0: eine Ausnahmeregelung bei Zollgebühren ausgelaufen. Wer jetzt Pakete von außerhalb der EU bestellt, muss mindestens 3 Euro zusätzlich bezahlen. Bisher blieben Waren im Wert von bis zu 150 Euro zollfrei. Altkanzlerin Merkel bekommt bald einen festen Platz in der Ahnengalerie des Bundeskanzleramts. Im Berliner Bode-Museum hat der deutsch-französische Maler Jérémy Carras ihr Porträt enthüllt. Das Bild zeigt die Kanzlerin stehend in einem blauen Blazer. Das Werk ist fast 1,5 Meter hoch und mehr als 1 Meter breit. Das Porträt Angela Merkels wird bis Anfang Oktober im Bode-Museum zu sehen sein und wechselt dann ins Kanzleramt. In der dortigen Porträtgalerie hängen die gemalten Bildnisse bisheriger deutscher Regierungschefs. Bei der Fußball-WM hat Frankreich das Achtelfinale erreicht. Die Mannschaft von Didier Deschamps setzte sich im 16. Finale mit 3:0 gegen Schweden durch. Vorher hatte sich schon Norwegen mit einem 2:1 über die Elfenbeinküste ein Ticket für das Achtelfinale gesichert. Der Deutsche Fußballbund hat die Entscheidung über die Zukunft von Bundestrainer Nagelsmann vertagt. Laut DFB-Präsident Neuendorf sollen weitere Gespräche in den kommenden Tagen folgen. Deutschland war im 16. Finale an Paraguay gescheitert. Das waren die Nachrichten. Und hier noch das Wetter in Deutschland. Gebietsweise kräftige Schauer und Gewitter, teilweise Unwettergefahr, auch trockene Phasen. Tiefstwerte 19 bis 12 Grad. Tagsüber teils kräftige Schauer und Gewitter, teilweise erhöhte Unwettergefahr. Richtung Westen häufiger trocken, Höchstwerte 20 bis 28 Grad. Donnerstag im Südosten heiter, im Nordwesten später Schauer, 20 bis 30 Grad. Freitag oft heiter, an den Alpen Gewitter, im Nordosten einzelne Schauer, 19 bis 28 Grad. Es ist 2:03 Uhr.
1: Hier ist der Verkehrsservice in der ARD-Hitnacht. Bevor wir auf die Autobahnen schauen, gibt es zunächst mal eine Unwetterwarnung, herausgegeben vom Deutschen Wetterdienst, betrifft Süddeutschland. Da kommt es aktuell zu Gewittern mit starken Regen von bis zu 60 Litern pro Quadratmeter und Windgeschwindigkeiten von bis zu 80 km/h. Eine Gefahreninformation für Sachsen-Anhalt habe ich dann auch noch. Wegen eines Brandes in einer Lagerhalle sollten in Trieb und dem Landkreis Falkenstein-Vogtland Fenster und Türen geschlossen bleiben und schalten Sie bitte auch die Lüftungen und Klimaanlagen ab. Jetzt geht's auf die Autobahnen und da gibt es folgende Sperrungen. Die A1 Osnabrück Richtung Bremen ist gesperrt zwischen Wildeshausen West und Nord nach einem Unfall. A14 Magdeburg Richtung Schwerin zwischen Kreuz Magdeburg und Dahlen-Warsleben wegen Fahrbahnschäden. Gesperrt die A17 Dresden Richtung Prag zwischen Baretal und Bad Gottleuba. Die A17 Dresden Richtung Prag zwischen Baretal und Bad Gottleuba. Grund, da brennt es. Gesperrt die A20 Kreuz Uckermark Richtung Lübeck zwischen Dummersdorf und dem Kreuz Rostock. Die A30 Rheine Amsterdam zwischen Salzbergen und Schüttorf Nord bis um 5. Umleitung ist hier allerdings eingerichtet. Die A71 Erfurt Richtung Schweinfurt zwischen Suhl-Zellermelis und dem Dreieck Suhl wegen Tunnelwartungsarbeiten bis um 6. Die A281 Bremen Airport Stadt Richtung Neustädter Hafen zwischen Neustädter Hafen und Bremen Seehausen. Und B10 Stuttgart-Ulm, der Prag-Satteltunnel ist wegen Tunnelwartungsarbeiten in beiden Richtungen bis um 6 gesperrt. Das war's. Ich wünsche Ihnen allen unterwegs eine gute und vor allen Dingen sichere Fahrt.
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0: freut sich einer heute ganz besonders, heute Abend auf Fußball-Weltmeisterschaft. Hallöchen Frank, ich bin die Petra aus München und habe natürlich auch gestern bis zum bitteren Ende mitgefiebert. Sehr schade, schreibt Petra weiter. Vor lauter Frust über das miese deutsche Spiel habe ich mich jetzt fest dazu entschlossen, ab sofort den Senegal zu supporten. Der ist nämlich noch mit dabei, schreibt sie, und hat außerdem eine sehr schöne Flagge. So eine werde ich mir besorgen und aus dem Fenster hängen. So, das haben sie jetzt davon, schreibt Petra aus München. Und dann hat sie mir auch gleich noch die Fahne vom Senegal nochmal mit hinzugepackt. Ja, und dann sag ich mal, Petra, einschalten. Ne? Heute Abend 22 Uhr, Senegal trifft auf Belgien und das erste überträgt live. 22 Uhr ist Anpfiff.
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0: knapp einer Minute ist es 2:30. Hier ist der Verkehrsservice in der ARD-Hitnacht. Zunächst mit einer Unwetterwarnung, herausgegeben vom Deutschen Wetterdienst, betrifft Süddeutschland. Es kommt momentan zu heftigen Gewittern mit starkem Regen von bis zu 60 Litern pro Quadratmeter und Windgeschwindigkeiten von bis zu 80 km/h. Es gibt einige Sperrungen auf den Straßen. Fangen wir an mit der A1 Osnabrück Richtung Bremen. Die ist gesperrt zwischen Wildeshausen West und Nord nach einem Unfall. Die A14 Magdeburg Richtung Schwerin zwischen Kreuz Magdeburg und Dahlen-Warsleben. Die A17 Dresden Richtung Prag zwischen Baretal und Bad Gottleuber, Grund ein Brand. Die A20 Kreuz Uckermark Richtung Lübeck zwischen Dummersdorf und dem Kreuz Rostock. Die A30 Rheine Amsterdam zwischen Salzbergen und Schüttorf Nord in beiden Richtungen bis um 5. Hier gibt's eine Umleitung und die ist auch eingerichtet. Dann ist gesperrt die A71 Erfurt Richtung Schweinfurt zwischen Suhl-Zellermelis und dem Dreieck Suhl wegen Tunnelwartungsarbeiten noch bis um 6. Die A281 Bremen-Erpoltstadt Richtung Neustädter Hafen zwischen Neustädter Hafen und Bremen-Seehausen. Es staut sich allerdings immer noch. Und B10 Stuttgart-Ulm. Der Prag-Satteltunnel ist wegen Tunnelwartungsarbeiten in beiden Richtungen noch bis um 5 gesperrt. Das war's. Kommen Sie dennoch gut und sicher an.
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0: Schön, dass Sie mit dabei sind. Aus Erfurt, aus Thüringen, mit Ihrem Mann im Ohr. Ich bin Frank Beeken. Einen schönen guten Morgen.

0: wird heute Abend wahrscheinlich sein. In Belgien die Daumen drücken bei der Fußball-Weltmeisterschaft. Milo, You and Me gehört in der ARD-Nacht um 3:09. Und in genau 21 Minuten sollte es eigentlich losgehen im 16-Finalspiel zwischen Mexiko und Ecuador. Aber das Spiel fällt noch nicht ganz ins Wasser. Aber über dem Aztekenstadion in Mexiko-Stadt regnet es ordentlich. Heftiges Gewitter und kübelweise Regen fällt da von oben runter. Das heißt, der Anpfiff wird sich verschieben auf unbestimmte Zeit. Es muss erstmal trocken sein. Also da warten wir auf den Pfiff. In Thüringen gibt's vom Deutschen Wetterdienst herausgegeben ebenfalls Gebiete, wo der Wetterdienst vor starken Regen warnt. Momentan in den Kreisen Sonneberg, Saalfeld-Rudolstadt, Saale-Orla-Kreis, Hildburghausen, Schmalkalden-Meiningen, dem Ilm-Kreis und auch für die Stadt Suhl sind starke Gewitter angekündigt.
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0: Der darf natürlich nicht fehlen in einer ARD-Hitnacht. Sir Cliff Richard, The Only Way Out, 3:11. Wann wird Deutschland mal wieder Fußball-Weltmeister? Haben Sie sich das gestern und vielleicht auch heute mal wieder gefragt? Die Antwort hat Hans-Joachim gestern geliefert hier in der ARD-Nacht. Vielleicht haben Sie es bei mir gehört. Er hat das ja mal ausgerechnet und sagt, alle 20 Jahre. Also wir müssen warten bis 2034. Das hat er mir heute auch noch mal gemailt. ard-hitnacht@mdr.de. Aber Hans-Joachim hat sich heute mal festgelegt, wer es denn werden wird. Sein Tipp für diese Fußball-Weltmeisterschaft: England, Schweiz, Norwegen, Österreich. Das sind seine Tipps. Er schreibt, einer davon schafft es.
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1: Um 3 Uhr mit Wolfgang Berger. Zum heutigen 1. Juli treten viele Änderungen in Deutschland in Kraft. Unter anderem wird die Rente an die Lohnentwicklung angepasst, in diesem Jahr um 4,24%. Und auch beim Bürgergeld gibt es Änderungen. Aus Berlin, Kim Nadine Schröder.
2: Das Bürgergeld heißt ab Juli Grundsicherungsgeld. Und da sind schärfere Regeln vorgesehen, sogar Totalsanktionen. Und Leistungsbezieher müssen ihr eigenes Vermögen früher einsetzen, bevor es Grundsicherungsgeld gibt. Was sich aber nicht ändert, die Höhe der Sozialleistung. Was auch strenger wird, der Punktehandel bei Verkehrsverstößen. Zu schnell oder bei Rot gefahren und das Punktekonto ist fast voll, die Punkte in Flensburg auf andere abzuwälzen, das klappt ab Juli nicht mehr. Beim Versuch drohen Bußgelder von bis zu 30.000 Euro.
1: Irland hat turnusgemäß den EU-Ratsvorsitz von Zypern übernommen. Damit leitet das Land bis zum Ende des Jahres zahlreiche Ministertreffen und vermittelt bei Meinungsverschiedenheiten zwischen den EU-Staaten. Nach eigenen Angaben legt Irland den Schwerpunkt seiner Ratspräsidentschaft darauf, die Geschlossenheit der Europäischen Union zu stärken und vor allem in Wettbewerbswerte und Sicherheitsfragen Fortschritte zu verzeichnen. Im Fall der tödlichen Schüsse in Stade sitzt der Verdächtige jetzt in Untersuchungshaft. Das Amtsgericht Stade hat Haftbefehl gegen den 45-Jährigen erlassen. Der Mann soll die Schüsse am Montag in einem Mutter-Kind-Heim abgegeben haben. 6 Menschen wurden getötet. Alle Opfer arbeiteten im Jugendamt oder der Einrichtung. Hintergrund soll ein Sorgerechtsstreit sein. Am Abend hat es einen Gedenkgottesdienst in einer Kirche in Stade gegeben. Hunderte Menschen nahmen teil, darunter Niedersachsens Ministerpräsident Lies. Bei der Fußball-WM verzögert sich der Start des 16-Finales zwischen Mexiko und Ecuador. Grund sind Gewitter und heftiger Regen in Mexiko-Stadt. Frankreich hat unterdessen durch ein 3:0 gegen Schweden das Achtelfinale erreicht. Aus dem ARD-WM-Team Hendrik Lückhoff.
3: Es war ein Gala-Auftritt der Franzosen. Das Team war hoch überlegen und hätte noch höher gewinnen können. 2-mal traf Mbappé für Le Bleu, 1-mal Barcola. Im Achtelfinale trifft Frankreich jetzt auf Deutschland-Bezwinger Paraguay. Auch Norwegen ist im Achtelfinale nach einem späten 2:1-Sieg gegen die Elfenbeinküste. Erling Haaland erzielte das entscheidende Tor. Die deutsche Mannschaft ist nach ihrem Aus abgereist. Die Zukunft von Bundestrainer Julian Nagelsmann ist offen. Bei den Niederländern hat Trainer Ronald Koeman dagegen schnell entschieden, zurückzutreten, nach dem Aus im 16-Finale gegen Marokko.
1: Das waren die Nachrichten. Das Wetter in Deutschland: tagsüber teils kräftiger Schauer und Gewitter, teilweise besteht erhöhte Unwettergefahr, Richtung Westen häufiger trocken, Höchstwerte 20 bis 28 Grad. Am Donnerstag im Südosten heiter, im Nordwesten später Schauer 20 bis 30 Grad, am Freitag oft heiter, an den Alpen Gewitter, im Nordosten einzelne Schauer. Es ist 3:03 Uhr.
4: Hier ist der Verkehrsservice in der ARD-Hitnacht. Einige Autobahnen sind gesperrt. Wir fangen an mit der A14 Magdeburg Richtung Schwerin zwischen Kreuz Magdeburg und Dahlen-Warsleben wegen Fahrbahnschäden. Die A17 Dresden Richtung Prag zwischen Baretal und Bad Gottleuber wegen eines Brandes. Die A20 Kreuz Uckermark Richtung Lübeck zwischen Dummersdorf und Kreuz Rostock wegen Bauarbeiten. Die A30 Rheine-Amsterdam zwischen Salzbergen und Schüttorf Nord in beiden Richtungen und zwar bis um 5. Hier ist eine Umleitung eingerichtet. Die A71 Erfurt Richtung Schweinfurt zwischen Suhl-Zellermelis und dem Dreieck Suhl wegen Tunnelwartungsarbeiten noch bis um 6. Die 281, auch eine Autobahn, also A281, Bremen Airport Stadt Richtung Neustädter Hafen zwischen Neustädter Hafen und Bremen-Seehausen wegen Bauarbeiten und es staut sich dort immer noch. Und B10 Stuttgart-Ulm, der Prag-Satteltunnel ist wegen Tunnelwartungsarbeiten in beiden Richtungen gesperrt, wird dauern bis um 5. Das war's, eine gute Fahrt wünsche ich.
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4: Mit Frank Beken einen schönen guten Morgen.

Garfunkel, Bright Eyes. In der ARD-Hitnacht um 3:12. Schönen guten Morgen. Wir blicken schon mal nach vorne auf das nächste Jahr. Da ist Herbert Grönemeyer ja unterwegs auf Tour. Über 300.000 Tickets sind bereits verkauft worden. Und ja, weil viele Konzerte unter anderem in München, Hamburg, Dortmund und auch Köln ausverkauft sind, gibt es jetzt tatsächlich zwei Zusatzshows von Herbert Grönemeyer. Eine davon steigt am 21. Juni nächstes Jahr in Köln. Und es gibt noch Restkarten für seine Konzerte in Leipzig am 12. Juni und in Frankfurt am 13. Juni nächstes Jahr, wohlgemerkt. Und dann wird er wahrscheinlich auch diesen Hit hier zum Besten geben. Hier ist er, Herbie und Mambo.

David Bowie, This is not America. In der ARD-Hitnacht um 3.23 Uhr. Amerika, die USA. Morgen früh, 2 Uhr, greifen sie im 16. Finale an. Wollen natürlich auch eine Runde weiterkommen. Ihr Gegner Bosnien-Herzegowina. Und eigentlich sollte ja, Mexiko und Ecuador schon seit 3 Uhr spielen. Aber in Mexiko-Stadt regnet es ordentlich, kräftige Gewitter. Und jetzt hat die FIFA den neuen Termin bekannt gegeben. Anpfiff ist demnach um 4 Uhr unserer Zeit. Also wenn ich richtig gerechnet habe, in 37 Minuten.

0: Ja, die Jungs von Boston konnten auch mal ein bisschen langsamer. Amanda, um genau 3:30. Hier ist der Verkehrsservice in der ARD-Hitnacht. Einige Autobahnen sind gesperrt. Und zwar die A14 Magdeburg Richtung Schwerin zwischen dem Kreuz Magdeburg und Dahlen-Warsleben wegen Fahrbahnschäden. Die A17 Dresden Richtung Prag zwischen Baretal und Bad Gottleuber wegen eines Brandes. Die A20 Kreuz Uckermark Richtung Lübeck zwischen Dummersdorf und dem Kreuz Rostock wegen Bauarbeiten. Die A30 Rheine Amsterdam zwischen Salzbergen und Schüttorf Nord in beiden Richtungen bis um 5. Eine Umleitung ist hier aber eingerichtet. Die A71 Erfurt Richtung Schweinfurt zwischen Suhl-Zellermelis und dem Dreieck Suhl wegen Tunnelwartungsarbeiten noch bis um 6. Die A281 Bremen Airport Stadt Richtung Neustädter Hafen zwischen Neustädter Hafen und Bremen-Seehausen wegen Bauarbeiten. Und B10 Stuttgart-Ulm, der Prag-Satteltunnel, ist wegen Tunnelwartungsarbeiten in beiden Richtungen noch bis um 5 gesperrt. Na dann, überall wo es geht, kommen Sie gut und sicher weiter.
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0: Mit Frank Beken, einen schönen guten Morgen.

All for One in der ARD-Nacht. Sie hatten nur diesen einen Hit, I swear. Unser nächster Künstler, der hatte ein paar mehr, aber sein Weg, der war sehr, sehr steinig. Mit 19 hatte er einen schweren Autounfall. Übernächtig ist er damals am Steuer eingepennt, hat daraus aber gelernt, sehr schnell die Reißleine gezogen. Hatte nämlich zwei Aufgaben zu erfüllen. Zum einen seine Ausbildung zum Automechaniker zu Ende zu bringen und zum anderen trat er damals schon in vielen Clubs auf und hat gesungen, seine große Leidenschaft. Er hat dann aber gesagt, beides geht nicht, kostet zu viel Kraft und Zeit und er hat sich für die Musik entschieden. Und dann, langer Weg bis dahin, 1983 hat es geklappt. Die Everly Brothers unter anderem haben sich an diesem Song versucht, hat nicht funktioniert, für Paul Young schon.

Kelly Clarkson, Because of You. Ich habe mal jetzt was umgedichtet. Wer A sagt, muss auch dreimal C sagen. Ja, das mache ich jetzt. Lust auf einen flotten Dreier hier in der ARD-Hitnacht um 4:12. Das heißt, drei Hits nonstop. Ohne Unterbrechung, es sei denn, und das will ich nicht hoffen, im Verkehrsservice passiert etwas. Also die drei Cs, Childs, Chip und Cock. Tony Childs, Chip Nautic und Cock Robin machen den Anfang. The Promise You Made.

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1: Um 4 Uhr mit Wolfgang Berger. Zum heutigen 1. Juli treten viele Änderungen in Deutschland in Kraft. Unter anderem wird die Rente an die Lohnentwicklung angepasst, in diesem Jahr um 4,24%. Und auch beim Bürgergeld gibt es Änderungen. Aus Berlin, Kim Nadine Schröder.
2: Das Bürgergeld heißt ab Juli Grundsicherungsgeld. Und da sind schärfere Regeln vorgesehen, sogar Totalsanktionen. Und Leistungsbezieher müssen ihr eigenes Vermögen früher einsetzen, bevor es Grundsicherungsgeld gibt. Was sich aber nicht ändert, die Höhe der Sozialleistung. Was auch strenger wird, der Punktehandel bei Verkehrsverstößen. Zu schnell oder bei Rot gefahren und das Punktekonto ist fast voll, die Punkte in Flensburg auf andere abzuwälzen, das klappt ab Juli nicht mehr. Beim Versuch drohen Bußgelder von bis zu 30.000 Euro.
1: Im Fall der tödlichen Schüsse in Stade sitzt der Verdächtige jetzt in Untersuchungshaft. Das Amtsgericht Stade hat Haftbefehl gegen den 45-Jährigen erlassen. Der Mann soll die Schüsse am Montag in einem Mutter-Kind-Heim abgegeben haben. 6 Menschen wurden getötet. Alle Opfer arbeiteten im Jugendamt oder der Einrichtung. Hintergrund soll ein Sorgerechtsstreit sein. Am Abend hat es einen Gedenkgottesdienst in einer Kirche in Stade gegeben. Hunderte Menschen nahmen teil, darunter Niedersachsens Ministerpräsident Lies. In Venezuela ist ein 3-Jähriger aus den Erdbebentrümmern gerettet worden, 6 Tage nach dem Unglück. Der Junge wurde in ein Krankenhaus gebracht. In dem Erdbebengebiet in Venezuela sind Rettungsteams aus aller Welt im Einsatz. Bislang sind von den Behörden mehr als 1.900 Tote bestätigt worden. Zehntausende Menschen gelten noch als vermisst. Bei der Fußball-WM hat sich das 16. Finale zwischen Mexiko und Ecuador in Mexiko-Stadt wegen Gewitter um eine Stunde verzögert. Frankreich steht nach einem 3:0 gegen Schweden bereits im Achtelfinale. Aus dem ARD-WM-Team Hendrik Lückhoff.
3: Es war ein Gala-Auftritt der Franzosen. Das Team war hoch überlegen und hätte noch höher gewinnen können. 2-mal traf Mbappé für Le Bleu, 1-mal Barcola. Im Achtelfinale trifft Frankreich jetzt auf Deutschland-Bezwinger Paraguay. Auch Norwegen ist im Achtelfinale nach einem späten 2:1-Sieg gegen die Elfenbeinküste. Erling Haaland erzielte das entscheidende Tor. Die deutsche Mannschaft ist nach ihrem Aus abgereist. Die Zukunft von Bundestrainer Julian Nagelsmann ist offen. Bei den Niederländern hat Trainer Ronald Koeman dagegen schnell entschieden, zurückzutreten, nach dem Aus im 16. Finale gegen Marokko.
1: Das waren die Nachrichten. Das Wetter in Deutschland. Tagsüber teils kräftige Schauer und Gewitter, teilweise besteht erhöhte Unwettergefahr. Richtung Westen häufiger trocken. Höchstwerte 20 bis 28 Grad. Am Donnerstag im Südosten heiter, im Nordwesten später Schauer 20 bis 30 Grad. Am Freitag oft heiter, an den Alpen Gewitter. Im Nordosten einzelne Schauer 19 bis 28 Grad. Es ist 4.03 Uhr.
4: Hier ist der Verkehrsservice in der ARD-Hitnacht. Bevor es auf die Autobahnen geht, gibt es eine Unwetterwarnung, herausgegeben vom Deutschen Wetterdienst. Er warnt vor schweren Gewittern in Sachsen. Denken Sie dran, also wenn Sie da vor die Tür müssen, aufpassen. Blitzschlag, Hagel und auch Aquaplaning-Gefahr. Jetzt geht's auf die Autobahnen und so sieht's aus. Es gibt Sperrungen. Die A14 Magdeburg Richtung Schwerin ist dicht. Zwischen Kreuz Magdeburg und Dahlen-Warsleben wegen Fahrbahnschäden. Die A17 Dresden Richtung Prag zwischen Baretal und Bad Gottleuber wegen eines Brandes. Die A20 Kreuz Uckermark Richtung Lübeck zwischen Dummersdorf und dem Kreuz Rostock wegen Bauarbeiten. Die A30 Rheine-Amsterdam zwischen Salzbergen und Schüttorf Nord in beiden Richtungen. Die ist noch gesperrt bis um 5. Eine Umleitung ist hier eingerichtet. Die A71 Erfurt Richtung Schweinfurt zwischen Suhl-Zellermelis und dem Dreieck Suhl wegen Tunnelwartungsarbeiten noch gute 2 Stunden. Die A281 Bremen Airport Stadt Richtung Neustädter Hafen zwischen Neustädter Hafen und Bremen-Seehausen wegen Bauarbeiten. Und B10 Stuttgart-Ulm, der Prag-Satteltunnel ist wegen Tunnelwartungsarbeiten in beiden Richtungen noch eine gute Stunde gesperrt. Das war's, ich wünsche Ihnen allen unterwegs dennoch eine gute und vor allen Dingen sichere Fahrt.
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4: Mit Frank Beken, guten Morgen.

Supertramp in der ARD-Nacht. Give a little bit. Für einige von uns wird's ab heute sogar ein bisschen mehr als nur a little bit. Heute Mittwoch, der 1. Juli. Groß und Klein werden sich da heute freuen, da bin ich mir ziemlich sicher. Rund 21 Millionen Rentnerinnen und Rentner bekommen nämlich ab heute mehr Geld. Um 4,24% steigt ihre Rente. Und die Schülerinnen und Schüler in Bremen und in Niedersachsen haben heute ihren letzten Schultag vor den Sommerferien. Na dann, einen schönen guten Morgen wünsche ich. Und für alle Fußballfans, späterer Anpfiff. Zwischen Mexiko und Ecuador im Sechzehntelfinale steht es noch torlos 0-0.

0: da immer ein bisschen Angst. Lieber Annette, ich habe mal nachgeschaut. Also es wird regnen in Leipzig, das auf jeden Fall. Aber so wie es momentan aussieht, Unwetter, nee, haben wir derzeit nicht die Gefahr. Und das freut mich sehr, liebe Annette, dass Sie geschrieben haben. Freue mich über die ARD-Nacht, werde von Ihnen gut informiert und es kommt schöne, abwechslungsreiche Musik. Bitte weiter so. Wir geben uns große Mühe.
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0: Sie haben ein kleines Problem. Sie stehen vorm Kleiderschrank. Ja. Nehmen Sie den Anzug. Ja, wirklich. Würde er auch machen. Brian Ferry. Ihn gibt's nur im Anzug. Don't stop the dance. 16:30. Oh, was hat denn da geknarrt? Das war mein Stuhl. Nicht, dass Sie hier denken, was passiert hier im Studio. Hier ist der Verkehrsservice in der ARD-Hitnacht. Es gibt einige Sperrungen und zwar folgende Autobahnen sind dicht. Die A14 Magdeburg Richtung Schwerin zwischen Kreuz Magdeburg und Dahlen-Warsleben wegen Fahrbahnschäden. Die A17 Dresden Richtung Prag zwischen Baretal und Bad Gottleuba wegen eines Brandes. Dann gesperrt die A20 Kreuz Uckermark Richtung Lübeck zwischen Dummersdorf und dem Kreuz Rostock wegen Bauarbeiten. Die A30 Rheine Amsterdam zwischen Salzbergen und Schüttorf Nord in beiden Richtungen. Das soll noch eine halbe Stunde dauern. Die A71 Erfurt Richtung Schweinfurt zwischen Suhl-Zellamelis und dem Dreieck Suhl wegen Tunnelwartungsarbeiten bis um 6. Und die A281 Bremen Airport Stadt Richtung Neustädter Hafen zwischen Neustädter Hafen und Bremen-Seehausen wegen Bauarbeiten. Das war's. Allen unterwegs eine gute Fahrt. Kommen Sie sicher an Ihr Ziel.
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0: Mit Frank Beken bin Ihr Mann im Ohr. Einen schönen guten Morgen wünsche ich.

9 Minuten nach 5:30, die ARD-Hitnacht. Kurzer Blick zum Fußball. Mexiko gegen Ecuador. Die beiden sind am Start und spielen. Erste Halbzeit läuft noch. Mexiko führt mit 2:0. Aber Mexiko wird nicht Weltmeister. Sag nicht ich. Auf jeden Fall hat Martin aus dem Elsass sich festgelegt. Frage, wer wird Fußball-Weltmeister? Wir Franzosen werden Weltmeister, schreibt er. Liebe Grüße an alle, die jetzt um diese Zeit schon arbeiten müssen.

schon wieder so eine Ewigkeit her, als sie das zum ersten Mal eingesungen haben. Vaya con Dios, what's a woman? 5:10. Ich hoffe, Sie werden mir vielleicht zustimmen. Manchmal brauchen wir Menschen, finde ich, im Leben so einen Moment, so einen großen. Und dann passiert's. Ein langer Traum wird wahr. Zum Beispiel, Sie sind auf Wohnungssuche und dann lesen Sie die Anzeige, die Ihr Leben verändern wird. Ja, Sie bekommen am Ende Ihre neue Bleibe. Bei den Jungs von der Band Hooters war es nicht die Wohnung, sondern ja die Bühne, die ganz große Bühne. Erinnern uns, 13. Juli 1985, Philadelphia, 100.000 Menschen vor ihnen beim legendären Live Aid Konzert. Es sollte ihr weltweiter Durchbruch sein, hat geklappt damals. All Your Zombies kannte danach die ganze Welt. Mit diesem Hit geht's jetzt in Richtung 5 Uhr Nachrichten. Ich bin Frank Beken, wünsche Ihnen für heute genau so einen tollen Moment. Gleich für einige von Ihnen Ihre Frühteams, die übernehmen werden. Für den Rest bleibe ich noch eine Stunde lang Ihr Mann im Ohr, wenn Sie mögen. Ich mag. Einen schönen guten Morgen. 9 Minuten vor 5 haben wir's.

0: Es ist 5 Uhr. Guten Morgen mit dem NDR Thüringen. Das Wichtigste jetzt von Angela Hahn.
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2: Thüringer Tankstellen haben in den vergangenen 3 Monaten offenbar häufig gegen die 12-Uhr-Regel verstoßen. Laut einer SWR-Datenanalyse erhöhte im April und Mai etwa jede 4. Tankstelle ihre Preise außerhalb des erlaubten Zeitfensters. Im Juni nahm die Zahl der kleineren Verstöße zwar ab, dafür häuften sich deutliche Überschreitungen. Teils mit Preiserhöhungen schon vor 11 Uhr oder erst nach 13 Uhr. Wie solche Verstöße künftig geahndet werden, ist weiter offen. Seit Mitternacht ist zudem der 2-monatige Tankrabatt ausgelaufen. Die 12-Uhr-Regel bleibt jedoch bestehen. Und neben dem Ende des Tankrabatts ersetzt ab heute auch die Grundsicherung das bisherige Bürgergeld. Die Bundesregierung hat die Reform bereits beschlossen. Die Änderungen greifen nun ab heute. Sanktionen können künftig schneller verhängt werden, etwa bei versäumten Jobcenter-Terminen oder fehlenden Bewerbungen. Auch die Übernahme von Wohnkosten wird stärker begrenzt. Zudem endet heute eine Ausnahme bei Zollgebühren. Für Pakete aus Nicht-EU-Ländern werden nun mindestens 3 Euro zusätzlich fällig. In der Werratal-Kaserne der Bundeswehr in Bad Salzungen startet heute der Bau von 2 neuen Unterkünften. Am Vormittag ist der symbolische Spatenstich angesetzt, unter anderem mit Infrastrukturminister Steffen Schütz. Die neuen Unterkünfte sollen Platz für insgesamt 278 Soldatinnen und Soldaten bieten. Fertig sein sollen sie dann in 3 Jahren. Schon seit längerem klagen Kommandeure des Panzergrenadierbataillons in Bad Salzungen über mangelnde Unterkünfte. Vor einem Jahr mussten sogar behelfsmäßige Toilettenanlagen aufgestellt werden. Die Bundeswehr investiert nach eigenen Angaben rund 42 Millionen Euro in die neuen Unterkünfte. Illegale Feuerwehrskörper sind in Ostthüringen Grund für einen größeren Polizeieinsatz gewesen. Wie die Polizei Gera mitteilte, gab es gestern Durchsuchungen in Trebes, Aumer und Triptes. Sprengstoffhunde und Spezialisten des Landeskriminalamts waren im Einsatz. Hintergrund ist ein Ermittlungsverfahren gegen einen 44-jährigen Mann. Er soll unerlaubt Pyrotechnik gelagert und selbst hergestellt haben. Die Polizei hat verschiedene Materialien sichergestellt. Der Verdächtige konnte bisher noch nicht gefunden werden. Sport. Bei der Fußball-WM hat Frankreich das Achtelfinale erreicht. Die Mannschaft setzte sich mit 3:0 gegen Schweden durch. Vorher hatte sich schon Norwegen mit einem 2:1 über die Elfenbeinküste ein Ticket für das Achtelfinale gesichert. Und mit Verspätung wegen Gewitter hat auch die Partie zwischen Mexiko und Ecuador begonnen. Nach der ersten Halbzeit steht es 2:0 für Mexiko. Das waren die Nachrichten. 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
0: Danke, Angela. Das Wetter. Wir schauen auf die aktuellen Werte. Großbreitenbach meldet 15 Grad, 16 Grad sind es in Hildburghausen und Jena meldet 19 Grad. Heute Wolken, zeitweise Regen, stellenweise Gewitter, Unwetter mit Starkregen und Sturmböen sind nicht ausgeschlossen. Im Laufe des Nachmittags beruhigt sich das Ganze, 20 bis 24 Grad. Morgen, abgesehen von Frühnebel, viel Sonne und ein paar Wolken, die erst am Nachmittag zunehmen. Am Abend dann gibt's Regen, 22 bis 27 Grad, am Freitag überwiegend trocken, eine Mischung aus Sonne und Wolken und dabei wieder kühler. Maximal 23 Grad. 5.03 Uhr. Hier sind die aktuellen Verkehrsmeldungen. Die A71 Richtung Sangerhausen ist zwischen dem Dreieck Suhl und Suhl-Zellermedes wegen Tunnelwartungsarbeiten bis ca. 6 Uhr gesperrt. Im Altenburger Land ist die Straße zwischen Mumsdorf und Falkenhain wegen eines Waldbrandes noch immer gesperrt. Blitzer gibt's keine. Melden Sie uns Staus oder Blitzer kostenfrei. 0800 218 1600.
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0: Und heute Morgen sagen wir natürlich nicht nur guten Morgen, sondern auch gleich auf Wiedersehen.
3: Ja, denn mit dem 1. Juli heute ist der Tankrabattgeschichte. Ich wollte gestern nochmal einen Tank voll machen, hab's aber nicht geschafft und bin gespannt, was passiert.
0: Wie geht's jetzt weiter an den Zapfsäulen? Was blüht uns? Ein Thema, um das wir uns heute Morgen kümmern.
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0: Tja, vielleicht ist, wenn man den Tankrabatt und das Ende des Tankrabatts gut erträgt, vielleicht ist man dann ein Mann. Sie haben es ja vielleicht gesehen gestern, es war noch mal voll an den Zapfsäulen.
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0: Und es dürfte auch heute Morgen voll werden, denn so schnell geht 2 Monate rum. Ab heute fällt der Tankrabatt weg. War ja Anfang Mai eingeführt worden, nachdem der Spritpreis wegen des Nahostkrieges in die Höhe geschossen war. MDR Thüringen-Reporterin Anne-Kathrin Mellmann, das ist natürlich für alle Pendler wichtig heute Morgen. Wird der Sprit denn jetzt wirklich teurer?
2: Ja, es dürfte wieder teurer werden. Es muss aber nicht sofort in voller Höhe spürbar werden. Der Ölpreis auf dem Weltmarkt sinkt in den vergangenen Tagen, seit sich die Lage am Persischen Golf etwas entspannt hat. Dadurch müssten dann auch die Spritpreise insgesamt immer weiter sinken.
0: Und wenn der Konflikt am Persischen Golf wieder aufflammt und kein Öl durch die Straße von Hormuz kommt, wird der Tankrabatt dann wieder eingesetzt?
2: Nein, die Bundesregierung war an dem Punkt ganz klar, der Tankrabatt sollte nur vorübergehend gewährt werden. Der Tankrabatt ist finanziell problematisch, weil er sehr teuer ist. Und außerdem war der Tankrabatt auch schon in der Vergangenheit umstritten, weil er nach dem Prinzip Gießkanne allen zugutekommt und nicht allein denen, die es wirklich nötig haben.
0: Was hat er uns denn gebracht, der Rabatt, und was hat er gekostet?
2: Der Rabatt hat in nur 2 Monaten schon zu Steuermindereinnahmen von etwa 1,6 Milliarden Euro geführt. Für die Kundschaft war die Erleichterung spürbar. Das hat auch das IFO-Institut in einer Studie ermittelt. Allerdings wurden die 17 Cent nicht überall gleich weitergegeben. Beim Diesel sei es am wenigsten gewesen, sagt das IFO. Die Mineralölbranche aber, die weist das zurück.
0: Der Tankrabatt von 17 Cent pro Liter fällt heute weg. Das werden wir merken, wenn der Preis um 12 Uhr erhöht werden darf. Haben Sie Fragen dazu? Wir geben die gerne an unseren Redakteur Thomas Becker weiter. Einfach melden über die MDR Thüringen App.
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0: Roxette, Sleeping in My Car. Es muss nicht unbedingt das Auto sein, in dem Sie liegen zum Schlafen.
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0: So ein MDR Thüringen Siegersessel. Der geht auch. Da geht immer. Selbst wenn Sie jetzt nicht mehr so oft WM schauen, vermutlich. Hören Sie mal, was unsere Kandidatin Gabriela aus Buttstedt für eine Verwendung hat.
2: Den Siegersessel, den möchte ich für meinen lieben Schwiegersohn. Der ist Zwillingspapa geworden. Das Bett ist voll. Also muss er ja im Stehen schlafen. Und er ist leidenschaftlicher Fußballfan. Carl Zeiss Jena, gell? Mhm. Und der guckt auch jedes Spiel. Also möchte ich ihm doch wirklich den Siegersessel zukommen lassen, damit er nicht immer im Stehen schlafen muss.
0: Ja, auch dafür ist er richtig praktisch, unser klappbarer Siegersessel mit Getränkehalter. Passt auch ein Babyfläschchen rein oder zwei für Zwillinge. Aber hat's denn auch geklappt? Sie wissen ja, wir spielen eine Fußballszene an, stoppen in einem entscheidenden Moment und Sie sagen dann einfach, war der Ball drin oder war nicht drin?
3: Noch einmal Cristiano Ronaldo und er verliert dann wieder den Ball. Er kann sehr viel am Ball, das wissen wir alle. Nicht nur seine Übersteiger, er beherrscht diese Kugel perfekt, aber er ist zu eigennützig. Er befriedigt sein eigenes Ego und er lässt so ganz und gar keinen Teamgeist erkennen. Jetzt vielleicht der Schweinsteiger an der Straf- und Kante. Linke Position. Schieß doch mal, Schweini, schieß doch!
2: Der war drin.
3: Jetzt vielleicht der Schweinsteiger an der Straf- und Kante. Linke Position. Schieß doch mal, Schweini, schieß doch! Tor!
4: Tor!
3: Tor für Deutschland!
2: Jawohl.
0: Ja, das nächste Jawohl, das möchte ich gern von Ihnen hören. Wir starten rein in die neue Runde. Drin oder nicht drin? Heute kurz vor 7.
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1: Um 5.30 Uhr. Tankstellen in Thüringen missachten 12-Uhr-Regel. Laut einer SWR-Datenanalyse hat im April und Mai etwa jede vierte Tankstelle ihre Preise außerhalb des erlaubten Zeitfensters erhöht. Im Juni nahm die Zahl der kleineren Verstöße zwar ab, dafür häuften sich deutliche Überschreitungen. Zahlreiche Änderungen greifen seit heute. Mit dem neuen Monat ändert unter anderem der Tankrabatt. Außerdem ersetzt die Grundsicherung das bisherige Bürgergeld, was strengere Regeln mit sich bringt. Und heute ist eine Ausnahmeregelung bei Zollgebühren ausgelaufen. Neue Unterkünfte für die Werratal-Kaserne der Bundeswehr in Bad Salzungen. Sie soll Platz für insgesamt 278 Soldatinnen und Soldaten bieten. Am Vormittag ist der symbolische Spatenstich.
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2: Mit Jana Hildebrand, guten Morgen. Eisenach. Die Peter-Gruppe hat 3 Standorte des insolventen Autohauses Schor übernommen. Die knapp 100 Beschäftigten sowie Azubis an den Standorten Eisenach, Arnstadt und Mühlhausen werden weiter beschäftigt. Der Standort Erfurt wird aufgegeben. Knapp 10 Millionen Euro hat das Unternehmen in die Übernahme investiert. Saaldorf. Ein erster Abschnitt der neuen B90 zwischen Saaldorf und dem Abzweig Birkenhügel ist gestern freigegeben worden, wie die Deges mitteilte. Auf der rund 4 Kilometer langen Strecke gibt es mehrere Überholmöglichkeiten für Lkw. Die Arbeiten hatten sich nach einem tödlichen Kranunfall verzögert. Ein Bauarbeiter starb, 4 wurden verletzt. Wann die gesamte Strecke inklusive Brücke fertig ist, ist noch offen. Ilmenau. Michael Krapp, Landesvorsitzender des Volksbundes Deutsche Kriegsgräberfürsorge, ist mit dem Thüringer Verdienstorden ausgezeichnet worden. Ministerpräsident Mario Vogt würdigte sein langjähriges Engagement, das maßgeblich zur Bekanntheit des Volksbundes in Thüringen beigetragen habe. Krapp war von 1990 bis 1999 Chef der Staatskanzlei und danach Kultusminister. 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
3: Das Wetter, heute Wolken, zeitweise Regen, stellenweise Gewitter. Unwetter mit Starkregen und Sturmböen sind nicht ausgeschlossen. Im Laufe des Nachmittags beruhigt sich das Ganze. 20 bis 24 Grad heute. Morgen, abgesehen von Frühnebel, viel Sonne und ein paar Wolken, die erst am Nachmittag zunehmen. Am Abend dann Regen, 22 bis 27 Grad. Am Freitag überwiegend trocken, eine Mischung aus Sonne und Wolken und dabei wieder etwas kühler. 5.33 Uhr. Hier sind die aktuellen Verkehrsmeldungen. Die A71 Richtung Sangerhausen ist zwischen dem Dreieck Suhl und Suhl-Zellemelis wegen Tunnelwartungsarbeiten bis ca. 6 Uhr noch gesperrt. Auf der B285 zwischen Kaltennordheim und Kaltensundheim liegt ein großer Ast auf der Fahrbahn. Blitzer gibt's keine. Melden Sie uns Staus oder Blitzer kostenfrei unter 0800 218
0: 1600.
3: Danke.
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3: Ja, schönen guten Morgen. Wir haben viel über Hitze gesprochen in den letzten Tagen. Aber Mandy sieht das zum Beispiel etwas pragmatischer.
4: Ja, ich habe mal nachgerechnet. In 6 bis 8 Wochen liegt schon wieder der Spekulatius im Supermarkt.
3: Ach Gott, oh Gott. Also deswegen gönnen wir uns heute richtig was und lernen zum Tag der kreativen Eissorten gleich die neuesten eisigen Köstlichkeiten kennen.
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0: Einen schönen guten Morgen, 5.41 Uhr haben wir es jetzt. Kommen Sie gut in den Mittwoch.
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0: Für viele eine schöne Nachricht, heute soll der kühlste Tag der Woche sein. Aber auch wenn es so ist, es ist Sommer und Eis geht immer. Heute zum Beispiel wird der Tag der kreativen Eissorten gefeiert. Mandy aus dem Frühschichtteam ist mal auf die Suche gegangen.
2: Im eigenen Kühlschrank.
0: Ach so.
2: Ich hatte zuletzt eine Eistorte mal gekauft und die hatte so einen Kaugummi-Geschmack, aber ich glaube, da gibt es dann doch noch mehr.
0: Da denke ich schon, dass mehr geht.
2: Ja, genau. Sie müssen ja nur mal ein bisschen so durchs Internet stöbern. Sagen wir es mal so. Ne? Da merken wir schnell, es muss nicht immer süß sein. Es kann auch herzhaft zur Sache gehen. Zum Beispiel mit Käsespätzle, Röstzwiebeleis. Das würde meiner Tochter mega gut gefallen. Ja? Oder Pflaume mit Speck. Und um das Ganze abzurunden, könnten Sie noch ein Biersorbet dazu nehmen. Oder eine andere Sorbet-Variante. Avocado-Sorbet zum Beispiel. Cremig, garniert mit roten Chilis und salzigen Nachos.
0: Ja, müsste ich mal ausprobieren. Ganz vorstellen kann ich es mir nicht, gebe ich zu. Was ist mit was Fruchtigem?
2: Also, was sich so relativ lange hält, also nicht neu ist, aber trotzdem kreativ, Erdbeer-Balsamico-Eis. Dann habe ich gefunden Dörrmarille mit weißem Pfeffer oder was Blumiges gibt's auch. Lavendel- oder Fliedereis habe ich auch schon gekostet, das ist wirklich schön. Und wem die Kalorien egal sind, da habe ich mal so ein bisschen reingeschaut. Baklava-Eis, das ist Pistazieneis.
0: Wie?
2: Baklava.
0: Baklava,
2: Pistazieneis mit Stückchen aus diesem ganz, ganz leckeren, süßen türkischen Gebäck.
0: Okay, das geht so ein bisschen
2: auf die Hüfte.
0: Richtung Dubai-Schokolade.
2: Ach so, ja, das auch.
0: Okay, das zum Thema Qualität. Ich kann was zum Thema Quantität noch beisteuern. Und zwar hatte ich, um der Schule meiner Kinder eine Runde Eis auszugeben zum Schulfest, ein bisschen mehr Eis geordert und gekauft.
2: Oh.
0: Das Schulfest ist wegen der Hitze am vergangenen Wochenende ausgefallen.
2: Oh Gott.
0: Unsere Kühlschränke und Eistruhen sind jetzt gefüllt mit über 400 Eis.
2: Ja, aber dann habt ihr was falsch gemacht. Das müsst ihr ja essen.
0: Ja, was meinst du, was wir jetzt machen? Also da ist die Sorte vollkommen egal. Übrigens auch unsere Musikredaktion. Heute in Schlecklaune natürlich hat es das Eis auch in ganz viele Hits geschafft. Und die besten, die stellen wir Ihnen kurz nach 6:30 vor. Ich habe jetzt schon Appetit.
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0: Das geht auch mit Eis, ne?

0: time for losers, we are the champions. Was für eine schöne Überleitung.
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0: Champion, Wetterchampion, Jörg Schröder, guten Morgen.
2: Ich musste gerade dran denken, zu der Zeit, als der Song rauskam, habe ich mal Luftgitarre gespielt auf der Tanzfläche.
0: Jetzt
2: war ein bisschen peinlich.
0: Jetzt eben nicht, ne?
2: Ich kann mich zusammenreißen, eben nicht. Ich konzentriere mich dann doch besser aufs Wetter. Aktuell haben wir in vielen Gebieten mit Regen zu tun. Besonders kräftig fällt der Regen aktuell gerade etwa so zwischen Ortruf, Gotha und Friedrichsroda. Und das heißt, wir erleben heute vor allem in der ersten Tageshälfte doch sehr viel nass von oben. Da ist auch Blitz und Donner mit dabei. Das kann zum Teil auch etwas kräftiger ausfallen. Unwetter sind damit also quasi nicht ausgeschlossen in Form von Starkregen bzw. von Sturmböen. Gerade was den Starkregen betrifft, also bzw. diese wolkenbruchartigen Regen, bis zu 80 Liter pro Quadratmeter innerhalb von kurzer Zeit ist da möglich. Also die Feuerwehren sollten eventuell schon in Alarmposition sein. Und der Regen ist quasi eine Kaltfront, die durchzieht. Und damit erleben wir heute, man kann schon grob sagen, den kühlsten Tag der Woche. Wir erwarten heute Höchstwerte bei 23, 24 Grad.
0: Kühlste Tag. Das heißt, morgen dann geht es wieder aufwärts.
2: Ja, es ist eine ständige Achterbahn, denn am Freitag wird es dann schon wieder kühler. Morgentemperaturen bis 27, 28 Grad. Man kann schon sagen, der Tag kann sich sehen lassen. Wir erleben insgesamt viel Sonnenschein. Da ziehen ab und zu mal ein paar Wolkenfelder durch. Wer morgen Abend unterwegs ist, der braucht den Regenschirm, denn da zieht wieder mal ein Regengebiet durch.
0: Wieder mal. Das heißt, es ist in den Tagen jetzt viel Regen unterwegs oder ist es so eine partielle Geschichte?
2: Also heute haben wir mit dem meisten Regen zu tun. Dann eben halt morgen Abend bzw. morgen in der ersten Nachthälfte, dann auf Freitag haben wir mit Regen zu tun. Dann muss ich sagen, dann wird der Wasserhahn erst noch wieder zugemacht. Erst am Sonntag gibt es dann vielleicht hier und da ein paar Regentropfen. Und das heißt, übersetzt der Freitag insgesamt recht freundlich bei Temperaturen bis 23, 24 Grad, also ähnlich wie heute. Und dann das Wochenende geht es rauf bis 25, 26 Grad. Insgesamt auch nicht unfreundlich, aber auch nicht richtig viel Sonnenschein dabei. Am Sonntag, wie gesagt, ein gewisses Schauerrisiko, aber insgesamt, gerade was die Temperaturen betrifft, für viele sicherlich im Wohlfühlbereich.
0: Naja, wenn du sagst, nicht unfreundlich, das ist so...
2: Das ist ein Geschmackssache. Ja. Es ist ja immer so eine Bewertung, ist immer schwierig. Ich sag mal, wer am Sonntag zum Beispiel an den Badesee möchte, das könnte schwierig werden, weil die Sonne da sich doch eher zurückhält und da haben wir halt mit Schauern zu tun. Badesee eher am Samstag.
0: Okay, verstanden. So, jetzt schnappt ihr wieder deine Luftgitarre. Wir machen wieder Musik.
2: Los geht's.
0: Lee Hazelwood und Nancy Sinatra, Summer Wine.

0: Es ist 6 Uhr. Guten Morgen mit MDR Thüringen. Das Wichtigste jetzt von Angela Hahn.
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2: Thüringer Tankstellen haben in den vergangenen 3 Monaten offenbar häufig gegen die 12-Uhr-Regel verstoßen. Laut einer SWR-Datenanalyse erhöhte im April und Mai etwa jede 4. Tankstelle ihre Preise außerhalb des erlaubten Zeitfensters. Im Juni nahm die Zahl der kleineren Verstöße zwar ab, dafür häuften sich deutliche Überschreitungen, teils mit Preiserhöhungen schon vor 11 Uhr oder erst nach 13 Uhr. Wie solche Verstöße künftig geahndet werden, ist weiter offen. Seit Mitternacht ist zudem der 2-monatige Tankrabatt ausgelaufen. Der Tankstellenverband BFT erwartet, dass deshalb um 12 Uhr die Preise an den Tankstellen stärker steigen werden. Und neben dem Ende des Tankrabatts ersetzt ab heute auch die Grundsicherung das bisherige Bürgergeld. Die Bundesregierung hat die Reform bereits beschlossen. Die Änderungen greifen nun ab heute. Sanktionen können künftig schneller verhängt werden, etwa bei versäumten Jobcenter-Terminen oder fehlenden Bewerbungen. Auch die Übernahme von Wohnkosten wird stärker begrenzt. Zudem endet eine Ausnahme bei Zollgebühren. Für Pakete aus Nicht-EU-Ländern werden nun mindestens 3 Euro zusätzlich fällig. Die EU hofft, dass dadurch weniger Billiggüter aus dem EU-Ausland bestellt werden. In der Werratal-Kaserne der Bundeswehr in Bad Salzungen startet heute der Bau von 2 neuen Unterkünften. Am Vormittag ist der symbolische Startenstich. Die 9 Unterkünfte sollen Platz für insgesamt 278 Soldatinnen und Soldaten bieten. Fertig sein sollen sie dann in 3 Jahren. Schon seit längerem klagen Kommandeure des Panzergrenadierbataillons in Bad Salzungen über mangelhafte Unterkünfte. Der Erlebnispark mit Elefantenreservoir in Starkenberg im Altenburger Land kann auf eine Wiedereröffnung hoffen. Der Gemeinderat stimmte am Abend mit knapper Mehrheit für die Änderung des Bebauungs- und Flächennutzungsplans. Zuvor hatte es eine emotionale Debatte über Lärm, Geruch und den Kontakt zwischen Besuchern und Elefanten gegeben. Das Landratsamt hatte den geplanten Saisonstart zu Ostern wegen illegaler Bauten untersagt. Tierhaltung und Tierwohl standen dabei demnach nicht in der Kritik. Wann das Reservoir dann tatsächlich wieder öffnen kann, ist noch offen. Sport. Bei der Fußball-Weltmeisterschaft hat Frankreich das 8. Finale erreicht. Die Mannschaft setzte sich mit 3:0 gegen Schweden durch. Und vorher hatte sich schon Norwegen mit einem 2:1 über die Elfenbeinküste ein Ticket für das 8. Finale gesichert. Und in der aktuellen Partie hat Mexiko gesiegt, und zwar 2:0 gegen Ecuador. Das waren die Nachrichten. 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
0: Vielen Dank, Angela. Das Wetter, heute Wolken, zeitweise Regen, stellenweise Gewitter, Unwetter mit Starkregen und Sturmböen sind nicht ausgeschlossen. Unwetterwarnung gilt gerade für Hildburghausen im Moment. Im Laufe des Nachmittags beruhigt sich das Ganze, 20 bis 24 Grad. Morgen, abgesehen von Frühnebel, viel Sonne und ein paar kleine Wolken, die hast du am Nachmittag, dann zunehmen, am Abend dann aber auch Regen, 22 bis 27 Grad. Freitag überwiegend trocken, eine Mischung aus Sonne und Wolken und dabei aber wieder kühler, maximal 23 Grad, 6.03 Uhr. Hier sind die aktuellen Verkehrsmeldungen. A4 Richtung Dresden zwischen Eisenach West und Eisenach Ost ist die rechte Fahrspur nach einem Unfall blockiert. Vorsicht, Aquaplan in Gefahr. Auf der B285 zwischen Kaltennordheim und Kaltensundheim liegt ein Ast auf der Fahrbahn. Blitzer gibt's keine. Melden Sie uns Staus oder Blitzer. Wenn Sie was sehen, kostenfrei 0800 218 1600. Danke.
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0: Schönen guten Morgen. Ja, schön, aber offenbar inzwischen selten. Die Glühwürmchen starten in ihrer Saison. Mandy, schon welche gesichtet?
3: Ja, wunderschön, genau. Wir waren früher immer in Niederrosslau unterwegs, an der Ilm. Und da gab es ganz viele Glühwürmchen. Und letztes Jahr waren wir campen in Bad Bibra und da sind die auch ums Zelt geflogen.
0: Schön. Letzte Woche habe ich 2 bei uns im Garten entdeckt. Aber leider waren es noch mehr Mücken als Glühwürmchen. Deswegen Flucht ins Innere. Gleich gibt's die Erleuchtung in Sachen Glühwürmchen. Wir schauen uns diese Käfer mal genauer an.
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0: 6:12. Schönen guten Morgen. Laue Sommernächte, die lieben nicht nur wir, sondern auch kleine leuchtende Käfer, auch Glühwürmchen genannt. Haben Sie vielleicht auch selbst schon mal im Garten oder im Park bemerkt. Aber was macht die Glühwürmchen eigentlich so besonders? Frühschichtreporter Jens Roder hat die wichtigsten Fakten.
1: Wer leuchtet da überhaupt? Weibchen, Männchen oder beide?
2: Ich glaube nur die Männchen.
3: Ich sag beide.
4: Und ich glaube, er leuchtet.
5: Die richtige Antwort ist beide. Wenn wir jetzt aber die Glühwürmchen nehmen, die so romantisch durch warme Sommernächte schwirren, dann sind das nur die Männchen. Die Weibchen haben keine Flügel und sie warten versteckt im Gras. Aber sie leuchten auch, denn die Männchen sollen sie ja finden, wegen der Paarung, verstehen Sie?
1: Und wie geht es nach dem Liebesspiel weiter?
5: Das ist jetzt der traurige Teil der Geschichte und dafür ist Ronald Bellstedt, Insektenexperte aus Gotha, zuständig.
6: Die Weibchen legen dann die Eier und vor allen Dingen die Männchen, die haben dann keine hohe Lebenserwartung, also dann höchstens mal so 2-3 Wochen.
5: Und damit keine Missverständnisse entstehen, es hat sich für beide ausgeglüht, für Männchen und für Weibchen.
1: Wie aber stellen die Würmchen das jetzt an mit dem Glühen?
2: Ach, das ist irgendwas mit wie heißt das? Irgendwas fluoreszieren.
6: Das sind einzelne Hinterleibssegmente und da wird ein Leuchtstoff produziert, sehr effektiv. Kann man noch sehr viel lernen in Richtung Bionik vom Menschen.
5: Und das ist das eigentlich Phänomenale am Glühwürmchen. Die chemische Reaktion in seinem Hinterleib, bei der das Licht entsteht, hat einen Wirkungsgrad von 98%. Zum Vergleich, die gute alte Glühbirne schaffte gerade mal 5%.
1: Und warum heißen die kleinen Tiere jetzt Glühwürmchen, wenn es doch Käfer sind?
5: Die meiste Zeit ihres Lebens verbringen sie ja als Larven und die sehen eben mehr aus wie kleine Würmer. Und auch wenn das jetzt nicht nett ist, auch die flügellosen Weibchen haben mehr Ähnlichkeit mit einem Wurm als mit einem schicken Käfer.
0: Na gut, die Weibchen können eben nicht immer die schönsten sein. Was vielleicht noch fehlt an unserem Glühwürmchen-Wissen? Wo in Thüringen habe ich eigentlich die besten Chancen, diese kleinen Leuchtkäfer anzutreffen? Darüber reden wir heute kurz vor 9.
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0: echter Klassiker. 6.22 Uhr, 8 Minuten vor 6:30. Schönen guten Morgen mit MDR Thüringen.
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2: Heute vor 36 Jahren wurde in der DDR die D-Mark eingeführt. Für viele Menschen war das ein besonderer Tag. Mit der neuen Währung verbanden sie die Hoffnung auf Freiheit, auf neue Möglichkeiten und einen neuen Anfang. Gleichzeitig wusste niemand genau, was die kommenden Monate bringen würden. Vieles veränderte sich in kurzer Zeit. Vertrautes verschwand und Neues begann. Solche Erfahrungen machen Menschen immer wieder. Nicht immer sind die Veränderungen so groß wie damals. Aber manchmal gerät etwas in Bewegung, ein neuer Lebensabschnitt beginnt, ein Arbeitsplatzwechsel steht an oder eine Diagnose, die das Leben verändert. Und plötzlich ist nicht mehr alles planbar. Zum christlichen Glauben gehört Vertrauen. Vertrauen kann helfen, nicht in der Angst stehen zu bleiben. Das bedeutet aber nicht, dass ich auf alle Fragen sofort eine Antwort bekomme.

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1: Um 6.30 Uhr. Tankstellen in Thüringen missachten 12-Uhr-Regel. Laut einer SWR-Datenanalyse hat im April und Mai etwa jede vierte Tankstelle ihre Preise außerhalb des erlaubten Zeitfensters erhöht. Im Juni nahm die Zahl der kleineren Verstöße zwar ab, dafür häuften sich deutliche Überschreitungen. Zahlreiche Änderungen greifen seit heute. Mit dem neuen Monat endet der Tankrabatt. Außerdem ersetzt die Grundsicherung das bisherige Bürgergeld, was strengere Regeln mit sich bringt. Und heute ist auch eine Ausnahmeregelung bei Zollgebühren ausgelaufen. Neue Unterkünfte für die Bundeswehr in Bad Salzungen. Die Werratei-Kaserne soll künftig Platz für insgesamt 278 Soldatinnen und Soldaten bieten. Am Vormittag ist der symbolische Spatenstich.
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2: Mit Bobo Mertens für Mitte- und Westthüringen guten Morgen. Bad Tabarz. Für die weitere energetische Sanierung des Sport- und Gesundheitsbads TAPS bekommt die Gemeinde heute rund 3,7 Millionen Euro vom Land. Wie Bürgermeister David Ortmann, MDR Thüringen, sagte, übergibt das Infrastrukturministerium den entsprechenden Förderbescheid. Mit dem Geld soll der zweite Bauabschnitt starten können. Unter anderem werde die Heizungs-, Lüftungs- und Bädertechnik erneuert. Erfurt. Der Evangelische Kirchenkreis erhält rund 228.000 Euro von der Deutschen Fernsehlotterie. Wie die Lotterie mitteilte, wird damit das Sozialprojekt Mission Zukunft gefördert, das Jugendliche bei der Umsetzung beruflicher Perspektiven unterstützt. Damit sei die Finanzierung bis Ende Mai 2029 sichergestellt. Waltershausen. Im Streit um Lärmbelastung auf dem Sportplatz soll nun eine Geräuschmessung durchgeführt werden. Darauf haben sich die Stadtverwaltung und der FSV Waltershausen geeinigt. Zuvor hatte die Stadt wegen Beschwerden den Einsatz akustischer Geräte zu bestimmten Zeiten verboten. Einige Stadträte kritisierten das Vorgehen der Verwaltung, da die Einschränkungen ohne vorherige Lärmmessung beschlossen worden seien. 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
3: Das Wetter, heute Wolken, zeitweise Regen, stellenweise Gewitter, Unwetter mit Starkregen und Sturmböen sind nicht ausgeschlossen, so wie gerade hier in Erfurt. Im Laufe des Nachmittags beruhigt sich das Ganze, 20 bis 24 Grad heute. Morgen abgesehen von Frühnebel viel Sonne und ein paar Wolken, die erst am Nachmittag zunehmen, am Abend dann Regen, 22 bis 27 Grad, am Freitag überwiegend trocken, eine Mischung aus Sonne und Wolken und dabei wieder etwas kühler. 6.33 Uhr. Hier sind die aktuellen Verkehrsmeldungen. Vorsicht auf der A73 Richtung Suhl zwischen Eisfeld Nord und Suhl-Friedberg. Eine ungesicherte Unfallstelle auf der linken Fahrspur. A4 Richtung Dresden zwischen Eisenach West und Eisenach Ost ist die rechte Fahrspur nach einem Unfall blockiert. Vorsicht hier Aquaplan in Gefahr. Und im Altenburger Land ist die Straße zwischen Mumsdorf und Falkenhain noch immer wegen eines Waldbrandes gesperrt. Blitzer gibt's keine. Melden Sie uns Staus oder Blitzer kostenfrei unter 0800 218 1600. Danke und gute Fahrt.
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3: Schönen guten Morgen. So, gerade vom Fenster zurückgekommen. Mandy Roloff stand wie gebannt davor.
4: Wirklich, es sieht so verrückt aus. Die Blitze, der Regen, der hier massenhaft runterkommt. Wahnsinn sieht das aus.
3: Und wir haben ja eigentlich schalldichte Studiofenster, aber das Donnern hört man tatsächlich. Also es muss heftig und nah sein.
4: Und zwar hört man das so doll, dass man es auch, also man spürt es ja auch, die Vibration gerade hier im Boden und in den Beinen.
3: Aber endlich mal nicht gießen im Garten, ne? Ist auch schön.
4: Das ist natürlich schön. Und wie gesagt, solange man drin sitzt, oh mein Gott, jetzt blitzt es wieder und rausgucken kann. Ist okay.
3: Ja, schön, wenn man drinnen sitzt und rausschauen kann. Und nicht umgedreht. Ich hoffe, Sie haben auch ein trockenes, sicheres Plätzchen. In diesem Sinne, einen guten Start in den Mittwoch. Heute ist der 1. Juli.
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0: einen schönen Start zu dem Mittwochmorgen und wir schauen mal mit den Augenzwinkern in den Kalender. Wir schreiben heute den offiziellen Tag der kreativen Eissorten und das heißt, wir vergessen einfach mal Vanille, Schoko oder Erdbeere und feiern die mutigen Experimente der Eismacher.
1: Eis am

Haben Sie eigentlich schon mal darüber nachgedacht, dass Eiscreme im Grunde die reinste Philosophie ist? Die ist nämlich das perfekte Sinnbild für das Leben. Eiscreme nährt uns nicht, um uns satt zu machen, sondern nur, um uns glücklich zu machen. Aber Vorsicht, wer beim Eis zu lange wartet, dem schmilzt es weg. Es geht eben nichts über ein leckeres Eis im Sommer, auch nicht in der Musik.

Und dahinter dann immer Punkt, Punkt, Punkt, gibt's auch hier im Kino. Vielleicht erinnern Sie sich noch an diesen Spruch. Genau, Ice in the Sunshine. 1985 war das einer der schönsten Ice-Songs, wie ich finde. Chris Rea ist hier. Fool, if you think it's over. Schönen guten Morgen, 6:45. Kommen Sie gut in den Mittwoch mit MDR Thüringen.

0: 6:49, 11 Minuten noch bis um 7.
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0: Ja, er ist in aller Munde, unser MDR Thüringen Siegersessel.
2: Ja, wir haben ja sogar schon Angebote bekommen, ob wir nicht einen verkaufen können. Aber nein, das Teil ist so exklusiv, das gibt's nur bei uns zu gewinnen.
0: Royal Blau, klappbar, mehrfach, mit Getränkehalter, einfach perfekt, um den Sommer zu genießen.
2: Ja, so einfach kommen Sie an einen Siegersessel ran. Wir hören gemeinsam in eine Fußball-Länderspielszene rein, stoppen im entscheidenden Moment und Sie übernehmen quasi die Kommentatorenrolle. Sie müssen dann nämlich sagen, war denn der Ball drin oder nicht drin?
0: Exakt, so ist es. Dann geht's mal los.
3: Aber gut gemacht in diesem Fall von Bartstuber. Und jetzt Manuel Neuer. Geht da noch was? Geht noch was für die deutsche Mannschaft in dieser Nachspielzeit? Ball kommt weit nach vorne. Marco Reus läuft da hinterher. Marco Reus!
0: Puh. War anfangs so ein bisschen Akustik vom Erfurter Hauptbahnhof. Ja, drin oder nicht drin? Liegen Sie richtig, dann liegen Sie auch im Siegersessel. 0800 218 13 13, das ist die Nummer zu Mandy und zu mir. 0800 218 13 13, jetzt durchklingeln.
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7: Es ist 7 Uhr, guten Morgen. Mit MDR Thüringen, das Wichtigste jetzt von Angela Hahn.
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8: In Thüringen haben Tankstellen in den vergangenen 3 Monaten ihre Preise offenbar häufig außerhalb der 12-Uhr-Regel erhöht. Das hat eine Datenanalyse des SWR ergeben. Wie oft die Preise unzulässig stiegen, dazu Juliane Meyer-Lorenz aus der MDR-Rechercheredaktion.
9: Laut der Analyse hat im April und Mai mutmaßlich jede 4. Tankstelle in Thüringen ihre Preise außerhalb der 5-Minuten-Toleranzgrenze erhöht. Im Juni waren es dann etwas weniger Verstöße. Allerdings haben in den vergangenen 3 Monaten gröbere Verstöße deutlich zugenommen. Heißt, viele der insgesamt 415 Tankstellen im Freistaat erhöhen offenbar ihre Preise vor 11 Uhr und nach 13 Uhr. Und das stellenweise sogar mehrmals am Tag. Das ist laut Wirtschaftsministerium eindeutig eine Ordnungswidrigkeit. Doch hier sind die Bundesländer noch in der Abstimmung, wie man diese handelt.
8: Mit dem neuen Monat endet der Tankrabatt von 17 Cent pro Liter. Die Bundesregierung würde damit den Anstieg der Kraftstoffpreise nach Beginn des Irankriegs abfedern. Laut ADAC sind die Spritpreise bereits gestern um mehr als 20 Cent pro Liter gestiegen, obwohl der Ölpreis tendenziell sinkt. Ab heute ersetzt außerdem die Grundsicherung das bisherige Bürgergeld. Für Menschen, die die Sozialleistung beziehen, gelten strengere Regeln. Und die EU fährt ab heute einen neuen Zoll auf Päckchen aus Ländern außerhalb der EU ein. In der Werratal-Kaserne der Bundeswehr in Bad Salzungen startet heute der Bau von 2 neuen Unterkünften. Am Vormittag ist der symbolische Spatenstich angesetzt, unter anderem mit Infrastrukturminister Steffen Schütz. Die neuen Unterkünfte, die sollen Platz für insgesamt 278 Soldatinnen und Soldaten bieten. Fertig sein sollen sie dann in 3 Jahren. Der Erlebnispark samt Elefantenreservoir in Starkenberg im Altenburger Land, der kann auf eine Wiedereröffnung hoffen. Der Gemeinderat hat am Abend zugestimmt, den nötigen Bebauungsplan für das Areal zu ändern. MDR Thüringen-Reporterin Katrin Welze war vor Ort.
10: Es war eine emotionale Debatte. Erst zwischen Anwohnern und der Betreiberfamilie des Elefantenreservats. Es ging um Lärm, Geruch und wenig verständnisvolles Miteinander. Zudem kritisierte die Verwaltung, dass die Zirkusfamilie Weisheit weiterhin auf engen Kontakt zwischen Besuchern und Elefanten setzt. Aber man fand einen Kompromiss. Am Ende entschied der Gemeinderat mit knapper Mehrheit für die Änderung der Bau- und Flächennutzungspläne. Zuvor hatte das Amt wegen illegalen Bauten untersagt, wie geplant, Ostern zu starten. Wann genau die Manegen wieder öffnen, ist noch offen.
8: Und zum Sport. Bei der Fußball-WM hat Frankreich das 8. Finale erreicht. Die Mannschaft setzte sich mit 3:0 gegen Schweden durch. Zuvor hatte sich schon Norwegen mit einem 2:1 über die Elfenbeinküste ein Ticket für das 8. Finale gesichert. Und am Morgen hat noch Mexiko gegen Ecuador mit 2:0 gewonnen. Das waren die Nachrichten. 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
7: Vielen Dank, Angela. Damit zum Wetter. Heute Wolken, zeitweise Regen, stellenweise Gewitter, Unwetter mit Starkregen und Sturmböen. Das sind nicht ausgeschlossen. Im Laufe des Nachmittags beruhigt sich das Ganze, 20 bis 24 Grad heute. Morgen, abgesehen von Frühnebel, viel Sonne und ein paar Wolken, die am Nachmittag dann zunehmen. Am Abend kann es Regen geben bei 22 bis 27 Grad. Freitag überwiegend trocken. Eine Mischung aus Sonne und Wolken und dabei auch wieder kühler. 7.03 Uhr. Hier sind die aktuellen Verkehrsmeldungen. A4 Richtung Dresden zwischen Eisenach West und Eisenach Ost ist die rechte Spur nach einem Unfall blockiert. Vorsicht, Aquaplaning-Gefahr hier. A38 Richtung Göttingen zwischen Nordhausen und Großwechsungen steht ein defekter LKW. A71 Richtung Schweinfurt zwischen Erfurt-Gispersleben und Kreuz Erfurt liegen ausgespülte Fugengummis auf der Fahrbahn. A72 Richtung Hof zwischen Pirk und Dreieck Hochfranken Behinderungen nach einem Unfall. A73 Richtung Suhl zwischen Eisfeld Süd und Schleusingen voll Sperrung nach einem Unfall. Auf der B249, Ortseingang Ebeleben aus Richtung Gundersleben, Behinderungen nach einem LKW-Unfall. Blitzer gibt es im Moment keine. Melden Sie uns Staus oder Blitzer kostenfrei unter 0800 218 1600. Wir sagen Danke.
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7: Einen schönen guten Morgen. Und ganz nach dem Motto, andere Länder haben auch schöne WM-Teilnehmer, geht's hier munter weiter mit ihren Chancen auf einen MDR Thüringen Siegersessel. Sag mal, wir sind ausgeschieden, oder?
11: Ja, kann mich gar nicht erinnern, waren wir dabei überhaupt?
7: Schlechter Traum. Mandy und ich wollen wie immer wissen,
11: war der Ball in dieser Szene drin oder nicht drin?
12: Aber gut so gemacht in diesem Fall von Bartstuber. Und jetzt Manuel Neuer. Geht da noch was? Geht noch was für die deutsche Mannschaft in dieser Nachspielzeit? Ball kommt weit nach vorne. Marco Reus läuft da hinterher. Marco Reus!
7: Sag mal, Reus und Bartstuber, das ist auch schon ein paar Tage her, ne?
11: Ja.
7: Aber Neuer ist immer noch dabei gewesen.
11: Der Dauerbrenner.
7: Vielleicht ist das, okay, nein, wir wollen es nicht bewerten. Drin oder nicht drin, das ist die Frage. Schnappen Sie sich das schönste Gartenaccessoire des Sommers, unseren Siegersessel. 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

0: 7.12 Uhr. Schönen guten Morgen.
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0: Ja, bei uns liegen sie richtig, und zwar im MDR Thüringen Siegersessel. Klappbar, royal, blau bezogen. Und ich freue mich jetzt auf Bodo Möller aus Gotha. Schönen guten Morgen.
2: Guten Morgen.
0: Ein zufriedener Mann. Er hat es gerade sehr schön für mich zusammengefasst, Herr Möller. Sie sind rundum zufrieden, stimmt's?
2: Ich bin zufrieden.
0: Fehlt nichts zum Glück.
2: Nein, außer ein Sessel.
0: Außer Siegersessel. Ja. Nicht schlecht. Aber ist die Zufriedenheit trotzdem wirklich so groß, obwohl die deutsche Nationalmannschaft raus ist?
2: Es ist traurig, aber es ist nun mal nichts zu ändern. Ich habe meine eigene Einstellung dazu. Und ich würde sagen, Manuel Neuer wäre zu Hause geblieben, wäre nicht in der Nationalmannschaft, wäre sein Image besser geblieben.
0: Mhm. Bodo, wir lassen das mal so stehen. Sag ich mal vorsichtig. Und jetzt gucken wir mal auf unsere Tor- oder Nicht-Tor-Szene. Ist er drin oder nicht? Also, wir hören noch mal rein.
3: Aber gut gemacht in diesem Fall von Bartstuber. Und jetzt Manuel Neuer. Geht da noch was? Geht noch was für die deutsche Mannschaft in dieser Nachspielzeit? Ball kommt weit nach vorne. Marco Reus läuft da hinterher. Marco Reus!
0: Ja, Bartstuber und Reus hier im Spiel, Neuer auch. Jetzt ist die Frage, drin oder nicht drin?
2: Ich würde sagen, er war drin.
0: War drin? Sicher? Ja?
2: Nicht drin.
0: Ich will Sie nicht verunsichern. Wir müssen uns jetzt entscheiden. Bodo, was nehmen wir?
2: Nicht drin.
0: Nicht drin, okay.
3: Ball kommt weit nach vorne. Marco Reus läuft da hinterher. Marco Reus! Und es gibt Einwurf für Deutschland.
0: Sagen Sie nicht, ich hätte Sie irgendwie beeinflusst, okay?
2: Nein, auf keinen Fall.
0: Okay, zu Ihrem Glück, zu Ihrem schon vorhandenen Glück, packen wir jetzt noch einen Siegersessel obendrauf.
2: Das ist sehr schön, danke.
0: Herr Möller, Grüße nach Gotha. Wer wird da drin sitzen jetzt im Siegersessel?
2: Meine Wenigkeit.
0: Was heißt hier Wenigkeit?
2: Ich bin alleinstehend.
0: Das macht ja nichts, deswegen ist man ja nicht wenig.
2: Ja.
0: Herr Möller, ich wünsche Ihnen viel Spaß, genießen Sie es und einen schönen Sommer für Sie.
2: Und herzliche Grüße ans gesamte Team.
0: Richtig gerne aus. Danke, tschüss.
2: Tschüss.
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0: 7.19 Uhr, 11 Minuten vor halb 8.
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0: Nein, das war kein Fiebertraum. Deutschland ist tatsächlich nicht mehr dabei. Aber wie geht's jetzt weiter? Dirk Walsdorf, du bist vor Ort, darfst aber noch ein bisschen bleiben, ne? Guten Morgen.
2: Tja, guten Morgen. Wir sind noch hier in Winston-Salem, weil wir einfach nicht so schnell zusammenpacken können wie die Nationalmannschaft. Wobei, Johannes, das gilt ja erstmal nur für die Spieler. Ne?
0: Die haben also zusammengepackt, aber sie haben noch ein bisschen was dagelassen.
2: Das kann man wohl sagen. Der Deutsche Fußballbund ist ja hier mit etwa 12 Tonnen Material in die USA gereist. Die Spieler sind weg, aber also was wir hier so anzubieten hätten, 150 Paar Fußballschuhe, 2000 Socken, ein großer Rasenmäher, eine Freistoßmauer, die selbstständig hochspringen kann im Training, ein Schuhofen, also benenne es, es gibt hier alles und das muss alles noch weg.
0: Ein Rasenmäher? Hatten die Angst, dass die Stadien nicht von anderen gemäht werden, oder?
2: Ich bin mir nicht ganz sicher, ob der notwendig war, aber er war dabei.
0: Okay, der DFB will ja jetzt aufarbeiten, was genau da passiert ist. Welche Stühle wackeln denn eventuell dabei? Auch der von Rudi Völler?
2: Naja, sagen wir mal so, der von Rudi Völler ist vielleicht ein bisschen verbunden mit dem von Julian Nagelsmann, denn Rudi Völler hat ja Nagelsmann immer unterstützt und geschützt und Nagelsmanns Stuhl wackelt natürlich. Kommen jetzt ja ganz viele, vor allem ehemalige Fußballprofis und Trainer und sagen, was da alles schlecht gelaufen ist und dass man einen Neuanfang ohne Nagelsmann bräuchte. Und ich glaube, dass es gut sein kann, dass wenn Nagelsmann geht, Völler mitgeht. Aber das bleibt abzuwarten, Johannes.
0: Der Ball ist schön. Der Ball rollt natürlich weiter. Das waren auch gestern tolle Spiele und auch heute wird es welche geben. Ein kurzer Rückblick und dann ein kurzer Vorblick.
2: Also ganz stark gestern Frankreich, das wäre ja der nächste deutsche Gegner geworden. Also die sind irre gut. 3-0 gegen Schweden, fantastisch. 2 Tore von Mbappé. Deutschlands Gruppengegner Elfenbeinküste ist raus gegen Norwegen, weil der Haaland am Ende einen gemacht hat. Und gerade eben hat Mexiko gewonnen gegen Ecuador, noch ein deutscher Ex-Gruppengegner. 2-0, das heißt, der zweite Gastgeber nach Kanada bleibt dabei. Die Amis wollen das heute Nacht auch noch nachmachen gegen Bosnien. Vorher noch Belgien, Senegal und Johannes, England gegen Kongo. Und Mensch, da ist doch noch ein Deutscher im Rennen. Der Trainer von England ist Thomas Tuchel. Und weißt du, was der mit seiner Mannschaft gemacht hat?
0: Nee.
2: Der hat Elfmeterschießen geübt, weil er gesehen hat bei den Deutschen, dass es da drauf ankommen kann.
0: Ach, vielleicht halte ich jetzt auf England. Oder haben wir mit Frankreich gestern den neuen Weltmeister gesehen?
2: Ja, das war die stärkste Leistung bisher im Turnier. Aber die Veranstaltung ist ja noch lang, auch wenn Deutschland schon raus ist.
0: Wir werden es weiter beobachten. Dirk Walsdorf, unser Mann vor Ort. Danke für deine Einschätzung.
2: Gerne.
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2: Um 7:30 Uhr. Tankstellen in Thüringen missachten 12-Uhr-Regel. Laut einer SWR-Datenanalyse hat im April und Mai etwa jede vierte Tankstelle ihre Preise außerhalb des erlaubten Zeitfensters erhöht. Im Juni nahm die Zahl der kleineren Verstöße zwar ab, dafür hofften sich deutliche Überschreitungen. Zahlreiche Änderungen greifen seit heute. Mit dem neuen Monat endet der Tankrabatt. Außerdem ersetzt die Grundsicherung das bisherige Bürgergeld, was strengere Regeln mit sich bringt. Und heute ist eine Ausnahmeregelung bei Zollgebühren ausgelaufen. Neue Unterkünfte für die Bundeswehr in Bad Salzungen. Die Werratal-Kaserne soll künftig Platz für insgesamt 278 Soldatinnen und Soldaten bieten. Am Vormittag ist der symbolische Spatenstich.
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3: Mit Bobo Mertens für Mitte- und Westthüringen guten Morgen. Waltershausen. Nach längerer Sanierung wird heute das Klaustor wieder eröffnet und für den Verkehr freigegeben. Nach Angaben der Stadt dauerten die Arbeiten am Waltershäuser Wahrzeichen 7 Monate länger als geplant. Grund waren bislang verborgene Schäden am historischen Bauwerk. Die Gesamtkosten der Sanierung belaufen sich auf 850.000 Euro. Arnstadt. Seit heute ist der neue Familienpass des Ilm-Kreises erhältlich. Wie das Landratsamt Ilm-Kreis mitteilt, ist das kostenlose Gutscheinheft für ein Jahr gültig und an rund 40 Ausgabestellen erhältlich. Der Familienpass richtet sich an Familien mit mindestens einem Kind unter 18 Jahren und bietet Vergünstigungen und Gutscheine für Angebote in der Region. Schnepfenthal Friedrichroda. Nach Hitzeschäden bleibt die Straße zwischen den beiden Orten voll gesperrt. Wie das Thüringer Landesamt für Bau und Verkehr mitteilte, wird die Straße bis voraussichtlich 7. Juli repariert. Wegen der hohen Temperaturen in den vergangenen Tagen hatte sich der Asphalt auf der Straße gelöst. 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
4: Und damit zum Wetter. Heute Wolken, zeitweise Regen, stellenweise Gewitter und manchmal sogar Unwetter mit Starkregen und Sturmböen. Im Laufe des Nachmittags beruhigt sich das Ganze, 20 bis 24 Grad heute. Morgen, abgesehen von Frühnebel, viel Sonne und ein paar Wolken, die erst am Nachmittag dann auch zunehmen. Am Abend kann es dann wieder regnen, 22 bis 27 Grad. Freitag überwiegend trockene Mischung aus Sonne und Wolken, aber wieder etwas kühler das Ganze. 7.33 Uhr gleich. Hier sind die aktuellen Verkehrsmeldungen. A9 Richtung München zwischen Markt Schorgast und Dreieck Bayreuth-Kulmbach. 8 Kilometer stockender Verkehr. Hier dauert es eine halbe Stunde länger. A38 Richtung Göttingen zwischen Nordhausen und Großwechsungen steht ein defekter LKW. A71 Richtung Schweinfurt. Zwischen Erfurt-Gispersleben und Kreuz-Erfurt liegen ausgespülte Fugengummis auf der Fahrbahn. A72 Richtung Hof zwischen Pirk und Dreieck-Hochfranken. Behinderungen nach einem Unfall. Die A73 Richtung Suhl ist zwischen Eisfeld Süd und Schleusingen nach einem Unfall gesperrt. Im Altenburger Land ist die Straße zwischen Mumsdorf und Falkenhain wegen eines Waldbrandes gesperrt. Im Weimarer Land zwischen Gutendorf und Bad Berka Behinderungen durch umgestürzte Bäume. Auf der B249 Ortseingang Ebeleben aus Richtung Gundersleben Behinderungen nach einem LKW-Unfall. In Gotha ist die Straße des 18. März zwischen Iffland und Liebetraustraße nach einem Unfall gesperrt. Ortseingang Suhl in der Schleusinger Straße Behinderungen durch einen defekten LKW. Blitzer. Gibt es keine. Im Moment melden Sie uns Staus oder Blitzer kostenfrei unter 0800 218 1600. Danke.
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4: Schönen guten Morgen. Ja, geblitzt hat es ja auch schon reichlich. Heute Morgen allerdings vom Himmel und nicht auf der Straße. Heute müssen wir sagen...
5: Es ist vorbei, bye, bye. Es ist vorbei.
4: Ja, und damit ist noch nicht einmal das WM aus unserer Fußballnationalmannschaft gemeint, Mandy.
6: Nein, es ist vorbei mit dem Tankrabatt heute zum 1. Juli.
4: Ihre Fragen dazu hat sich unser Redakteur Thomas Becker geschnappt und gleich geht's zu ihm an die Zapfsäule.
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0: 7.41 Uhr, 11 nach 8.
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0: Wie sinnvoll war der Tankrabatt von 17 Cent? Heute nämlich ist Schluss, 12 Uhr dürften wir uns wieder die Augen reiben, aber was hat's gebracht, Thomas Becker? Kann man das schon sagen? Moin.
2: Ja, moin. Also man kann sagen, den Mineralölkonzern hat es auf jeden Fall was gebracht. Das Münchner IFO-Institut hat hochgerechnet, dass der Rabatt nicht komplett bei den Verbrauchern angekommen ist. Bis vergangene Woche wurden beim Diesel im Schnitt 12 Cent pro Liter weitergegeben von diesen knapp 17 Cent.
0: Da kann man mal rechnen, ne? 5 Cent pro Liter, heißt das? Ja. Heißt, da gab es einen zusätzlichen Schluck aus der Pulle für die Konzerne auf Kosten des Steuerzahlers?
2: So kann man sagen, ja. Aber immerhin, bei Super E5 und Super E10 lag man sehr nah dran am Wert der Steuersenkung. Und unterm Strich hat der Tankrabatt 1,6 Millionen Euro gekostet, die ja irgendwie auch nicht vom Himmel fallen.
0: Aber von wie viel Entlastung reden wir denn jetzt für den Einzelnen im Schnitt?
2: Ja, also sind wohl 20 bis 30 Euro gewesen über die 2 Monate. Vielfahrer haben vielleicht entsprechend mehr gehabt davon. Kann sich jeder ausrechnen, der in den vergangenen 2 Monaten getankt hat. 100 Liter brachten 17 Euro Entlastung oder eben 12 beim Diesel. Mhm. Und weil die hohen Energiepreise ja alle betreffen, weil sie eben überall drinstecken, was wir kaufen, wäre eine andere Entlastungsform klüger gewesen, um die Bedürftigen zu erwischen, sagt Marc Fratscher. Er ist der Präsident des Deutschen Instituts für Wirtschaftsforschung.
3: Wenn man sagt, man will wirklich sozial, gezielt den Menschen helfen, die wenig haben, dann machen sie keinen Tankrabatt. Dann machen sie eine Energiekostenpauschale von 300 Euro, hatten wir schon mal 2023. Manche erinnern sich, jeder Erwachsene 300 Euro bekommen. Das ist ein kluges Instrument.
2: Denn man kann das über die Einkommensteuer wieder abstufen. Mhm. Wer hohe Steuern zahlt, der liefert halt die Hälfte am Ende wieder ab. Wer keine Steuern zahlt, also bedürftig ist, der kann die 300 Euro komplett behalten.
0: Verstanden. Wie sinnvoll war der Tankrabatt? Das ist das Thema heute beim Redakteur. Gerne mit Ihrer Meinung in der MDR Thüringen App. Thomas, danke für den Moment.
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0: 9:51, 9 Minuten vorm 8. Morgen.
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0: Unser Luftgitarre-Spezialist Jörg Schröder. Guten Morgen.
2: Das musst du heute aufklären, warum du das jetzt so sagst.
0: Ja, wir hatten ja heute Morgen schon Queen gespielt mit einem sehr rockigen Titel und du hast mir erzählt, dass du Luftgitarre gespielt hast. Früher dazu, als der Titel rauskam, als wir noch jung waren.
2: Schön, dass du das so weiter erzählst, aber es ist mir auch nicht peinlich, weil viele andere, ich war ja nicht alleine mit der Luftgitarre. Jetzt versuche ich irgendwie einen Schwenk zum Wetter hinzukriegen.
0: Naja, wir sagen mal so, die Luftgitarre steht heute in der Ecke.
2: Wir stimmen lieber ein Regenliedchen an, denn aktuell haben wir eigentlich flächendeckend mit Regen zu tun. Und besonders kräftig war in der letzten Stunde der Regen, vor allen Dingen im Raum Erfurt. 20 Liter pro Quadratmeter kam innerhalb von kurzer Zeit herunter. Genauso auch im Landkreis Hildburghausen bis zu 18 Liter. Und gerade für den Landkreis Hildburghausen gilt immer noch eine Unwetterwarnung vor starkem Gewitter bzw. starkem Regen. Allerdings, die gilt bis 8 Uhr, also genau noch 9 Minuten. Und das, ich denke mal, das Gröbste dürfte dort überstanden sein. Und dieses Regengebiet, das schiebt sich langsam Richtung Sachsen-Anhalt, langsam Richtung Sachsen heraus. Dass wir ab der Vormittagszeit schon in vielen Gebieten trockenes Wetter erleben werden. Dann kommt die Sonne so ein bisschen zum Vorschein. Allerdings mit dem Sonnenschein bilden sich auch wieder Schauer und Gewitter. Dass wir heute insgesamt einen doch eher wolkenreichen, nassen Tag erleben werden. Aber unser Ziel ist der Abend nach 19 Uhr. Da setzt sich die Sonne mehr und mehr durch. Da wird es insgesamt am freundlichsten sein bei Temperaturen bis 23, 24 Grad.
0: Perfekt, um ein bisschen Luftgitarre zu spielen. Gucken wir nach vorne, wie geht's weiter?
2: Morgen kann ich den ganzen Tag Luftgitarre spielen im Sonnenschein, denn morgen erwarten wir eigentlich bis 18 Uhr richtig viel Sonnenschein mit ein paar hübschen Wolken dazu. Ganz freundlich das Ganze. Allerdings erst, wer am Abend unterwegs ist, braucht den Regenschirm, denn am Abend zieht wiederum ein neues Regengebiet herein. Morgen schaut der Sommer wieder mal richtig vorbei. Temperaturen bis 27, 28 Grad. Der Freitag auch nicht unfreundlich. Mal Sonne, mal Wolken. Dann schon wieder kühler. Temperaturen bis 23, 24 Grad. Und schwupp, sind wir schon im ersten Ferienwochenende. Mhm. Und das sieht nicht unfreundlich aus. Ich sag mal ganz grob, es könnte ein bisschen mehr Sonne geben. Mhm. Die Wolken überwiegen schon. Und am Sonntag sind auch ein paar Regentropfen möglich. Temperaturen im angenehmen Bereich für die meisten bis 25 Grad.
0: Du hast leicht gezögert, ich habe es gemerkt. Aber wir beobachten. Es sind ja noch 2 Tage Zeit. Jörg, genau. Danke für die Aussichten. Schönen Mittwoch für dich.
2: Gleichfalls.

0: Uhr 56, 4 Minuten noch bis um 8. Schönen guten Morgen. Die Praktikanten sind gerade unterwegs. Viele Unternehmen kümmern sich toll um unsere Kinder.
1: Ja, und Christine schreibt uns in der App, ihre Tochter Julia hatte in der Bäckereistube von Markus Brüchy in Gotha den Spaß ihres Lebens.
0: Vielleicht haben wir eine neue Bäckerin dazu gewonnen.
1: Ja, Grüße, toll gemacht.
0: Viele Grüße an alle Praktikanten. Seid schön fleißig und lernt was. Vielleicht ist das ja die Inspiration für den Beruf eures Lebens.

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11: Es ist 8 Uhr. Guten Morgen mit MDR Thüringen. Das Wichtigste jetzt von Angela Hahn.
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13: Thüringer Tankstellen haben in den vergangenen 3 Monaten offenbar häufig gegen die 12-Uhr-Regel verstoßen. Laut einer SWR-Datenanalyse erhöhte im April und Mai etwa jede 4. Tankstelle ihre Preise außerhalb des erlaubten Zeitfensters. Im Juni nahm die Zahl der kleineren Verstöße zwar ab, dafür häuften sich deutliche Überschreitungen, teils mit Preiserhöhungen schon vor 11 Uhr oder erst nach 13 Uhr. Wie solche Verstöße künftig geahndet werden, ist offen. Mit dem neuen Monat heute endet der Tankrabatt von 17 Cent pro Liter. Die Bundesregierung wollte damit den Anstieg der Kraftstoffpreise nach Beginn des Iran-Kriegs abfedern. Und noch weitere neue Regeln gelten ab heute, berichtet MDR Thüringen-Reporterin Kim Schröter.
14: Zu den positiven Änderungen ab dem 1. Juli zählen unter anderem die höheren Rentenbezüge. Heißt für dieses Jahr 4,24% mehr. Bei 1.000 Euro sind das 42,40 Euro pro Monat. Das Bürgergeld bekommt einen neuen Namen, Grundsicherungsgeld. Und es gelten schärfere Regeln, zum Beispiel dann, wenn jemand unentschuldigt nicht zu Terminen erscheint. In diesem Fall kann die Grundsicherung um 30% gekürzt werden. Was sich aber nicht ändert, ist die Höhe der Sozialleistungen. Was online nicht mehr so attraktiv sein wird, das Shoppen in Nicht-EU-Ländern.
13: Die Gewerkschaft der Polizei GdP warnt vor möglichen Engpässen beim Polizeieinsatz rund um den AfD-Bundesparteitag am Wochenende in Erfurt. GdP-Bundesvorsitzender Jochen Kopelke befürchtet, dass einzelne Bundesländer zugesagte Unterstützung wegen eigener Einsatzlagen kurzfristig zurückhalten könnten. In Erfurt werden bis zu 50.000 Demonstranten erwartet, darunter nach Polizeiangaben etwa 2.000 bis 2.500 Gewaltbereite. In der Bundeswehrkaserne in Bad Salzungen beginnt am Vormittag der Bau von 2 neuen Unterkunftsgebäuden. Sie sollen Platz für 278 Soldatinnen und Soldaten bieten und in gut 3 Jahren fertig sein. Zum symbolischen ersten Spatenstich in der Werratal-Kaserne werden unter anderem Thürings Infrastrukturminister Steffen Schütz und Bad Salzungsbürgermeister Klaus Bohl erwartet. Im Thüringen-Reporter Dirk Reinhardt.
15: Rund 42 Millionen Euro wird die Bundeswehr nach eigenen Angaben in die beiden Unterkunftsgebäude investieren. Sie werden dringend gebraucht. Seit Jahren beklagen die Kommandeure des in Bad Salzungen stationierten Panzergrenadierbataillons den mangelhaften Zustand der Unterkünfte für die Soldaten. So mussten vor einem Jahr sogar behelfsmäßige Sanitäranlagen aufgestellt werden. Hintergrund für den Sanierungsstau ist Personalmangel im Landesamt für Bau und Verkehr, das für die Planung von Bundeswehrbauprojekten in Thüringen zuständig ist.
13: Und zum Sport. Bei der Fußball-WM hat Frankreich das Achtelfinale erreicht. Die Mannschaft setzte sich mit 3:0 gegen Schweden durch. Vorher hatte sich schon Norwegen mit einem 2:1 über die Elfenbeinküste ein Ticket für das Achtelfinale gesichert. Und am Morgen hat Mexiko gegen Ecuador 2:0 gewonnen. Das waren die Nachrichten. 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
11: Vielen Dank, Angela. Das Wetter, heute Wolken, zeitweise Regen, stellenweise Gewitter, Unwetter mit Starkregen und Sturmböen sind nicht ausgeschlossen. Im Laufe des Nachmittags beruhigt sich das Ganze, 20 bis 24 Grad heute. Morgen abgesehen von Frühnebel viel Sonne und ein paar Wolken, die erst am Nachmittag dann zunehmen und am Abend kann es wieder regnen, 22 bis 27 Grad und am Freitag überwiegend trocken, eine Mischung aus Sonne und Wolken und dabei wieder etwas kühler. 8.04 Uhr. Hier sind die aktuellen Verkehrsmeldungen. Guten Morgen, liebe Autofahrer. A9 Richtung München. Zwischen Münchberg Süd und Gefräß liegen nach einem Unfall Fahrzeugteile auf der Fahrbahn. A72 Richtung Leipzig. Zwischen Hof Nord und Hof Töpen eine ungesicherte Unfallstelle. A72 Richtung Hof. Zwischen Pörk und Reichhoch-Franken 4 Kilometer Stau nach einem Unfall. 20 Minuten brauchen Sie hier mehr Zeit. A73 Richtung Suhl. Zwischen Eisfeld Nord und Schleusingen steht ein defekter PKW auf der linken Fahrspur. In Gotha ist die Straße des 18. März zwischen Iffland und Liebetraustraße nach einem Unfall gesperrt. In Jena auf der B7 stadteinwärts. Im Bereich Eisenberger Straße bis Lutherplatz Stau und stockender Verkehr. Hier dauert es eine halbe Stunde länger. Am Ortseingang Suhl in der Schleusinger Straße Behinderungen durch einen defekten LKW. Blitzer gibt's keine. Melden Sie uns Staus oder Blitzer kostenfrei unter 0800 218 1600. Danke.
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11: Schönen guten Morgen. Selbst ist der Mann Erik Sturm aus Angelroda hat hier seinen MDR Thüringen Siegersessel abgeholt und gleich mal ein Foto in der App geschickt. Mhm,
16: das sieht ja wirklich sehr glücklich drauf aus. Und dazu schreibt er, vielen lieben Dank nochmals für eure Aktion Schöner die Gärten.
11: Verschönern auch Sie Ihren Garten. Einfach tippen, wie eine Torszene ausgeht. Mandy und ich pfeifen gleich die nächste Runde an von drin oder nicht drin.
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0: 12 nach 8. Guten Morgen.
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0: Ja, willkommen zu einer neuen Runde. Flätzen leicht gemacht, dank MDR Thüringen Siegersessel.
2: Ja, Flätzen bedeutet laut Duden, sich in einer lässigen Haltung bequem, gemütlich, faul oder breitbeinig halb hinzusetzen oder eben hinzulegen. Alternativ auch lümmeln.
0: Ja, vielen Dank an unsere Germanistik-Expertin Mandy.
2: Ja, werden Sie unser nächster geprüfter Torexperte. So steht's auch auf dem Bezug vom Siegersessel. Klappbar ist er und natürlich mit Getränkehalter.
0: Sie sagen uns bitte, ist der Ball in dieser Länderspielszene drin oder nicht drin?
3: Schnell gespielt über Sissoko, über die rechte Seite. Und kommt jetzt der Konter auf Pogba? Nein, er kommt drüben auf Payet, der Ball, wenn er ankommt. Aber in letzter Sekunde sind die Deutschen dazwischen mit Kimmich, können klären, haben das aber nicht gut getan, sodass Payet immer noch den Ball hat. Achtung, Payet könnte schießen, schießt!
0: Nochmal meine Frage. 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
2: Wir flätzen ja auch ab und zu mal zur Probe. Und es ist wirklich das Beste, was Ihnen im Sommer zum Relaxen passieren kann.
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4: Ich weiß.

0: einfach mal alle Fünfe gerade sein lassen. Das geht nirgendwo besser als in unserem Siegersessel.
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0: 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Und der nächste geht hoffentlich an Marie-Therese Gödecke aus Erfurt. Guten Morgen.
2: Schönen guten Morgen.
0: Wo erwische ich Sie denn gerade?
2: Ja, ich bin hier zu Hause in meiner Wohnung und kann nicht raus, aber gefrühstückt habe ich schon, alles gut. Ja. Ja,
0: war ein bisschen heftig mit Blitz und Donner und Regen hier draußen.
2: Richtig, ja. Sie werden es nicht glauben, ich habe gerade in den letzten 3 Tagen meine Terrasse ein bisschen renoviert, aufgehübscht und ich könnte diesen Sessel wirklich gut gebrauchen.
0: Aha, gibt es denn auch Pflanzen auf der Terrasse?
2: Ja, ein bisschen wenig für die jetzige Zeit, aber ich habe Nordseite, da wächst nicht so viel. Aber Pflanzen gibt's auch, ja.
0: Okay, auf jeden Fall gut gegossen jetzt.
2: Ja.
0: Ja, dann gucken wir mal, ob wir Ihnen den Siegersessel vorbeibringen können auf Ihrer Terrasse. Hier ist nochmal unsere vermeintliche Torszene, mal gucken.
3: Schnell gespielt über Sissoko, über die rechte Seite und kommt jetzt der Konter auf Pogba. Nein, er kommt drüben auf Payet, der Ball, wenn er ankommt. Aber in letzter Sekunde sind die Deutschen dazwischen mit Kimmich, können klären, haben das aber nicht gut getan, sodass Payet immer noch den Ball hat. Achtung, Payet könnte schießen, schießt!
0: Na, was sagen Sie, war da drin oder war er nicht drin?
2: Ich sag einfach aus dem Bauch heraus nicht drin.
0: Sie sagen nicht drin, dann hören wir mal.
3: Können klären, haben das aber nicht gut getan, sodass Payet immer noch den Ball hat. Achtung, Payet könnte schießen, schießt, aber der Ball erreicht mit Mühe und Not Neuer.
0: Marie-Therese, ein Hammer Bauchgefühl, kann ich da nur sagen.
2: Welch ein Glück, ja.
0: Und Ihre Terrasse, egal ob Nordseite oder nicht, kriegt jetzt den MDR Thüringen Siegersessel.
2: Na spitze, freue ich mich. Ich wünsche Ihnen einen schönen Tag und alles Gute. Machen Sie weiter so.
0: Machen wir, Sie auch. Viele Grüße, tschüss.
2: Tschüss.
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5: Um 8.30 Uhr. Tankstellen in Thüringen missachten 12-Uhr-Regel. Laut einer SWR-Datenanalyse hatte im April und Mai etwa jede vierte Tankstelle ihre Preise außerhalb des erlaubten Zeitfensters erhöht.

0: Im Juni nahm die Zahl der kleineren Verstöße zwar ab, dafür häuften sich deutliche Überschreitungen. Zahlreiche Änderungen greifen seit heute. Mit dem neuen Monat endet der Tankrabatt. Außerdem ersetzt die Grundsicherung das bisherige Bürgergeld, was strengere Regeln mit sich bringt. Und heute ist eine Ausnahmeregelung bei Zollgebühren ausgelaufen. Neue Unterkünfte für die Bundeswehr in Bad Salzungen. Die Werratal-Kaserne soll künftig Platz für insgesamt 278 Soldatinnen und Soldaten bieten. Am Vormittag ist der symbolische Spatenstich.
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2: Mit Bobo Mertens für Mitte- und Westthüringen guten Morgen. Bad Tabarz. Für die weitere energetische Sanierung des Sport- und Gesundheitsbads TAPS bekommt die Gemeinde heute rund 3,7 Millionen Euro vom Land. Wie Bürgermeister David Ortmann, MDR Thüringen, sagte, übergibt das Infrastrukturministerium den entsprechenden Förderbescheid. Mit dem Geld soll der zweite Bauabschnitt starten können. Unter anderem werde die Heizungs-, Lüftungs- und Bädertechnik erneuert. Erfurt. Der evangelische Kirchenkreis erhält rund 228.000 Euro von der Deutschen Fernsehlotterie. Wie die Lotterie mitteilte, wird damit das Sozialprojekt Mission Zukunft gefördert, das Jugendliche bei der Umsetzung beruflicher Perspektiven unterstützt. Damit sei die Finanzierung bis Ende Mai 2029 sichergestellt. Waltershausen. Im Streit um Lärmbelastung auf dem Sportplatz soll nun eine Geräuschmessung durchgeführt werden. Darauf haben sich die Stadtverwaltung und der FSV Waltershausen geeinigt. Zuvor hatte die Stadt wegen Beschwerden den Einsatz akustischer Geräte zu bestimmten Zeiten verboten. Einige Stadträte kritisierten das Vorgehen der Verwaltung, da die Einschränkungen ohne vorherige Lärmmessung beschlossen worden seien. 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
3: Willkommen zum Wetter. 17 Grad meldet uns Ralf Kirsten aus Sonneberg, ebenfalls Sebastian Althaus aus Heilbad Heiligenstadt. 17 Grad. Danke an unsere Wettermelder. Heute Wolken, zeitweise Regen, stellenweise Gewitter. Unwetter mit Starkregen und Sturmböen sind nicht ausgeschlossen. Im Laufe des Nachmittags beruhigt sich das Wetter. 20 bis 24 Grad heute. Morgen abgesehen von Frühnebel viel Sonne und ein paar Wolken, die erst am Nachmittag dann noch zunehmen. Am Abend kann es dann auch wieder regnen bei 22 bis 27 Grad. Freitag überwiegend trocken, eine Mischung aus Sonne und Wolken und wieder etwas kühler. 8.33 Uhr. Hier sind die aktuellen Verkehrsmeldungen. A9 Richtung Berlin zwischen Münchberg Nord und Hof West. 2 Kilometer Stau nach einem Unfall. 10 Minuten dauert es hier länger. Die A9 Richtung München ist zwischen Schleiz und Bad Lobenstein nach einem Unfall voll gesperrt. A9 Richtung München zwischen Münchberg Süd und Gefrees. Dort liegen nach einem Unfall Fahrzeugteile auf der Fahrbahn. A71 Richtung Schweinfurt. Zwischen Erfurt-Gispersleben und Kreuz Erfurt liegen Gummiteile auf der Fahrbahn. A72 Richtung Leipzig zwischen A72 Richtung Leipzig zwischen Hof Nord und Hof Töpen. 3 Kilometer Stau nach einem Unfall, eine Viertelstunde Verzögerung. Nochmal A72, jetzt Richtung Hof zwischen Pirk und Dreieck Hochfranken. 3 Kilometer Stau nach einem Unfall, auch hier eine Viertelstunde Verzögerung. In Jena auf der B7 stadteinwärts im Bereich Eisenberger Straße bis Lutherplatz Stau und stockender Verkehr. Eine halbe Stunde dauert es hier länger und am Ortseingang Suhl in der Schleusinger Straße Behinderungen durch einen defekten LKW. Blitzer gibt's keine. Melden Sie uns Staus oder Blitzer kostenfrei 0800
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3: Guten Morgen. Und da sind Mandy und ich gleich einem seltenen Naturschauspiel auf der Spur.
4: Wir halten nach Glühwürmchen Ausschau und Steffen aus Lichte hat sie schon entdeckt.
5: Am Sonntagnacht waren bei uns ganz viele in der Wiese und eins hat sich sogar verirrt ins Schlafzimmer, weil wir das Fenster auf hatten. Aber somit, wie wir das Licht angemacht haben, war der Spektakel aus. Wo es hin ist, haben wir nicht mehr gesehen.
3: Der Steffen aus Lichte, wie passend. Ja. Wo in Thüringen die Chancen am besten sind, welche zu entdecken, das hören wir kurz vor neun.
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0: Eine Annie Lennox, die sich da völlig verausgabt. Großartige Stimme von den Eurythmics, When Tomorrow Comes. Schönen guten Morgen, 8.42 Uhr. Hier comes the Police.
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2: Achtung auf den Thüringer Bundesautobahnen. Aufgrund der aktuellen Wetterlage kam es bereits in den Morgenstunden zu mehreren Verkehrsunfällen auf den Thüringer Bundesautobahnen, teils schwerwiegend und mit verletzten Personen. Deshalb hier noch einmal der Appell an alle Verkehrsteilnehmer. Fahren Sie bei der aktuellen Wetterlage besonders vorsichtig und vorausschauend. Passen Sie Ihre Geschwindigkeit den aktuellen Witterungsbedingungen an, damit Sie unfallfrei an Ihren Zielort ankommen. Aus der Autobahnpolizeiinspektion Thüringen, David Clark Arias.
3: Heute Morgen wurden drei Personen bei einem Brand in Ortruf leicht verletzt. Ein Nebengelass eines Einfamilienhauses geriet in Brand. Das Feuer konnte rechtzeitig gelöscht und somit ein Übergreifen auf das Wohnhaus verhindert werden. Die Bewohner erlitten eine leichte Rauchgasintoxikation. Aus der Landespolizeiinspektion Gotha, Alexandra Hoth.
4: In der Ortschaft Oettersdorf im Saale-Orla-Kreis drangen in der Nacht von Montag auf Dienstag bislang unbekannte Täter gewaltsam in eine Elektrobaufirma in der Werner-Seelenbinder-Straße ein. Nachdem sie das Firmengelände betreten hatten, befuhren sie dieses mit einem Kleinwagen. Jedoch wurden die Täter vermutlich bei ihrer Tat gestört und flüchteten mit dem Fahrzeug. Dabei stieß der PKW offenbar gegen eine Kiste, wodurch eine Tür des Kleinwagens beschädigt wurde. Die Polizei bittet nun Zeugen, welche in der Nacht verdächtige Beobachtungen gemacht haben oder Hinweise zu dem Kleinwagen geben können, sich bei der Polizeiinspektion Saale-Orla oder jeder andere Polizeidienststelle zu melden. Aus der Landespolizeiinspektion Saalfeld, Severin Lehmann.
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0: 8.52 Uhr gleich.
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0: Morgens glüht der Sonnenaufgang über Thüringen. Abends übernehmen das die Glühwürmchen aktuell. Die sind in Paarungslaune, haben ja heute Morgen schon gehört. Jetzt wollen wir auch welche zu Gesicht bekommen. Die Frage wo? Und die kann uns Frühschichtreporterin Katja Bohmeier hoffentlich beantworten. Schönen guten Morgen.
2: Schönen guten Morgen.
0: Was sind denn die optimalen Bedingungen, damit Glühwürmchen auch glühen?
2: Naja, zunächst mal, Glühwürmchen mögen es wirklich warm. Also so 18 bis 20 Grad sollten es dann schon sein. Und sie lieben es, wenn die Umgebung feucht ist. Also Waldränder zum Beispiel oder Wiesen an Bächen und Flüssen sind eine gute Adresse. Und auch die Uhrzeit spielt eine Rolle. Typischerweise dauert das Leuchtspektakel so von 22 Uhr bis Mitternacht. Wichtig fürs Glühwürmchen gucken ist jetzt echt Eile geboten, denn bis Mitte Juli sind die Glühwürmchen meistens noch sehr aktiv und danach wird es aber wieder weniger.
0: Wo gibt's die Glühwürmchen-Hotspots in Thüringen?
2: Also ich selbst hatte letztens in tiefen Gruben am Dorfteich Glück, da waren einige unterwegs. Wärmstens empfohlen hat mir Insektenexperte Ronald Bellstedt den Mönchpark in Gotha-Siebleben. Das Ufer der Tonner in Großentonner, aber auch die Ilmtalwiesen bei Hetschburg und die Drachenschlucht bei Eisenach. Und dort sollten sie nach Schnecken Ausschau halten.
3: Die Drachenschlucht ist eben ein besonders schönes Biotop, Lebensraum für zahlreiche feuchtigkeitsliebende Kreuzschnecken und die Larven der Leuchtkäfer stehen da drauf und dann ernähren sich natürlich dann auch von den kleinen Schnecken.
2: Und das gilt übrigens nicht nur für die Drachenschlucht, sondern generell, also da, wo es viele Schnecken gibt, gibt es auch viele Glühwürmchen.
0: Das sind ja richtige Raubtiere. Die würde ich gern in meinen Garten locken. Mit Schnecken kann ich auch dienen, definitiv.
2: Ja, das wäre zumindest eine wichtige Voraussetzung. Generell helfen wilde Ecken, zum Beispiel Steinhaufen, wo sich die Schnecken verstecken können und Gärtnern ohne Gift. Und wenn dann noch ein Waldrand oder auch ein Bach in der Nähe ist, steigen die Chancen auf Glühwürmchen im Garten nochmal deutlich.
0: Verstanden. Also Schnecken und laue Sommernächte sind die besten Zutaten fürs Glühwürmchen beobachten. Katja, danke.
2: Gerne.
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0: Kurz vor neun, drei Stunden noch, dann dürfen die Tankstellen wieder erhöhen. High Noon im wahrsten Sinne des Wortes.
1: Ja, der Tankrabatt ist ja Mitternacht ausgelaufen und ich stelle mich auch gleich nochmal an.
0: Selbstständig und kostenlos haben sich die Regentonnen heute Morgen betankt. Also nicht gießen, genießen Sie Ihre Freizeit. Wir sagen
1: bis morgen dann.
0: Machen Sie es gut. Tschüss.

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3: Guten Morgen, es ist um 9. Alles Wichtige jetzt mit Angela Hahn.
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5: In Thüringen haben Tankstellen in den vergangenen 3 Monaten ihre Preise offenbar häufig außerhalb der 12-Uhr-Regel erhöht. Das hat eine Datenanalyse des SWR ergeben. Wie oft die Preise unzulässig gestiegen sind, dazu Juliane Meyer-Lorenz aus der MDR-Rechercheredaktion.
6: Laut der Analyse hat im April und Mai mutmaßlich jede 4. Tankstelle in Thüringen ihre Preise außerhalb der 5-Minuten-Toleranzgrenze erhöht. Im Juni waren es dann etwas weniger Verstöße. Allerdings haben in den vergangenen 3 Monaten gröbere Verstöße deutlich zugenommen. Heißt, viele der insgesamt 415 Tankstellen im Freistaat erhöhen offenbar ihre Preise vor 11 Uhr und nach 13 Uhr. Und das stellenweise sogar mehrmals am Tag. Das ist laut Wirtschaftsministerium eindeutig eine Ordnungswidrigkeit. Doch hier sind die Bundesländer noch in der Abstimmung, wie man diese ahndet.
5: Die Gewerkschaft der Polizei GdP warnt vor möglichen Engpässen beim Polizeieinsatz rund um den AfD-Bundesparteitag in Erfurt. GdP-Bundesvorsitzender Jochen Kopelke sagte den Zeitungen der Funke Mediengruppe, bei dem Parteitag kämen mehrere tausend Polizeibeamtinnen und Polizeibeamte aus ganz Deutschland im Einsatz. Dennoch bleibt für die Einsatzleitung in Thüringen ein Restrisiko. Einzelne Bundesländer könnten einen Teil der zugesagten Unterstützung wegen eigener Einsatzlagen kurzfristig zurückhalten. Die AfD trifft sich am Wochenende zum Bundesparteitag in Erfurt. Innenminister Georg Mayer rechnet mit bis zu 50.000 Demonstranten. Der Erlebnispark samt Elefantenreservat in Starkenberg im Altenburger Land kann auf Wiedereröffnung hoffen. Der Gemeinderat hat am Abend zugestimmt, den nötigen Bebauungsplan für das Areal zu ändern. MDR Thüringen-Reporterin Katrin Welzel war vor Ort.
7: Es war eine emotionale Debatte. Erst zwischen Anwohnern und der Betreiberfamilie des Elefantenreservats. Es ging um Lärm, Geruch und wenig verständnisvolles Miteinander. Zudem kritisierte die Verwaltung, dass die Zirkusfamilie Weisheit weiterhin auf engen Kontakt zwischen Besuchern und Elefanten setzt. Aber man fand einen Kompromiss. Zuvor hatte das Amt wegen illegalen Bauten untersagt, wie geplant Ostern zu starten. Wann genau die Manegen wieder öffnen, ist noch offen.
5: In Thüringen gibt es ab sofort eine neue Beratungsstelle für Klimaschutzprojekte. Das teilte das Thüringer Umweltministerium mit. Die Anlaufstelle befindet sich in Erfurt. Sie unterstützt Kommunen, Land- und Forstbetriebe, Vereine und Unternehmen dabei, passende Förderprogramme zu finden und Anträge zu stellen. Im Fokus stehen dabei naturnahe Projekte wie die Wiederherstellung von Mooren oder klimastabilen Wäldern. Die Ozeane sind im vergangenen Monat so warm gewesen wie nie zuvor in einem Juni. Nach Angaben des EU-Beobachtungsprogramms Copernicus lag die durchschnittliche Oberflächentemperatur der Weltmeere bei 20,98 Grad Celsius, ein neuer Rekord. Der bisherige Höchstwert von 20,89 Grad stammte aus dem Juni 2024. Als Ursachen nennt Copernicus die fortschreitende Klimaerwärmung und das Klimaphänomen El Niño. Das waren die Nachrichten. 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
8: Dankeschön, Angela. Das Wetter für Thüringen. Regen und Gewitter ziehen ab und es geht dann über zu wechselnder Bewölkung mit Aufheiterungen und noch einzelnen Schauern und Gewittern. Am Abend ist es dann am freundlichsten. Die Höchstwerte heute 20 bis 24 Grad. Es weht ein meist schwacher bis mäßiger Nordwestwind und da, wo es schauert und gewittert, frischt das stürmisch auf. Morgen erstmal Frühnebel, dann viel Sonne und ein paar Wolken. Am Nachmittag mehr Wolken und am Abend regnet es dann bei 22 bis 27 Grad morgen. Freitag meist trocken und eine Mischung aus Sonne und Wolken. Und es wird wieder kühler, maximal 23 Grad dann. 9 Uhr und 4 Minuten. Hier sind die aktuellen Verkehrsmeldungen. Vorsicht, auf der A4 in Richtung Dresden zwischen Eisenach Ost und Sättelstedt liegt ein Mörtelkübel auf der linken Spur.
3: A9 in Richtung Berlin zwischen Münchberg Nord und Hof West. 2 Kilometer Stau nach einem Unfall. Es dauert eine Viertelstunde länger. A71 in Richtung Schweinfurt. Vorsicht zwischen Erfurt-Gispersleben und Kreuz Erfurt. Da liegen Gummiteile auf der Fahrbahn. Die A72 Richtung Leipzig ist zwischen Hof Nord und Hof Töpen nach einem Unfall gesperrt. Es staut zurzeit bis zum Dreieck Bayerisches Vogtland. A72 in Richtung Hof zwischen Pirk und Dreieck Hochfranken. 3 Kilometer Stau nach einem Unfall. Eine Viertelstunde müssen Sie mehr Zeit einplanen. Die Straße zwischen der B92 und Arnsgrün ist wegen eines umgestürzten Baumes blockiert. Im Landkreis Altenburger Land ist die Straße zwischen Mumsdorf und Falkenhain wegen eines Waldbrandes gesperrt. In Jena auf der B7 stadteinwärts im Bereich Eisenberger Straße bis Lutherplatz Stau und stockender Verkehr. 20 Minuten dauert's länger. Und am Ortseingang Suhl in der Schleusinger Straße Behinderungen wegen eines defekten LKW. Es blitzt in Meiningen am Freien Platz stadtauswärts. Und wenn Sie mehr gesehen haben, Staus und Blitzer, dann rufen Sie uns bitte an. Kostenfrei im MDR Thüringen Verkehrszentrum. Die Nummer ist die 0800 218 16 00. Dankeschön. Ich bin Sina Waage. Ich wünsche Ihnen einen guten Morgen.
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CCR, have you ever seen the rain? Hast du jemals den Regen gesehen? Ja, danke der Nachfrage heute schon. Ich trockne noch, da waren heute Morgen die Schleusen mal offen. Guten Morgen, Sören, MDR Thüringen. Ja, es wird sich beruhigen, das Wetter, Regen und Gewitter ziehen ab. Zumindest so diese ganz starken Niederschläge und Gewitter. Und wir drücken mal die Daumen, dass es pünktlich 14 Uhr dann schön ist und die Sonne kommt. Da feiert nämlich die integrierte Gesamtschule Grete Unrein in Jena ihr 35-jähriges Bestehen. Und sie lädt zugleich zum Stadtteilfest. Also das Schulgelände wird zur Festmeile und es sind alle eingeladen, Schüler, Eltern, Ehemalige. Und wenn Sie da in der Nähe sind und Lust haben mitzufeiern, dann gehen Sie gerne auch hin. Es wartet Programm aus dem Schulleben, Musik, Mitmachaktionen sind geplant. Und dazu schmecken dann Kuchen und Eis und deftige Sachen. Und der Eintritt ist frei. Amadeus rockt vor Freude und wir wünschen allen einen schönen Mittwoch. Es ist 9 Uhr und 13.

0: Fein verliebt, die Beatles. Guten Morgen am Mittwoch, 9.18 Uhr, 12.30 Uhr.
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2: Heute vor 36 Jahren wurde in der DDR die D-Mark eingeführt. Für viele Menschen war das ein besonderer Tag. Mit der neuen Währung verbanden sie die Hoffnung auf Freiheit, auf neue Möglichkeiten und einen neuen Anfang. Gleichzeitig wusste niemand genau, was die kommenden Monate bringen würden. Vieles veränderte sich in kurzer Zeit. Vertrautes verschwand und Neues begann. Solche Erfahrungen machen Menschen immer wieder. Nicht immer sind die Veränderungen so groß wie damals. Aber manchmal gerät etwas in Bewegung, ein neuer Lebensabschnitt beginnt, ein Arbeitsplatzwechsel steht an oder eine Diagnose, die das Leben verändert. Und plötzlich ist nicht mehr alles planbar. Zum christlichen Glauben gehört Vertrauen. Vertrauen kann helfen, nicht in der Angst stehen zu bleiben. Das bedeutet aber nicht, dass ich auf alle Fragen sofort eine Antwort bekomme. Vertrauen erinnert mich daran, dass das Leben mehr ist als das, was ich absichern oder kontrollieren kann. Ich glaube, dass ich getragen bin. Auch dann, wenn der Weg, der vor mir liegt, noch nicht klar ist. Vielleicht bleibt vom 1. Juli 1990 genau diese Erfahrung. Freiheit ist kostbar, aber sie braucht Vertrauen. Denn Zukunft entsteht dort, wo Menschen den Mut finden, miteinander weiterzugehen. Einen guten Morgen wünscht Ihnen Stefan Rode von der Katholischen Kirche aus Erfurt.
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4: Mit Bobo Mertens für Mitte- und Westthüringen guten Morgen. Waltershausen. Nach längerer Sanierung wird heute das Klaustor wieder eröffnet und für den Verkehr freigegeben. Nach Angaben der Stadt dauerten die Arbeiten am Waltershäuser Wahrzeichen 7 Monate länger als geplant. Grund waren bislang verborgene Schäden am historischen Bauwerk. Die Gesamtkosten der Sanierung belaufen sich auf 850.000 Euro. Arnstadt. Seit heute ist der neue Familienpass des Ilm-Kreises erhältlich. Wie das Landratsamt Ilm-Kreis mitteilt, ist das kostenlose Gutscheinheft für ein Jahr gültig und an rund 40 Ausgabestellen erhältlich. Der Familienpass richtet sich an Familien mit mindestens einem Kind unter 18 Jahren und bietet Vergünstigungen und Gutscheine für Angebote in der Region. Schnepfenthal Friedrichroda. Nach Hitzeschäden bleibt die Straße zwischen den beiden Orten voll gesperrt. Wie das Thüringer Landesamt für Bau und Verkehr mitteilte, wird die Straße bis voraussichtlich 7. Juli repariert. Wegen der hohen Temperaturen in den vergangenen Tagen hatte sich der Asphalt auf der Straße gelöst. 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
5: Das Wetter für Thüringen. Wolfgang Jürgens aus Sophienhof meldet uns 16 Grad, leichten Regen, es ist windstill und die Natur atmet auf. Dankeschön, Herr Jürgens, liebe Grüße. Heute Wolken und

0: Gewitter und Regen ziehen jetzt erstmal ab in Richtung Sachsen und Sachsen-Anhalt. Dann wird's ja wechselnd bewölkt sein mit Aufheiterungen, einzelnen Schauern und Gewittern noch. Am Abend ist es dann am freundlichsten. Die Höchstwerte heute 20 bis 24 Grad. Morgen erstmal Frühnebel, dann viel Sonne und einige Wolken. Am Nachmittag auch mehr Wolken und am Abend Regen bei 22 bis 27 Grad. Freitag meist so eine trockene Mischung aus Sonne und Wolken. Es wird dann wieder kühler, maximal 23 Grad. Eine Minute nach 9:30. Hier sind die aktuellen Verkehrsmeldungen. Vorsicht auf der A4 in Richtung Dresden. Zwischen Eisenach Ost und Sattelstedt liegt ein Mörtelkübel auf der linken Spur. A4 nochmal Richtung Dresden zwischen Jena Zentrum und Stadtroda. Stau an einer Baustelle. Da ist nur eine Spur frei. Es dauert 10 Minuten länger. A9 in Richtung Berlin zwischen Münchberg Nord und Hof West. 2 Kilometer Stau nach einem Unfall. Da dauert es eine Viertelstunde länger. Die A72 Richtung Leipzig ist zwischen Hof Nord und Hof Töpen nach einem Unfall gesperrt. Da zurzeit 2 Kilometer Stau bis zum Dreieck Bayerisches Vogtland. Im Landkreis Altenburger Land ist die Straße zwischen Mumsdorf und Falkenhain wegen eines Waldbrandes gesperrt. Die Blitzer stehen in Meiningen am freien Platz stadtauswärts und in Wormstedt in Richtung Kösnitz. Und melden Sie uns Staus und Blitzer kostenfrei im MDR Thüringen Verkehrszentrum. Die Nummer ist die 0800 218 16 00.
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0: Deutsche Vita oder auch das süße Leben. Ryan Paris ist das gewesen hier am Mittwoch. Guten Morgen, 9:09.
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0: Die Christel Kiel ist dran in Mühlhausen. Guten Morgen, Frau Kiel.
2: Guten Morgen, Frau Waage.
0: Frau Kiel, heute schon nass geworden.
2: Nein, ich bin glücklicherweise noch nicht nass geworden, aber ich hätte mich trotzdem gefreut. Also ich bin so froh, dass es endlich seit Wochen mal wieder geregnet hat. Das war so herrlich. Mhm. Heute Nacht um so gegen 3 hat es angefangen, da hat es mal zweimal gedonnert und dann kam es so schön runter. Wir sind so froh. Die Natur freut sich und die Tiere freuen sich und wahrscheinlich die Wälder auch. Es ist ja vieles kaputt gegangen durch durch die Sonne und das alles. Also, es ist schön, dass es geregnet hat und dass es hoffentlich noch ein bisschen weiterkommt.
0: Ja, ein bisschen kann noch. Ne? Was haben wir im Moment für Temperaturen? Können Sie es gerade sehen?
2: Ja, es sind 18,4 Grad im Moment. Vorhin waren es noch 16, aber die Wolken werden schon wieder etwas dünner und die Sonne kommt schon wieder etwas durch. Ich hoffe jedenfalls, dass es heute Abend oder am Nachmittag noch mal ein bisschen regnet und dass es die nächsten Tage nicht so heiß wird, wie das war. Das war ganz furchtbar.
0: Ja, furchtbar. Ich glaube, man ist immer noch froh, dass das vorbei ist erstmal. Ne? Also ich mag da auch nicht mehr dran denken, ganz ehrlich.
2: Nee, wirklich, das war ein bisschen zu hart, gell?
0: Ja.
2: Das haben wir ja lange nicht gehabt, diese Temperaturen. Das war ja schweißtreibend, nur einmal.
0: Also ich habe es so noch nicht erlebt, ehrlich gesagt.
2: Ich auch nicht.
0: Und soll bitte wegbleiben, also das brauchen wir nicht mehr.
2: Wenn es mal so 25, höchstens, allerhöchstens 30 werden, dann will ich nicht sagen, aber mehr nicht.
0: Genau, Frau Kiel.
2: Aber man kann es sich nicht aussuchen, gell?
0: Genau. Nee, so ist es. Aber die Regenwünsche sind jetzt erstmal in Erfüllung gegangen und in Richtung Hitze, Wärme schicken wir weiter ein paar Stoßgebete hoch. Vielleicht nützt es am Ende. Mal gucken. Ja. Ändern können wir es nicht.
2: Ja, nee. Ist klar.
0: Frau Kiel, ich bedanke mich.
2: Gerne, sehr gerne.
0: Wir halten noch weiter Ausschau nach ein paar Regenwolken und freuen uns über alles, was noch kommt. Und ich wünsche Ihnen ansonsten jetzt weiter eine gute Woche.
2: Dankeschön, ebenfalls.
0: Danke. Und
2: bald hören wir uns mal wieder.
0: So machen wir das. Bis dahin.
2: Genau.
0: Tschüssi.
2: No?
0: Tschüss.
2: Ja. Tschüss.
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gewesen. I love you always forever. Einfach gute Musik hier am Mittwochvormittag. Und jetzt springen wir mal zurück in den Sommer 1986. Erinnern Sie sich daran? Stan Ridgway und Camouflage. Dieser Song ist damals so in ziemlich jeder Ecke gelaufen. Das klingt so ein bisschen wie ein moderner Western, spielt aber im Dschungel von Vietnam. Ein junger Soldat hat Todesangst und wird in letzter Sekunde von einem riesigen, übermächtigen Marine gerettet. Die Kugeln fliegen, Palmen werden ausgerissen. Und ja, also es geht um die Schrecken des Krieges. Das ist ein echter Spukklassiker eigentlich, der in den USA auch überhaupt nicht gut angekommen ist. Bei uns in Europa war es aber ein riesengroßer Top-10-Hit. Und zwar vor ganz genau 40 Jahren. Hören wir uns jetzt nochmal an, Stan Ridgway, Camouflage.

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12: Die AfD-Fraktion im Thüringer Landtag ist mit einem Antrag zur Zusammensetzung der sogenannten Parlamentarischen Kontrollkommission gescheitert. Der Thüringer Verfassungsgerichtshof hat den Antrag verworfen und damit als unzulässig abgelehnt. Die AfD hatte die Zusammensetzung der Kommission bemängelt. Sie kritisierte, dass in das vierköpfige Kontrollgremium für Geheimdienste kein Vertreter ihrer Partei gewählt worden war. Grund ist, dass die AfD-Kandidaten für die PKK bei der Wahl im Landtag bislang immer durchgefallen sind. Der Abiturschnitt liegt in diesem Jahr in Thüringen bei 2,11. Das zeigen Daten des Bildungsministeriums. Vergangenes Jahr gab es einen ähnlichen Schnitt von 2,13. Insgesamt schlossen 5.945 Schülerinnen und Schüler die Schule in diesem Jahr mit dem Abitur ab, fast 100 mehr als im Schuljahr zuvor. 235 Schülerinnen und Schüler legten ihr Abitur mit einer glatten 1,0 ab. Thüringer Tankstellen haben in den vergangenen 3 Monaten offenbar häufig gegen die 12-Uhr-Regel verstoßen. Laut einer SWR-Datenanalyse erhöhte im April und Mai etwa jede 4. Tankstelle ihre Preise außerhalb des erlaubten Zeitfensters. Im Juni nahm die Zahl der kleineren Verstöße zwar ab, dafür häuften sich deutliche Überschreitungen, teils mit Preiserhöhungen schon vor 11 Uhr oder erst nach 13 Uhr. Wie solche Verstöße künftig geahndet werden, ist weiter offen. Fluggäste in Erfurt müssen sich am 1. Juli-Wochenende auf Verzögerungen bei der An- und Abreise einstellen. Der Flughafen Erfurt-Weimar empfiehlt Reisenden, sich darauf einzustellen. Fluggäste sollten möglichst 4 Stunden vor dem Start ankommen. Zudem sollte die Autobahnanschlussstelle Gispersleben wegen möglicher Sperrungen umfahren werden. Die Stadtbahnlinien zum Flughafen fahren aller Voraussicht nach nicht. Änderungen im Fahrplan und längere Fahrzeiten könnten aber nicht ausgeschlossen werden. Wegen des AfD-Bundesparteitags gibt es in und um Erfurt erhöhte Sicherheitsvorkehrungen. Die Ozeane sind im vergangenen Monat so warm gewesen wie nie zuvor in einem Juni. Nach Angaben des EU-Beobachtungsprogramms Copernicus lag die durchschnittliche Oberflächentemperatur der Weltmeere bei 20,98 Grad Celsius. Der bisherige Höchstwert von 20,89 Grad stammte aus dem Juni 2024. Als Ursachen nennt Copernicus die fortschreitende Klimaerwärmung und das Klimaphänomen El Niño. Das waren die Nachrichten. 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
10: Dankeschön, Angela. Das Wetter für Thüringen, Regen und Gewitter ziehen jetzt erstmal ab und es wird wechselnd bewölkt sein mit Aufheiterungen, einzelnen Schauern noch und Gewittern. Am Abend ist es dann am freundlichsten. Die Höchstwerte heute 20 bis 24 Grad. Morgen erstmal Frühnebel, dann viel Sonne, einige Wolken. Am Nachmittag werden es mehr Wolken und die bringen zum Abend hin dann Regen bei 22 bis 27 Grad. Freitag dann meist trocken und eine Mischung aus Sonne und Wolken und dabei wird es wieder kühler, maximal 23 Grad. 10 Uhr und 3 Minuten. Hier sind die aktuellen Verkehrsmeldungen. A4 in Richtung Dresden zwischen Jena Zentrum und Stadtroda. 6 Kilometer Stau und stockender Verkehr an einer Baustelle. Da ist nur eine Spur frei. Es dauert 20 Minuten länger. Die A72 Richtung Leipzig ist zwischen Hof Nord und Hof Töpen nach einem Unfall gesperrt. 2 Kilometer Stau zurzeit bis zum Dreieck Bayerisches Vogtland. Im Landkreis Altenburger Land ist die Straße zwischen Mumsdorf und Falkenhain wegen eines Waldbrandes gesperrt. Im Landkreis Hildburghausen ist die Straße zwischen Exdorf und Haina nach einem Unfall gesperrt. Und in München-Bernsdorf ist die Klein-Bernsdorfer Straße wegen Überflutung gesperrt. Die Blitzer stehen in Hinternaa in Richtung Schmiedefeld, in Meiningen am Freien Platz stadtauswärts und in Wormstedt in Richtung Kösnitz. Und melden Sie uns Staus und Blitzer kostenfrei im MDR Thüringen Verkehrszentrum. Die Nummer ist die 0800 218 16 00. Dankeschön. Ich bin Sina Waage. Ich wünsche Ihnen einen schönen Vormittag. Hallo.
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Bonnie Tyler und It's a Heartache. Ja, und die Fans können wohl etwas aufatmen jetzt. Nach einer OP ist sie in ein künstliches Koma versetzt worden, in ein wochenlanges sogar. Aber sie ist wohl auf dem Weg der Besserung und es werden auch schon Nachholetermine für Konzerte festgetackert, für nächstes Jahr zumindest. Und da geht's jetzt hoffentlich weiter gut aufwärts für Bonnie Tyler. Einen schönen Mittwoch, jetzt mit Karat. Einfach gute Musik hier bei MDR Thüringen.

0: Hallo Autofahrer, bitte Vorsicht auf der A38 in Richtung Leipzig. Zwischen Breitenworbis und Bleicherode liegt eine Schaufel auf der linken Spur.
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0: Wie sinnvoll war der Tankrabatt von 17 Cent? Heute ist ja Schluss und Zeit für eine Bilanz. Thomas Becker, durchwachsen das Ganze, ne?
2: Ja, der Tankrabatt kommt zwar an in der Bevölkerung, wie Umfragen zeigen, aber mehr als eine Geste war es wohl doch nicht. Ne? Also von echter Entlastung, ob man davon sprechen kann, weiß ich nicht. Klar, wir werden jetzt wieder Tankmomente haben. Über 2 Euro, das ist immer ein Schock, aber wenn man das mal runterrechnet, jetzt über die 2 Monate, 20 bis 30 Euro hat der Durchschnittstanker gespart durch den Tankrabatt und das muss jetzt jeder für sich entscheiden, ob das der große Wurf war und die große Entlastung.
0: Ja. Trotzdem, wer eh tanken muss, dann doch lieber vor 12.
2: Ja, auf jeden Fall. Heute vor 12 und vielleicht nicht nur ein paar Minuten davor. Man ist sicherlich nicht alleine mit der Idee. Und um 12 geht es dann unter Umständen richtig nach oben. Das werden wir beobachten heute. Und wir nehmen natürlich die Diskussion auch zum Anlass, nochmal die Hinweise des ADAC zu erwähnen. Das Problem ist ja nun, wir haben keinen so richtig echten Wettbewerb auf diesem Markt. Deswegen sind die auch alle in etwa in einer Region, aber ein bisschen, also von den Preisen her, aber ein bisschen was geht immer. Und wir Verbraucher sollten schon durchaus die Apps nutzen, die uns das Vergleichsportal ja die Markttransparenzstelle zur Verfügung stellt, sagt Christoph Tietgen vom ADAC.
3: Vergleichen ist zum Beispiel ganz, ganz wichtig, weil es gibt teilweise Unterschiede von 7 Cent pro Liter. Also die nächstgelegene Tankstelle ist nicht immer unbedingt die beste. Und vor allen Dingen, viele tanken immer noch E5, weil sie Angst haben, dass E10 den Motor kaputt macht. So, und E10 ist nun mal halt auch 5 bis 6 Cent billiger. Aber fast alle Autos, die ab 2010 gebaut wurden, die vertragen E10. Und da kann ich ja, wie gesagt, nochmal 5 bis 6 Cent sparen. Und das ist ja schon mal was.
2: Ja, und ich habe mal geschaut, beispielhaft für Ostthüringen. Da kannst du zum Beispiel aktuell in Schmölln E10 für 2,35 Euro tanken. Ich hoffe, das ist versehen oder ein Fehler. Aber 2 Euro oder 2,05 Euro gibt es auch in der Region. Es geht aber auch für 1,86. Ne? Also ich glaube, wir Verbraucher unterschätzen manchmal unsere Macht, die wir haben, indem wir eben dorthin fahren, wo es günstig ist. Da tut sich vielleicht dann auch bei den anderen was. Also
0: Verbraucher an die Macht.
2: Bisschen gucken vorher.
0: Genau. Wie sinnvoll war der Tankrabatt? Ist Thema heute bei unserem Redakteur, bei Thomas Becker. Und Sie können gerne Ihre Meinung in unserer MDR Thüringen App dazu kundtun. Reinschreiben, reinsprechen. Danke dir erstmal, Thomas. Und bis Mittag.
2: Ja.
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2: Mit Bobo Mertens für Mitte- und Westthüringen. Erfurt. Am 1. Juli-Wochenende müssen Fluggäste am Flughafen Erfurt-Weimar mit

0: Verzögerungen bei der An- und Abreise rechnen. Reisende sollen möglichst 4 Stunden vor Abflug vor Ort sein. Die Stadt empfiehlt, die Autobahnausfahrt Gispersleben wegen möglicher Sperrungen zu meiden. Auch im Nahverkehr kommt es zu Fahrplanänderungen, längere Fahrzeiten sind möglich. Hintergrund sind erhöhte Sicherheitsvorkehrungen zum AfD-Bundesparteitag in Erfurt. Arnstadt. Im Ortsteil Schmerfeld wird heute eine neue Löschwasserentnahmestelle offiziell in Betrieb genommen. Wie die Stadt mitteilt, verfügt die Anlage über 5 miteinander verbundene Löschwasserzisternen mit einem Gesamtfassungsvermögen von 100.000 Litern. Damit soll die Löschwasserversorgung im Ortsteil dauerhaft sichergestellt und die Einsatzfähigkeit der Feuerwehr verbessert werden. Barchfeld-Immelborn. Die Bahnunterführung auf der B62 in Immelborn ist nach einem Unwetter überflutet. Wie die Freiwillige Feuerwehr Immelborn in den sozialen Netzwerken mitteilte, wurde der Bereich am Morgen gesperrt. Die Autos werden aktuell über die Bahnschienen in der Salzunger Straße umgeleitet. Es kommt zu Behinderungen. 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
1: Das Wetter für Thüringen. Peter Rudolph aus Sondershausen meldet bisher 3,7 mm Regen. Im Moment kommt da aber nichts mehr runter. Es ist bewölkt und 17 Grad hat er abgelesen. Dankeschön, Herr Rudolph. Es werden die Regenfälle und auch die schweren Gewitter abziehen. Wahrscheinlich sind sie jetzt auch schon weg. Und dann ist es wechselnd bewölkt mit Aufheiterungen, einzelnen Schauern noch und Gewittern. Also es kann immer mal passieren. Am Abend wird es heute am freundlichsten sein. Und da wird man auf Burg Scharfenstein bei Leinefeld im Eichsfeld aufatmen. Ab 17 Uhr startet da die Afterwork-Saison. Bis 22 Uhr feiern sie auf der Ringmauer bei Hausmusik mit Panoramablick aufs Eichsfeld. Wünschen wir eine feine Sommerzeit. Höchsttemperaturen hier mal noch für heute 20 bis 24 Grad. Morgen erst Frühnebel, dann viel Sonne, ein paar Wolken. Am Nachmittag mehr Wolken und am Abend wird es dann wieder regnen bei 22 bis 27 Grad. Freitag meist trocken, dazu eine Mischung aus Sonne und Wolken und kühlere maximal 23 Grad. 3 Minuten nach 11:30. Hier sind die aktuellen Verkehrsmeldungen. A4 in Richtung Dresden. Zwischen Jena Zentrum und Stadtroda 6 Kilometer Stau und stockender Verkehr an einer Baustelle. Eine Fahrspur ist da nur frei. Es dauert 20 Minuten länger. Vorsicht auf der A38 in Richtung Leipzig. Zwischen Breitenworbis und Bleicherode liegt eine Schaufel auf der linken Spur. Die A72 Richtung Leipzig ist zwischen Hof Nord und Hof Töpen nach einem Unfall gesperrt. 2 Kilometer Stau zurzeit bis zum Dreieck Bayerisches Vogtland. Im Landkreis Altenburger Land ist die Straße zwischen Mumsdorf und Falkenhain wegen eines Waldbrandes gesperrt. Im Landkreis Greiz ist die Straße zwischen München-Bernsdorf und Schöna wegen Überflutung gesperrt. Und Landkreis Hildburghausen, dort ist die Straße zwischen Exdorf und Haina nach einem Unfall gesperrt. Die Blitzer stehen in Hinternah, in der alten Hauptstraße in beiden Richtungen, Meiningen, da am freien Platz statt auswärts und in Wormstedt Richtung Kösnitz. Und melden Sie uns Staus und Blitzer kostenfrei im MDR Thüringen Verkehrszentrum. Die Nummer ist die 0800 218 16 00.
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0: Take on Me. Und heute ist der 1. Juli und das heißt, Bestellungen bei Temu, Shein und Co. werden teurer. Die Zollfreigrenze fällt, neue Pauschalgebühren und Steuern greifen. Und bei der Deutschen Bahn, da können Sie im Juli sparen. Kurz vor den Ferien startet heute eine Aktion zur Bahncard 25. Frage an Jutta Kaiser aus unserer ARD-Verbraucherredaktion. Was genau bietet die Bahn denn da an?
1: Wer eine Bahncard 25 hat, bekommt den ganzen Juli über die Flexpreistickets nochmal günstiger. Auf diese Fahrkarten gibt es dann nicht 25% Rabatt, sondern 50. Er ist vorübergehend also doppelt so hoch. Das ist eine gute Nachricht für Menschen, die sich nicht auf eine konkrete Verbindung festlegen und die stattdessen die Möglichkeit haben wollen, spontan einen Zug früher oder später zu nehmen. Für die Sparpreise, also günstigere Tickets mit Zugbindung, bleibt alles beim Alten. Es gibt die gewohnten 25% Rabatt. Die Tickets lassen sich online kaufen, über die App, aber auch an Automaten oder am Schalter.
0: Die Deutsche Bahn kommt ja jetzt mit einer Werbeaktion nach der anderen ums Gleisdreieck. Last-Minute-Sparpreise über den Sommer für sehr kurzfristige Reisen oder das Familienticket für den Pauschalpreis von knapp 100 Euro. Hin- und Zurückfahrt Fahrten sind da drin und auch die Sitzplatzreservierung. Warum jetzt eine Rabattaktion nach der anderen?
1: Der Konzern versucht schon seit längerem, das Image der Bahn aufzubessern und neue Kunden zu gewinnen. Und da passt diese Aktion gut dazu. Wer schon eine Bahncard 25 hat, freut sich vielleicht über das vorübergehende, kostenlose Upgrade. Aber noch wichtiger, wer keine hat, holt sich vielleicht für knapp 20 Euro eine Probebahncard 25. Die ist dann 3 Monate gültig und man kann 4 Wochen davon den Extra-Rabatt mitnehmen. Passt ja vielleicht ganz gut, gerade wenn jemand im Juli eh wegfahren will. Und das Gute für die Bahn ist, die Probebahncard geht automatisch in ein Jahresabo über, es sei denn, sie wird 4 Wochen vor Laufzeitende gekündigt.
0: Kündigungserinnerung ins Handy tackern und dann halten wir fest, die Abteilung Rabatte bei der Deutschen Bahn ist sehr kreativ und so gibt es pünktlich zu den Sommerferien Angebote für günstigeres Reisen. Also Last-Minute-Sparpreise, Familienticket und ab heute nutzen Sie mit Bahncard 25 Rabatte der Bahncard 50. Dankeschön, Jutta Kaiser.
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1: Marie-Therese Gödecke aus Erfurt hat in den letzten Tagen ihre Terrasse aufgehübscht und was da noch fehlte für schöne Gesamtbild und mehr Gemütlichkeit, unser MDR Thüringen Siegersessel. Bei Johannes in der Frühschicht ist sie heute Morgen durchgekommen. Ihre Aufgabe, wie für alle anderen auch, sagen, ob der Ball in der Torszene am Ende drin ist oder nicht.
2: Schnell gespielt über Sissoko, über die rechte Seite und kommt jetzt der Konter auf Pogba. Nein, er kommt drüben auf Payet, der Ball, wenn er ankommt. Aber in letzter Sekunde sind die Deutschen dazwischen mit Kimmich, können klären, haben das aber nicht gut getan, sodass Payet immer noch den Ball hat. Achtung, Payet könnte schießen, schießt!
3: Na, was sagen Sie, war der drin oder war er nicht drin?
4: Ich sag einfach aus dem Bauch heraus nicht drin.
3: Sie sagen nicht drin, dann hören wir mal.
2: Können klären, haben das aber nicht gut getan, sodass Payet immer noch den Ball hat. Achtung, Payet könnte schießen, schießt! Aber der Ball erreicht mit Mühe und Not Neuer.
3: Marie-Therese, ein Hammer Bauchgefühl, kann ich da nur sagen.
4: Welch ein Glück, ja.
3: Und Ihre Terrasse, egal ob Nordseite oder nicht, kriegt jetzt den MDR Thüringen Siegersessel.
4: Na spitze, freue ich mich.
1: Durchsetzen am Telefon und dann herrlich absetzen im MDR Thüringen Siegersessel. Nächstes Spiel, Ihre nächste Chance hier zur Mittagszeit.
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6: Es ist 11 Uhr, alles Wichtige jetzt mit Christine Strecher.
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8: Der Thüringer Rechnungshof fordert vom Land, zusätzliche Bundesmittel gezielt in die Infrastruktur zu investieren. Präsidentin Kirsten Butzke sagte, nur dafür seien die Mittel vorgesehen. Außerdem warnen die Rechnungsprüfer vor einer schlechter werdenden Finanzlage des Landes. Zur Stunde übergibt Rechnungshofpräsidentin Butzke den Jahresbericht an die Landesregierung. MDR Thüringen-Reporter Bobo Mertens.
9: Rechnungshofpräsidentin Butzke sagte MDR Thüringen, nach den aktuellen Haushaltsplänen werde Thüringen künftig deutlich mehr neue Schulden machen. Allein für den aktuellen Doppelhaushalt, also für die Jahre 2026 und 2027, haben die Rechnungsprüfer eine Finanzierungslücke von rund 1,4 Milliarden Euro ausgemacht und die können nur durch neue Schulden und einen Griff in die Rücklagen gedeckt werden. 2024 habe das Land dagegen noch rund 150 Millionen Euro Schulden tilgen können.
8: Die AfD-Fraktion im Thüringer Landtag ist mit ihrer Klage gegen die Zusammensetzung der Parlamentarischen Kontrollkommission gescheitert. Der Thüringer Verfassungsgerichtshof wies den Antrag als unzulässig zurück. Die AfD hatte kritisiert, dass sie in dem vierköpfigen Gremium zur Kontrolle der Geheimdienste nicht vertreten ist. Grund ist, dass die AfD-Kandidaten für die PKK bei der Wahl im Landtag bislang immer durchgefallen sind. Bei einem größeren Polizeieinsatz im Saale-Orla-Kreis ist am Abend ein Mann festgenommen worden. Ob es sich dabei um einen gesuchten 44-Jährigen handelt, wollte die Polizei bislang nicht bestätigen. Polizisten und Spezialisten des Landeskriminalamts hatten Objekte in Ostthüringen durchsucht. Auch Sprengstoffspürhunde waren im Einsatz. Hintergrund sind Ermittlungen wegen möglicher Verstöße gegen das Sprengstoffgesetz. Einem 44-jährigen Tatverdächtigen wird vorgeworfen, illegal Pyrotechnik gelagert und hergestellt zu haben. Thüringer Tankstellen haben in den vergangenen 3 Monaten offenbar häufig gegen die 12-Uhr-Regel verstoßen. Laut einer SWR-Datenanalyse erhöhte im April und Mai etwa jede 4. Tankstelle ihre Preise außerhalb des erlaubten Zeitfensters. Im Juni nahm die Zahl der kleineren Verstöße zwar ab, dafür häuften sich deutliche Überschreitungen. Teils mit Preiserhöhungen schon vor 11 Uhr oder erst nach 13 Uhr. Wie solche Verstöße künftig geahndet werden, ist weiter offen. Fluggäste in Erfurt müssen sich am 1. Juli-Wochenende auf Verzögerungen bei der An- und Abreise einstellen. Der Flughafen Erfurt-Weimar empfiehlt Fluggästen, möglichst 4 Stunden vor dem Start da zu sein. Da die Autobahnabfahrt Bindersleben gesperrt werden soll, wird geraten, beispielsweise die Abfahrt Gispersleben zu nutzen. Die Stadtbahnlinien zum Flughafen fahren aller Voraussicht nach. Änderungen im Fahrplan und längere Fahrzeiten können aber nicht ausgeschlossen werden. Wegen des AfD-Bundesparteitags gibt es in und um Erfurt erhöhte Sicherheitsvorkehrungen. Das waren die Nachrichten. 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
6: Dankeschön, Christine. Das Wetter für Thüringen. Einzelne Schauer und Gewitter begleiten uns heute weiter, aber so die dicksten Dinger, Starkregen und die ganz dicken Gewitter, die sollten durch sein mittlerweile. Es ist wechselnd bewölkt mit Aufheiterungen. Am freundlichsten wird es dann zum Abend hin. Die Höchstwerte heute 20 bis 24 Grad. Morgen erstmal Frühnebel, dann viel Sonne, einige Wolken. Am Nachmittag werden es wieder mehr und am Abend kann es dann regnen bei 22 bis 27 Grad. Freitag meist eine trockene Mischung aus Sonne und Wolken und wieder kühler, maximal 23 Grad dann. 11 Uhr und gleich 4 Minuten. Hier sind die aktuellen Verkehrsmeldungen. Die A4 in Richtung Dresden ist zwischen Bucha und Jena-Göschwitz wegen eines brennenden PKWs gesperrt. Es staut. Die letzte freie Abfahrt ist Magdala. A4 nochmal Richtung Dresden zwischen Jena-Zentrum und Stadtroda. 6 Kilometer Stau und stockender Verkehr an einer Baustelle. Da ist nur eine Fahrspur frei. Die A9 in Richtung Berlin ist zwischen Lederhose und Hermsdorfer Kreuz wegen Bergungsarbeiten gesperrt. A38 in Richtung Leipzig zwischen Eisleben und Querfurt. 4 Kilometer stockender Verkehr an einer Baustelle. 15 Minuten dauert es länger. Im Landkreis Altenburger Land ist die Straße zwischen Mumsdorf und Falkenhain wegen eines Waldbrandes gesperrt. Im Landkreis Greiz ist die Straße zwischen München-Bernsdorf und Schöna wegen Überflutung gesperrt. Und im Landkreis Hildburghausen ist die Straße zwischen Exdorf und Haina nach einem Unfall gesperrt. Die Blitzer stehen in Hinternah, in der alten Hauptstraße in beiden Richtungen, in Meiningen am freien Platz stadtauswärts und in Wormstedt in Richtung Kösnitz. Und melden Sie uns Staus und Blitzer kostenfrei im MDR Thüringen Verkehrszentrum. Die Nummer ist die 0800 218 16 00. Dankeschön. Ich bin Sina Waage. Ich wünsche Ihnen einen schönen Vormittag.
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0: San Francisco Bay. Das klingt so entspannt, ne? Und irgendwie auch schon nach Urlaub. Smoky sind das gewesen hier bei MDR Thüringen. Und wir sind ja kurz vor der Ferienzeit. Und bald geht's für Sie ja. Vielleicht mit dem Wohnmobil in den Urlaub. Da wird gepackt und beladen. Bei der Flugreise weiß man nicht so viel. Koffer wird schließlich gewogen. Beim Camper nimmt man es vielleicht nicht ganz so genau. Getreu dem Motto, da geht noch was rein. Aber die Fahrzeuge haben eine maximale Zuladung und die Polizei ein Auge drauf, sagt Melanie Mikula vom ADAC.
1: Tatsächlich gibt es keine konkrete bundesweite Statistik, wie viele Wohnmobile überladen werden. Allerdings haben Untersuchungen gezeigt, dass eben viele Wohnmobile unwissentlich überladen werden. Gerade zu Beginn der Ferienzeit zieht die Polizei regelmäßig Wohnmobile aus dem Verkehr, weil sie zu viel Gewicht auf die Waage bringen.
0: Ja, und dann folgt Strafe bis zu 235 € Bußgeld in Deutschland plus eventuell der Punkt in Flensburg. Und es kann auch passieren, dass die Polizei dann sagt, schmeiß mal Sachen raus, bis das Gewicht passt. Sonst geht das hier nicht weiter. Blick ins Ausland.
1: Wer mit einem überladenen Wohnmobil ins Ausland fährt, riskiert in vielen Ländern deutlich höhere Strafen als in Deutschland. Außerdem kann die Weiterfahrt sofort untersagt werden, bis das Fahrzeug abgeladen ist. In Österreich wird besonders streng kontrolliert. Hier können schnell hohe Bußgelder im vierstelligen Bereich fällig werden. In Italien gibt es zwar Messtoleranzen, trotzdem drohen Bußgelder. Und in Dänemark beispielsweise richtet sich die Strafe nach dem Ausmaß der Überladung.
0: Und da geht's Urlaubsgeld hin. Mit Recht, denn überladene Wohnmobile sind ein Sicherheitsrisiko. Hören wir gleich genauer hier bei MDR Thüringen. Erstmal Clüso.

0: einmal Blutzuckerspiegel hochgejagt hier mit den Archies. Sugar, Sugar, hallo am Mittwochvormittag.
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0: Wenn Sie demnächst mit dem Wohnmobil in den Urlaub starten, wiegen Sie das Teil am besten vor der Reise. Bei überladenen Wohnmobilen kennt die Polizei keinen Spaß, es kann teuer werden. Wenn Sie den Pkw-Führerschein haben, dürfen Sie Wohnmobile bis maximal 3,5 Tonnen Gesamtgewicht fahren. Das wissen Sie. Und dieses Gesamtgewicht setzt sich zusammen aus Fahrzeuggewicht plus Gewicht Gepäck plus Gewicht Passagiere. Könnte man denn auf Fahrt auch merken, dass das Wohnmobil überladen ist? Melanie Nicola dazu vom ADAC.
2: Bei einer Überladung verschlechtert sich das Fahrverhalten. Das heißt, das Fahrzeug reagiert träger, die Lenkansprache kann schlechter werden, Bremswege verlängern sich und das Fahrzeug lässt sich insbesondere in Notsituationen schwerer kontrollieren.
0: Klingt schon nach Sicherheitsrisiko und das ist es auch.
2: Je höher das Gewicht, desto stärker werden Reifen und Bremsen belastet. Ausweichmanöver, Kurvenfahrten oder Serpentinen werden deutlich kritischer. Und im Extremfall kann ein überladenes Wohnmobil praktisch unkontrollierbar werden.
0: Ja, und ganz ohne Unfall kann das Wohnmobil auch selbst Schaden nehmen.
2: Ein weiteres Problem ist, dass durch Überladung Schäden am Fahrwerk, an der Federung und am Rahmen entstehen können. Außerdem steigt der Verschleiß von den Bremsen, von den Reifen und weiteren Fahrzeugkomponenten deutlich an.
0: Überladene Wohnmobile sind eine schlechte Idee. Man gefährdet sich, andere und das Fahrzeug selbst auch. Heißt, in die Papiere gucken, bevor es losgeht. Dort steht dann die Masse im fahrbereiten Zustand. Was das bedeutet, hören wir nach 11:30.
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1: Mit Bobo Mertens für Mitte- und Westthüringen. Erfurt. Am 1. Juli-Wochenende müssen Fluggäste am Flughafen Erfurt-Weimar mit Verzögerungen bei der An- und Abreise rechnen. Reisende sollen möglichst 4 Stunden vor Abflug vor Ort sein. Die Stadt empfiehlt, die Autobahnausfahrt Gispersleben wegen möglicher Sperrungen zu meiden. Auch im Nahverkehr kommt es zu Fahrplanänderungen, längere Fahrzeiten sind möglich. Hintergrund sind erhöhte Sicherheitsvorkehrungen zum AfD-Bundesparteitag in Erfurt. Arnstadt. Im Ortsteil Schmerfeld wird heute eine neue Löschwasserentnahmestelle offiziell in Betrieb genommen. Wie die Stadt mitteilt, verfügt die Anlage über 5 miteinander verbundene Löschwasserzisternen mit einem Gesamtfassungsvermögen von 100.000 Litern. Damit soll die Löschwasserversorgung im Ortsteil dauerhaft sichergestellt und die Einsatzfähigkeit der Feuerwehr verbessert werden. Barchfeld-Immelborn. Die Bahnunterführung auf der B62 in Immelborn ist nach einem Unwetter überflutet. Wie die Freiwillige Feuerwehr Immelborn in den sozialen Netzwerken mitteilte, wurde der Bereich am Morgen gesperrt. Die Autos werden aktuell über die Bahnschienen in der Salzunger Straße umgeleitet. Es kommt zu Behinderungen. 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

0: Das Wetter für Thüringen, 17 Grad, werden uns aus Gefell 19 Grad aus Treffurt gemeldet. Danke an unsere MDR Thüringen Wettermelder. Es ist wechselnd bewölkt mittlerweile mit Aufheiterungen. Einzelne Schauer und Gewitter begleiten uns weiter durch den Mittwoch. Am Abend wird es am freundlichsten sein, bei Höchstwerten heute zwischen 20 und 24 Grad. Morgen Frühnebel, dann viel Sonne, einige Wolken, davon werden es am Nachmittag mehr und am Abend kann es dann regnen bei 22 bis 27 Grad. Freitag meist trocken und dazu gibt es eine Mischung aus Sonne und Wolken. Es wird allerdings wieder kühler, maximal 23 Grad. 3 Minuten nach 11:30. Hier sind die aktuellen Verkehrsmeldungen. Die A4 in Richtung Dresden ist zwischen Bucha und Jena-Göschwitz nicht mehr gesperrt. 2 Fahrspuren sind da wieder frei. Die A9 Richtung Berlin ist zwischen Hermsdorf Süd und Hermsdorfer Kreuz nach einem Unfall gesperrt. Da staut's bis Lederhose. A38 in Richtung Leipzig zwischen Eisleben und Querfurt. 4 Kilometer stockender Verkehr an einer Baustelle. Da brauchen Sie 10 Minuten länger. Im Landkreis Altenburger Land ist die Straße zwischen Mumsdorf und Falkenhain wegen eines Waldbrandes gesperrt. Im Landkreis Greiz ist die Straße zwischen München-Bernsdorf und Schöna wegen Überflutung gesperrt. Und Landkreis Hildburghausen, da ist die Straße zwischen Exdorf und Haina nach einem Unfall gesperrt. Die Blitzer stehen in Hinternaa, in der alten Hauptstraße in beiden Richtungen. In Meiningen am freien Platz statt auswärts und in Wormstedt Richtung Kösnitz. Und melden Sie uns Staus und Blitzer kostenfrei im MDR Thüringen Verkehrszentrum. Die Nummer ist die 0800 218 16 00.
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0: The one and only Chesney Hawkes. Hallo am Mittwochvormittag. Sie hören MDR Thüringen und wir sind in unserer Servicestunde Wohnmobile. Achten Sie aufs Gewicht, bevor Sie losfahren. Also auf das des Wohnmobils auf jeden Fall. Wobei das eigene Gewicht bei der Gesamtlast beim erlaubten Gewicht auch mit zu Buche schlägt. Also wenn Sie das Wohnmobil wiegen, bitte alle, die mitfahren, da auch reinsetzen. Mit dem Pkw-Führerschein dürfen Sie ein Wohnmobil bis 3,5 Tonnen fahren. In den Papieren steht die Masse in fahrbereitem Zustand. Die gibt der Hersteller an. Wenn Sie die wissen, wissen Sie auch, wie viel Sie bis 3,5 Tonnen Masse noch zuladen können. Und das kann weniger sein, als man denkt, sagt Melanie Mikula vom ADAC.
1: Viele Verbraucher unterschätzen, was der Hersteller bereits in die sogenannte Masse im fahrbereiten Zustand einrechnet. Dazu gehören nicht nur das Fahrzeug selbst, sondern beispielsweise auch ein Fahrer mit 75 Kilogramm, ein bis zu 90% gefüllter Kraftstofftank, Gasflaschen, Bordwerkzeug und sogar ein Teil des Frischwassers. Alles, was darüber hinaus an Personen geht, an Gepäck oder Zubehör mitgenommen wird, geht von der verfügbaren Zuladung ab.
0: Ja, Tipp des ADAC, Vorkauf eines Wohnmobils, achten Sie auf die möglichst Zuladung bzw. auf die möglichst niedrige Masse im fahrbereiten Zustand.
1: Gerade Familien kommen mit 4 Personen, Fahrrädern, Campingmöbel, Kleidung und Urlaubsgepäck schnell an die Gewichtsgrenze eines 3,5 Tonnen Wohnmobils.
0: Was sind die Gewichtstreiber? Da hat der ADAC folgende ausgemacht.
1: Typische Gewichtstreiber hat man schnell zusammen. Ausrüstung, Vorräte, Fahrräder und volle Tanks. Deshalb sollte man nur das Nötigste mitnehmen, auf leichte Campingmöbel setzen und Vorräte eher am Urlaubsort kaufen. Fahrräder kann man oft vor Ort leihen und bei Wasser und Gas gilt nur so viel wie nötig mitnehmen. Wichtig ist außerdem für die Rückreise, den Grauwassertank bzw. den Abwassertank rechtzeitig zu entleeren.
0: Wiegen Sie das Wohnmobil, bevor Sie losfahren, mit dem kompletten Gepäck und Mann und Maus, also mit allen, die mitfahren. Das können Sie an ADAC-Servicestellen, aber auch zum Beispiel an Mülldeponien oder Recyclinghöfen.
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0: die gute Inja mit Orinoco Flow.
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0: Wiegen Sie Ihr Wohnmobil vorm Start in den Urlaub. Wenn es überladen ist, kann es teuer werden. Die Polizei Sie da erwischt. Im Zweifelsfall sagt sie dann auch, also es geht hier erst weiter, wenn Sie Ballast abgeworfen haben. Das ist so Ärger, den man sich gut sparen kann. Wenn das Wohnmobil dauerhaft einfach immer wieder zu schwer ist, es immer wieder über die 3,5 Tonnen geht, kann man über eine Auflastung nachdenken. Dazu nochmal Melanie Mikula vom ADAC.
2: Beim sogenannten Auflasten wird das zulässige Gesamtgewicht des Wohnmobils erhöht. Bei manchen Fahrzeugen ist das sogar ohne größere Umbauten möglich oder durch kleinere technische Änderungen, etwa an der Radreifenkombination oder durch den nachträglichen Einbau einer Luftfederung. Allerdings hat das auch Konsequenzen. Ab über 3,5 Tonnen ist in der Regel ein anderer Führerschein nötig und es können höhere Steuern und gegebenenfalls auch Mautgebühren anfallen.
0: Der ADAC vergleicht immer mal wieder Wohnmobilmodelle hinsichtlich möglicher Zuladung, also falls immer eine Kaufentscheidung ansteht. Ergebnis 2022 zum Beispiel: bei teilintegrierten Wohnmobilen ist da nur geringe Zuladung möglich gewesen im Test. Die Modelle sind für Familien dementsprechend weniger tauglich. Also kann man sich informieren. Wenn Sie demnächst packen und sich aufmachen, dann wünschen wir eine sichere Fahrt durch den Sommer. Unser MDR Thüringen Siegersessel, der ist ja nur hübsch, der ist bequem und der ist ein Leichtgewicht. Den bekommen Sie bestimmt mit. Und gewinnen können Sie ihn gleich bei uns bei MDR Thüringen bei Nadine Witt. 13:30 steht hier wieder die Frage im Raum, drin oder nicht drin. Viel Erfolg. Ich bin Sina Waage und jetzt erstmal raus. Bis morgen. Tschüssi.

0: sieht jetzt, dass Bonhoff steil geht und prompt ist der Ball bei Bonhoff gelandet. Im 16-Meter-Raum, spitzer Winkel zum Tor. Da kommt der Ball auf Möller, der dreht sich um die eigene Achse, schießt.
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6: Es ist um 12. Christine Strecher bringt Sie jetzt auf den aktuellen Stand.
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7: Die sogenannte 12-Uhr-Regel sollte willkürliche Preissteigerungen an Tankstellen eigentlich ausbremsen. Doch in Thüringen hat es in den vergangenen 3 Monaten etliche Tankstellen gegeben, die die Spritpreise nicht nur 12 Uhr erhöht haben, sondern auch deutlich davor und danach, obwohl das verboten ist. Das zeigt eine Datenanalyse des SWR. Juliane Meyer-Lorenz aus der MDR-Rechercheredaktion hat die Daten ausgewertet. Juliane, wie häufig wurden die Preise unzulässig erhöht?
8: Also die 12-Uhr-Regel wurde ja zum 1. April eingeführt und seitdem gab es im Freistaat bis Ende Juni 6.299 mutmaßliche Verstöße dagegen. Im April und Mai hat offenbar jede 4. Tankstelle hier im Freistaat die Preise vor 11.55 Uhr und nach 12.05 Uhr erhöht. Im Juni wurde das dann ein bisschen weniger. Allerdings ist hier, so die Datenexperten, die Zahl der groben Verstöße gestiegen. Heißt, viele der insgesamt 415 Tankstellen im Freistaat erhöhen offenbar ihre Preise weit vor 11 Uhr und nach 13 Uhr. Und das stellenweise sogar mehrmals am Tag.
7: Und wird das eigentlich geahndet?
8: Noch gar nicht. Ich habe dazu mit dem Wirtschaftsministerium gesprochen und da hieß es, das sei ganz klar eine Ordnungswidrigkeit, die mit einem Bußgeld bestraft werden müsste. Doch wie hoch das ist und wer das verhängt, dazu laufen noch die Abstimmungen unter den Bundesländern. Fest steht zumindest, dass die dann nur freie Tankstellen zur Kasse bitten dürfen. Für große Konzerne sind sie nämlich nicht zuständig.
7: Wohin konkret fließen unsere Steuergelder? Das schaut sich jedes Jahr der Thüringer Rechnungshof in seinem Jahresbericht an. Und in dem aktuellen Bericht bekommt die Landesregierung Kritik, weil zusätzliche Bundesmittel im Landeshaushalt versickern, anstatt gezielt in Infrastrukturprojekte investiert zu werden. Dafür ist das Geld eigentlich gedacht. Der Thüringer Rechnungshof hat aber noch mehr zu bemängeln. Präsidentin Kirsten Butzke warnt, dass sich die Finanzlage des Landes immer mehr verschlechtert. MDR Thüringen-Reporter Bobo Mertens.
9: Rechnungshofpräsidentin Butzke sagte MDR Thüringen, nach den aktuellen Haushaltsplänen werde Thüringen künftig deutlich mehr neue Schulden machen. Allein für den aktuellen Doppelhaushalt, also für die Jahre 2026 und 2027, haben die Rechnungsprüfer eine Finanzierungslücke von rund 1,4 Milliarden Euro ausgemacht und die können nur durch neue Schulden und einen Griff in die Rücklagen gedeckt werden. 2024 habe das Land dagegen noch rund 150 Millionen Euro Schulden tilgen können. Außerdem kritisiert der Rechnungshof in seinem Bericht Ausgaben wie etwa die Millionen für die Thüringer Schulcloud, die insgesamt zu wenig genutzt würde.
7: Eine größere und modernere Bundeswehr. Das ist das große Ziel des Bundes und dafür bewegt sich auch in Thüringen einiges. In Bad Salzungen ist heute der symbolische erste Spatenstich für neue Soldatenunterkünfte in der Werratal-Kaserne gesetzt worden. Bis Oktober 2029 sollen 2 Gebäude entstehen, die Platz für knapp 280 Soldatinnen und Soldaten bieten werden. Und dafür nimmt die Bundeswehr 42 Millionen Euro in die Hand. MDR Thüringen-Reporter Dirk Reinhardt war vor Ort dabei. Dirk, wofür braucht die Bundeswehr diese neuen Gebäude?
5: Ja, sie braucht zum einen mehr Platz für neue Rekruten. Im Zuge des neuen Wehrdienstes geht die Bundeswehr ja davon aus, in den nächsten Jahren mehr Personal zu bekommen. Und dafür braucht man natürlich auch Platz. Zum anderen geht es darum, Ausweichunterkünfte zu schaffen für die Sanierung von 4 Altbauten, von alten Unterkünften, die dringend saniert werden müssen. Hier in der Werratal-Kaserne gibt es einen Sanierungsstau seit mehreren Jahren. Vor den alten Gebäuden mussten sogar schon Behelfstoiletten aufgestellt werden, weil die Sanitäranlagen nicht mehr richtig funktionieren. Also da ist viel zu tun, viel aufzuholen. In den nächsten Jahren will die Bundeswehr hier allein in der Kaserne 57 Millionen Euro investieren, in ganz Thüringen interessanterweise sogar 624 Millionen Euro.
7: Ja, und Infrastrukturminister Steffen Schütz vom BSW war ja auch dabei. Das BSW äußert sich ja immer wieder kritisch zur Bundeswehr und zur, wie die Partei es nennt, Wiederaufrüstung. Was hat denn der Minister heute gesagt?
5: Ja, er hat gesagt, ich zitiere, er sei sehr, sehr glücklich, heute diesen ersten Spatenstich vollziehen zu können. Die Landesregierung, die Thüringer Landesregierung und die Bundeswehr würden gemeinsam Verantwortung übernehmen für diejenigen, Zitat, die Verantwortung für uns, für unser Land übernehmen, also für die Soldatinnen und Soldaten. Schütz hat heute auch angekündigt, dass heute eine eigene Abteilung im Landesamt für Bau und Verkehr gegründet wird, die nur für Bundeswehrbauten zuständig sein soll. Hintergrund dazu ist, dass für Bauten bei der Bundeswehr die jeweils zivilen zuständigen Landesämter zuständig sind in Deutschland. Ja, und hat auch gesagt, dass der Kommandeur hier von Bad Salzung, Oberstleutnant Zieher, jederzeit eine offene Tür bei ihm im Ministerium finde. Also ein offenes Ohr hat er immer für die Bundeswehr, sagt der Minister. Und er hat heute sich sehr klar zur Bundeswehr bekannt, der BSW-Minister.
7: Ja, vielen Dank, Dirk, in Bad Salzungen.
1: Was außerdem noch wichtig ist.
7: Die AfD-Fraktion im Thüringer Landtag ist mit ihrer Klage gegen die Zusammensetzung der Parlamentarischen Kontrollkommission gescheitert. Der Thüringer Verfassungsgerichtshof wies den Antrag als unzulässig zurück. Die AfD kritisiert, dass sie in dem vierköpfigen Gremium zur Kontrolle der Geheimdienste nicht vertreten ist. Rund um die Unwetter am Morgen hat es auf Thüringens Autobahnen 6 Unfälle gegeben. Laut der Autobahnpolizei in Schleifreisen waren die Fahrer zu schnell unterwegs und verloren bei starkem Regen die Kontrolle. 2 Menschen wurden leicht verletzt. Es entstand Sachschaden von fast 150.000 Euro. Bei einem größeren Polizeieinsatz in Ostthüringen ist am Abend ein Mann festgenommen worden. Ob es sich dabei um einen gesuchten 44-Jährigen handelt, wollte die Polizei bislang nicht bestätigen. Gegen den Mann wird ermittelt, weil er illegal Pyrotechnik gelagert und hergestellt haben soll. Das waren die Nachrichten. 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
10: Dankeschön, Christine. Wir schauen aufs Wetter. Heute bis zum Nachmittag im Osten noch längere Zeit. Dichte Wolken, ansonsten allmählich mehr Sonnenschein, einzelne Schauer und Gewitter gibt es auch weiterhin. Vor allem aktuell in Nordthüringen, da gibt es eine amtliche Warnung des Deutschen Wetterdienstes vor starkem Gewitter. Betroffene Gebiete sind die Kreise Eichsfeld und Nordhausen. 20 bis 24 Grad, das sind heute die Höchstwerte. In der Nacht klingen die Schauer und Gewitter allmählich ab, dann wird es auch in der zweiten Nachthälfte trocken sein. Stellenweise bildet sich Nebel und es kühlt ab auf 14 bis 10 Grad. Also wenn Sie die Wärme noch nicht aus der Wohnung bekommen haben oder aus dem Haus, heute Nacht ist die Gelegenheit, einfach alle Fenster mal auflassen. Morgen dann erstmal Frühnebel, später Sonne, ein paar Wolken im Laufe des Nachmittags, vom Eichsfeld her auch nochmal neuer Regen. 22 bis 27 Grad die Höchstwerte. Am Freitag eine freundliche Mischung aus Sonne und Wolken, überwiegend trocken und Höchstwerte um die 23 Grad. Damit ist es jetzt 12 Uhr und 7 Minuten. Hier sind die aktuellen Verkehrsmeldungen. Wir schauen auf die A4 Richtung Dresden. Zwischen Bucher und Jena-Göschwitz ist die Autobahn nicht mehr gesperrt. 2 Fahrspuren sind wieder frei. Zurzeit noch Stau bis Magdala. A4 Richtung Dresden. Vorsicht, zwischen Glauchau-Ost und Hohenstein-Ernsttal befindet sich ein großes Schlagloch. A9 Richtung Berlin. Zwischen Hermsdorf-Süd und Hermsdorfer Kreuz ist die Autobahn nicht mehr gesperrt. Eine Fahrspur ist frei. Und wegen Bergungsarbeiten gibt es allerdings noch 6 Kilometer Stau bis Triptes. Die B249 Sondershausen-Eschwege ist zwischen Gundersleben und Ebeleben wegen Bergungsarbeiten gesperrt. Im Landkreis Altenburger Land ist die Straße zwischen Mumsdorf und Falkenhain wegen des Waldbrandes immer noch gesperrt. Und im Landkreis Greiz die Straße zwischen München-Bernsdorf und Schönau wegen Überflutung aktuell. Dann gibt es Blitzer, die stehen in Hinternah in der alten Hauptstraße in beiden Richtungen. In Meiningen am freien Platz stadtauswärts und in Wormstedt Richtung Küsnitz. Weitere Staus und Blitzer melden Sie uns bitte kostenfrei ins MDR Thüringen Verkehrszentrum 0800 218 1600. Dankeschön und gute Fahrt. Ich bin Nadine Witt, wünsche Ihnen einen schönen Mittwochmittag.
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und Roxette hier bei MDR Thüringen. The Look, großartiger Song. Vorsicht, Autofahrer, es gibt eine aktuelle Meldung aus dem MDR Thüringen Verkehrszentrum. Betrifft die A9 Richtung München zwischen Weißenfels und Naumburg. Hier liegen Plastikteile auf der Fahrbahn. Bitte fahren Sie entsprechend vorsichtig. 12:12 Uhr jetzt.

Over, das ist John Lennon hier bei MDR Thüringen. Vorsicht Autofahrer, ist schon wieder eine Meldung aus dem MDR Thüringen Verkehrszentrum. Betrifft die A4 Richtung Frankfurt zwischen Herleshausen und Wommen. Hier liegt ein Metallteil auf der linken Fahrspur. Bitte fahren Sie vorsichtig.

Das ist Cyndi Lauper am Girls Just Want to Have Fun. Sie an MDR Thüringen an ihrem Mittwochmittag, 12.19 Uhr jetzt ganz genau. Wir wünschen Ihnen eine schöne Mittagszeit, jetzt mit einfach guter Musik von den Village People. Sie haben diese Jungs auch praktisch vor Augen. Ein Polizist, ein Indianer, ein Bauarbeiter, ein Rocker, ein Cowboy und ein Soldat. Und leider gibt es eine traurige Nachricht. Der Polizist und Chefsänger Victor Willis ist gestern im Alter von 74 Jahren gestorben, nach kurzer und schwerer Krankheit, hieß es. Ja, er war es, der den größten Hit der Village People nicht nur gesungen hat, sondern auch mitgeschrieben hat. Und wir sagen Danke für die Musik und schicken jetzt ein letztes großes YMCA nach oben.

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10: Das Wetter in Thüringen, 19 Grad, meldet uns aus Steinbach Wettermelder Tobias Heunemann. Und 22 Grad sind es im Moment bei Peter Neumann in Dietlas. 20 bis 24 Grad, das sind die Temperaturen bis zum Nachmittag. Heute mal nicht ganz so warm, ein bisschen was zum Durchatmen. Im Osten ist es noch längere Zeit bewölkt. Ansonsten kommt auch mal die Sonne raus. Und es gibt noch einzelne, teils kräftige Gewitter, unter anderem in Nordwestthüringen. Es gibt auch eine amtliche Warnung des Deutschen Wetterdienstes vor starkem Gewitter, also Hagel, Blitzschlag und so weiter. Starkregen auch. Betroffene Gebiete aktuell die Kreise Eichsfeld, Nordhausen und Struth-Hainich-Kreis, der Kyffhäuser und auch der Wartburg-Kreis. Die Schauer klingen in der Nacht so allmählich ab. In der zweiten Nachthälfte klar und trocken, stellenweise Nebel, 14 bis 10 Grad. Morgen dann erstmal Frühnebel, später Sonne, ein paar Wolken im Laufe des Nachmittags vom Eichsfeld her Regen bei 22 bis 27 Grad. Am Freitag erwarten wir eine freundliche Mischung aus Sonne und Wolken, überwiegend trocken und Höchstwerte um die 23 Grad. Damit ist es jetzt 12.31 Uhr. Hier sind die aktuellen Verkehrsmeldungen. Wir schauen auf die A4 Richtung Dresden zwischen Jena Zentrum und Stadtroda. Stockender Verkehr wegen Bauarbeiten. Eine Viertelstunde brauchen Sie länger. A4 Richtung Dresden. Vorsicht zwischen Glauchau Ost und Hohenstein-Ernsttal befindet sich ein großes Schlagloch. Vorsicht A4 Richtung Frankfurt zwischen Herleshausen und Wommen. Hier liegt ein Metallteil auf der linken Spur. A9 Richtung Berlin zwischen Triptis und Hermsdorfer Kreuz. 6 Kilometer Stau wegen Bergungsarbeiten. Eine Dreiviertelstunde dauert's länger. Die B249 Sondershausen-Eschwege ist zwischen Gundersleben und Ebeleben wegen Bergungsarbeiten gesperrt. Dann im Landkreis Altenburger Land aufgepasst. Die Straße zwischen Mumsdorf und Falkenhain ist immer noch gesperrt wegen dem Waldbrand. Dann im Landkreis Greiz die Straße zwischen München-Bernsdorf und Schöna wegen Überflutung gesperrt. Und in Atern ist die Bergstraße nach einem Unfall gesperrt. Die Blitzer stehen in Hinternah in der alten Hauptstraße in beiden Richtungen, in Meiningen am Freien Platz statt auswärts und in Wormstedt Richtung Kössnitz. Weitere Staus und Blitzer melden Sie uns bitte kostenfrei ins MDR Thüringen Verkehrszentrum 0800 218 16 00. Vielen Dank und gute Fahrt.
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0: jetzt live aus dem MDR Thüringen Wetterstudio.
1: Diana Smikala, ich grüße dich. Hallo.
2: Ich grüße auch. Hallo.
1: Ja, endlich Regen, muss ich sagen. Bei uns hier in Erfurt, Mittelthüringen, ist gar nicht so viel runtergekommen in den letzten Tagen. Und es gab jetzt flächendeckend Regen heute Nacht und heute Vormittag?
2: Ja, es gab, also da soll man mich nicht festnageln, ob es jetzt wirklich überall Regen gab, aber es war ein großes Regengebiet, was über Thüringen hinweggezogen ist. Und wir hatten da gebietsweise richtig viel Regen. Also in 3 Stunden sind in Hart, Pöllnitz, Neudorf zum Beispiel 36 Liter pro Quadratmeter runtergekommen in 3 Stunden.
1: Ordentlich,
2: das war also der Höchstwert. Aber auch in Bobeck waren es 21 in 3 Stunden. Also vor allem im Osten von Thüringen war der meiste Niederschlag.
1: Okay, aber die Gewitter sind noch nicht vorbei. Es gibt ja auch gerade eine amtliche Warnung, ne, noch vor starkem Gewitter.
2: Ja, das ist richtig. Man sieht hier richtig die Quellbewölkung über dem Norden von Thüringen, wie es jetzt da nach oben schießt. Und da ist schon ein Regenband so von Nordhausen bis in den Wartburgkreis. Und da verstärken sich jetzt die Niederschläge. Da kann also jetzt noch was runterkommen. Im Harz, also Südharz, das ragt jetzt auch nach Nordhausen herein. Da ist auch eine Gewitterzelle, die auch Starkregen jetzt schon mit sich bringt.
1: Okay, wie wird es im Laufe des Tages dann noch werden, was den Regen angeht? Kommt da noch was nach?
2: Ja, also gerade in dieser auch recht feuchten, schwülen Wetterlage kann sich da jetzt schnell auch noch mal hier und da ein Gewitter bilden. Damit müssen wir im Laufe des Nachmittags rechnen, aber nicht so großflächig. Also wir werden heute weiterhin recht dichte Bewölkung haben. Erst gegen Abend lockert die von Westen her auf. Und dann, wir haben ja noch lange Tage, so bis 21:30, ein bisschen länger, bleibt die Sonne uns ja noch erhalten. Und da wird tatsächlich noch mal ein schöner Abend passieren, wo auch die Sonne zu sehen sein wird. Also erst in Richtung Abend. Wir haben heute ein bisschen Vorlauf, bis es schön wird.
1: Das ist gut. Lass uns doch über die Temperaturen heute reden. Ich finde die ja total angenehm gerade.
2: Ja, da haben wir was gemeinsam. Im Moment liegen wir zwischen 19 und 22 Grad. Sie gehen noch bis 24 Grad nach oben.
1: Okay.
2: Also es ist mäßig warm.
1: Und in der Nacht, wer noch dicke, warme Luft bei sich zu Hause hat, kann die noch loswerden heute Nacht, oder?
2: Ja, das ist richtig. Es kühlt nämlich weiter ab auf 12 bis 10 Grad. Das ist also schon richtig geeignet zum Durchlüften. Ja, und da möchtest du sicherlich schnell noch wissen, wie es morgen dann aussieht, die Temperaturen. Also wir haben morgen einen Peak. Da gehen die Temperaturen nach oben auf 25 und im Thüringer Becken, denke ich mal, werden auch bis zu 28 Grad drin sein. Das ist also dann schon wieder sommerlich warm. Und wir werden morgen so einen Wechsel haben. Wir starten ganz umgekehrt mit Sonnenschein, dann wird es wolkiger im Laufe des Tages und gegen Abend wird dann auch von Westen her dann wieder neuer Regen hereinziehen.
1: Okay, wie wird es denn am Freitag und am Wochenende? Lass uns da noch drauf schauen.
2: Also von den Temperaturen her nur noch mäßig warm, also so wie heute. Wie gesagt, das ist morgen nur so ein Peak. Und am Freitag Sonne und Wolken im Wechsel, Samstag, Sonntag auch, aber am Sonntag können noch ein paar Schauer dazukommen.
1: Alles klar, die große Hitze diese Woche nicht mehr. Vielleicht nächste, wir gucken. Mal.
2: Wir schauen
1: okay.
2: mal.
1: Ich danke dir für die Aussichten, Diana. Hab noch einen schönen Tag. Bis
2: das wünsche ich allen auch. Tschüss.
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Klassiker von Dolly Parton, super schön interpretiert von Boss Hoss und den Common Lynettes. Hier gehört bei MDR Thüringen. Jetzt habe ich Musik für Sie von Neil Young.

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4: Der Thüringer Rechnungshof fordert vom Land, zusätzliche Bundesmittel gezielt in die Infrastruktur zu investieren. Präsidentin Kirsten Butzke sagte, nur dafür seien die Mittel vorgesehen. Außerdem warnen die Rechnungsprüfer in ihrem Jahresbericht vor einer schlechter werdenden Finanzlage des Landes. Für den Doppelhaushalt 2026-27 besteht nach den aktuellen Plänen laut Rechnungshof eine Finanzierungslücke von rund 1,4 Milliarden Euro. Diese könne nur durch neue Schulden und einen Griff in die Rücklagen gedeckt werden. Die AfD-Landtagsfraktion ist mit einem Antrag zur Zusammensetzung der Parlamentarischen Kontrollkommission gescheitert. Der Verfassungsgerichtshof hat den Antrag verworfen. Die AfD hatte das Gericht angerufen, weil kein Vertreter ihrer Fraktion in die vierköpfige Kommission gewählt worden war. MDR Thüringen-Reporterin Conny Hartmann.
5: Die Parlamentarische Kontrollkommission kontrolliert unter anderem den Verfassungsschutz. Die AfD-Kandidaten waren bei der Wahl im Landtag aber immer durchgefallen. Mit dem Ergebnis, dass dort bis heute kein Vertreter der stärksten Oppositionspartei dabei ist. Das verstoße gegen die Verfassung, sagte die AfD-Fraktion. Ihren Antrag zum Wahlakt wiesen die Verfassungsrichter heute zurück, weil er zu spät kam. Ein zweiter Antrag, der sich gegen den ersten Zusammentritt der Kommission richtete, sei unzulässig, so das Gericht.
4: Mit dem Ende des Tankrabatts haben die Benzinpreise am Mittag kräftig zugelegt. In Erfurt etwa stiegen die Preise von einem Liter Super auf bis zu 2,21 Euro. Der Dieselpreis erhöhte sich je Liter um bis zu 21 Cent und liegt bei maximal 2,11 Euro. Die Gewerkschaft GEW zieht zum Schuljahresende in Thüringen eine ernüchternde Bilanz. Die Personalsituation an den Schulen bleibe in den meisten Regionen angespannt, heißt das in einer Mitteilung. Unterrichtsausfall, Langzeiterkrankungen, unbesetzte Stellen und fehlende Bewerber prägten weiterhin den Alltag. Die vom Bildungsministerium angekündigte Entlastung der Lehrer sei nur in Teilen angekommen. Besonders zugespitzt ist die Lage laut GEW an den Regelschulen. Trotz Unwetter und Regen bleibt der Flächenbrand bei Meuselwitz schwer zu löschen. Wie das Landratsamt mitteilte, dringt die Nässe nicht bis zu den Kohleresten im Boden vor, die den Brand immer wieder neu entfachen. Der Regen habe aber die Rauchentwicklung verringert. Weiterhin sind 70 bis 80 Feuerwehrleute im Schichteinsatz vor Ort. Das Feuer schwelt seit Samstag. Seitdem waren bereits rund 400 Feuerwehrleute und Helfer im Einsatz. Im Zusammenhang mit der Fußball-Europameisterschaft 2024 in Deutschland wird wegen Korruptionsverdachts ermittelt. Dazu gab es am Morgen Razzien in der Zentrale des DFB in Frankfurt-Main und in mehreren Stadtverwaltungen. Es gehe um den Vorwurf der Vorteilsnahme und Vorteilsgewährung, hieß es vom Landeskriminalamt in NRW. Mitarbeiter von Kommunen in den damaligen Ausrichterstädten werden verdächtigt, tausende EM-Tickets zu Vorzugspreisen erhalten und genutzt zu haben. Das waren die Nachrichten. 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
6: Dankeschön, Christine. Das Wetter bei uns in Thüringen, im Osten noch längere Zeit dichte Wolken. Ansonsten allmählich kommt die Sonne mehr und mehr raus. Aber Gewitter gibt es auch noch und auch Schauer, unter anderem in Nordwestthüringen. Da gilt auch eine amtliche Warnung vor starkem Gewitter des Deutschen Wetterdienstes. Kreise Eichsfeld, Nordhausen und Stutt-Heinig-Kreis, Kyffhäuser-Kreis, Wartburg-Kreis, dann auch Kreis Gotha und die Stadt Eisenach sind da aktuell betroffen. Also es kann da ein bisschen heftiger runterkommen, was die Regenmengen angeht. Hagel kann mit dabei sein und eben auch Blitz. Die Temperaturen bis zum Nachmittag heute recht angenehm, finde ich. 20 bis 24 Grad. In der Nacht 14 bis 10 Grad. Da klingen dann die Schauer und Gewitter definitiv ab. In der zweiten Nachthälfte soll es dann klar und trocken sein. Stellenweise bildet sich Nebel. Und morgen, wenn sich der Nebel verzogen hat, wird es ein schöner, sonniger und auch wärmerer Tag. 22 bis 27 Grad. Im Laufe des Nachmittags vom Eichsfeld her noch ein bisschen Regen. Am Freitag eine freundliche Mischung aus Sonne, Wolken, überwiegend trocken. Höchstwerte um die 23 Grad. Damit ist es 13 Uhr und 4 Minuten. Hier sind die aktuellen Verkehrsmeldungen. A4 Richtung Dresden, Vorsicht zwischen Glauchau Ost und Hohenstein-Ernsttal befindet sich ein großes Schlagloch. Vorsicht, A4 Richtung Frankfurt zwischen Herleshausen und Wommen liegt ein Metallteil auf der linken Spur. A9 Richtung Berlin zwischen Triptes und Hermsdorfer Kreuz, 8 Kilometer stockender Verkehr an einer geräumten Unfallstelle, mit dreiviertel Stunde dauert es länger. Im Landkreis Altenburger Land ist die Straße zwischen Mumsdorf und Falkenhain wegen des Waldbrandes gesperrt. Sie haben es gerade in den Nachrichten gehört. Der Regen hat leider nicht ausgereicht. Im Landkreis Greiz ist die Straße zwischen München-Bernsdorf und Schönau nach Überflutung gesperrt. In Atern die Bergstraße nach einem Unfall noch gesperrt. Und jetzt kommen wir zu den Blitzern. Die stehen auf der B7 zwischen Altenburg und Schmölln, dann am Abzweig Kosma. In Hinternah an der alten Hauptstraße in beiden Richtungen und in Wormstedt Richtung Kösnitz. Weitere Staus und Blitzer? Sie melden Sie uns gerne kostenfrei im MDR Thüringen Verkehrszentrum 0800 218 16 00. Vielen Dank und gute Fahrt.
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0: Okay, Johnny Logan hier bei MDR Thüringen. What's another year? Es ist jetzt 13.15 Uhr, Viertel zwei.
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0: Ja, wie sinnvoll war denn eigentlich der Tankrabatt von 17 Cent? Heute 12 Uhr wurde es sichtbar. Thomas, wie hoch ging's?
2: Naja, also der ADAC kam bei seiner Messung von, also zwischen 11.45 Uhr und 12.15 Uhr auf plus 20,4 Cent bei Diesel und plus 18,2 Cent bei Super E10.
0: Ui.
2: Das ist ganz schön viel und auch aber nur etwas über diese 16,7 Cent, die ja der Tankrabatt gewesen wäre. Ne?
0: Würdest du sagen, ist eher noch moderat geblieben, oder?
2: Naja, es gibt ja das kleine Problem, dass wir in den vergangenen Tagen bereits einen Anstieg verzeichnet hatten.
0: Ja.
2: Und Beobachter warfen den Konzernen halt vor, die haben eigentlich den Rabattwegfall schon eingepreist in den Tagen zuvor und den jetzt, wenn man so will, nochmal oben drauf geschlagen. Und das Komische ist auch, dass der Anstieg der Spritpreise eigentlich total gegenläufig war in den vergangenen Tagen zum deutlich gesunkenen Ölpreis. Und das fällt schon ein bisschen auf. Ne? Und als der Tankrabatt kam, da hätte es ja auch eigentlich einen entsprechenden schnellen Rückgang geben müssen. Den gab es damals aber nicht, muss man auch sagen.
0: Wie wurde das nochmal begründet? Ich erinnere mich nicht.
2: Ja, das wurde damit begründet, dass eben die Einkaufspreise ausschlaggebend seien und man hatte eben noch teures Benzin eingekauft und das lag eben in den Tanks und es musste auch noch teuer verkauft werden. Jetzt ist ja eigentlich Billiges drin, ja, und das wird aber nun irgendwie dann nicht so behandelt offensichtlich. Das kritisiert auch der ADAC. Also ich sag mal, das Thema wird uns noch ein bisschen erhalten bleiben.
0: Ja, und es fühlt sich irgendwie an, als wäre man machtlos, ne?
2: Ja, eben schon. Und wir haben ja ein Bundeskartellamt und eine Markttransparenzstelle und da habe ich auch ein paar Fragen hingeschickt und mal gucken, ob die heute noch antworten. Und ich versuche auch noch den Tankstellenverband zu erreichen. Der Sprecher, der ist heute ständig am Telefon, logischerweise. Und man muss dazu sagen, der Tankstellenverband, der vertritt nicht die Konzerne, sondern tatsächlich die Tankstellen. Mhm. Und die legen ja die Preise gar nicht fest, aber sie bekommen halt den Ärger ab. Und der hat einen richtig dicken Hals, das hat er mir schon signalisiert. Und auf jeden Fall können wir erstmal wieder mal nur gucken, wie sonst immer auch, wenn wir an die Tankstelle fahren, ob es nicht doch irgendwo was Besseres, was Günstigeres gibt. Und es gibt noch einen Tipp auf jeden Fall von Christoph Tietgen vom ADAC und der ist für Benzinfahrer.
3: Viele tanken immer noch E5, weil sie Angst haben, dass E10 den Motor kaputt macht. So, und E10 ist nun mal halt auch 5 bis 6 Cent billiger. Aber fast alle Autos, die ab 2010 gebaut wurden, die vertragen E10 und da kann ich ja, wie gesagt, nochmal 5 bis 6 Cent sparen und das ist ja schon mal was.
2: Ja, und ich habe auch gesehen, die ersten Tankstellen in Thüringen sind schon wieder runtergegangen seit 12 Uhr. Also wenn man jetzt die paar Cent nimmt und dann die, ich habe gerade gesehen, 9 Cent, die es schon wieder nach unten gegangen ist, dann hat man schon den Tankrabatt fast wieder rein.
0: Gut, und muss ich nicht so ärgern wie ich gestern Abend, wo ich im Fernsehen gucke und in den Nachrichten sehe, ja, alle tanken, der Tankrabatt läuft aus. Und dann sitzt du so da und denkst so, Mist, du warst nicht nochmal an der Tankstelle. Gut, ja. Dann danke ich dir auf jeden Fall schon mal für die Infos. Wie sinnvoll war der Tankrabatt heute Thema beim Redakteur? Wir freuen uns sehr auch auf Ihre Meinungen. Die können Sie uns mitteilen in der MDR Thüringen App. Thomas, und wir hören uns dann später bei Marco Rahm mit neuen Erkenntnissen hoffentlich.
2: Ja.
0: Schauen wir mal,
2: genau.
0: Bis später.
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5: Aus Schönstettem und Struthenigkreis werden uns von Joachim Wächter 20 Grad gemeldet und in Krawinkel bei Peter Leffler sind es 18 Grad. Ich muss ja mal sagen, persönlich sind das richtig schöne Temperaturen, ganz angenehm. Nicht zu warm, nicht zu kalt, eigentlich mal ganz schön zum Durchatmen. Es gibt heute noch weitere Schauer und Gewitter, auch wenn es sich jetzt erstmal so weitestgehend beruhigt hat in Nord- und Westthüringen. Da ist aktuell noch ganz schön viel los. In der Nacht klingen die Schauer dann aber ab und auch die Gewitter. In der zweiten Nachthälfte wird es dann trocken sein. Stellenweise bildet sich ein bisschen Nebel und kühl wird es heute Nacht. Angenehm mit 14 bis 10 Grad. Morgen dann Frühnebel, später Sonne und ein paar Wolken. Im Laufe des Nachmittags vom Eichsfeld her kann es noch Regen geben. Morgen dann auch wieder deutlich wärmer, 22 bis 27 Grad. Und der Freitag gestaltet sich ganz freundlich mit Sonne und Wolken, überwiegend trocken und Höchstwerte um die 23 Grad. Damit 13.30 Uhr. Hier sind die aktuellen Verkehrsmeldungen. Vorsicht auf der A4 Richtung Dresden zwischen Eisenach West und Eisenach Ost. Hier befindet sich eine ungesicherte Unfallstelle. A4 Richtung Dresden zwischen Glauchau Ost und Hohenstein-Ernsttal ist die Autobahn wegen Straßenschäden gesperrt. A9 Richtung Berlin zwischen Lederhose und Bad Klosterlausnitz. 8 Kilometer Stau und stockender Verkehr, eine Stunde leider Wartezeit. Im Landkreis Altenburger Land ist die Straße zwischen Mumsdorf und Falkenhain weiter wegen des Waldbrandes gesperrt. Dann im Landkreis Greiz aufgepasst, die Straße zwischen München-Bernsdorf und Schöna ist wegen Überflutung gesperrt. Und in Gotha ist die B7 zwischen Grüne Gasse und Ampeter nach einem Unfall gesperrt. Die Blitzer stehen B7 zwischen Altenburg und Schmölln am Abzweig Kosmar und in Hinternah in der alten Hauptstraße in beiden Richtungen. Weitere Staus und Blitzer, die sagen Sie uns gern durch. 0800 218 1600. Der Anruf bei uns im MDR Thüringen Verkehrszentrum ist für Sie kostenfrei. Vielen Dank im Voraus und allen unterwegs wünsche ich eine gute und sichere Fahrt.
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0: kannst den Hut auflassen. Joe Cocker hier bei MDR Thüringen. 13.35 Uhr ist es.
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0: Ja, wird Zeit, dass wir wieder eine Runde spielen. Unser MDR Thüringen Siegersessel ist super bequem, macht sich ganz sicher ganz hervorragend in Ihrem Garten oder auf Ihrer Terrasse. Royales Blau, klappbar mit Getränkehalter. Und einer von denen sucht jetzt ein neues Zuhause. Und Sie kommen ganz einfach in unseren Siegersessel, in dem Sie mitspielen. Wir hören jetzt gemeinsam eine Fußballszene, stoppen im entscheidenden Moment und Sie sagen dann, war der Ball drin oder nicht drin. Los geht's. Wir sind bei der WM 2006 im Spiel um Platz 3, Deutschland gegen Portugal.
2: Und jetzt gibt's Freistoß für die deutsche Mannschaft. Bastian Schweinsteiger. Macht er den Doppelpack heute Abend? Das wäre ein Ding. Die Entfernung vielversprechend. Vielleicht 20, 22 Meter vom Schützenhaus. Sehr spitzer Winkel. Halblinke Position. Ricardo hat nur eine Ein-Mann-Mauer positioniert. Schießt Schweinsteiger direkt. Er schießt direkt.
0: Was sagen Sie, drin oder nicht drin? Schnappen Sie sich dieses schöne Gartenaccessoire, unseren MDR Thüringen Siegersessel. Jetzt anrufen 0800 218 13 13. Bis gleich.
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0: Billy Idol ist das hier bei MDR Thüringen. 13.43 Uhr.
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0: Ja, bei uns liegen sie richtig und zwar im Idealfall im MDR Thüringen Siegersessel. Und um den spielt jetzt mit mir Gerhard Knauer aus Jena. Ich grüße Sie, Herr Knauer. Hallo.
2: Ja, hallihallo.
0: Was machen Sie gerade Schönes?
2: Ich bin gerade mit Mittagessen fertig.
0: Und was gab's denn?
2: Lachs gab's und Kartoffelbrei.
0: Oh, schön, ja. Finde ich gut. Das könnte ich mir auch mal wieder kochen diese Woche. Ja, danke für den Hinweis. So, wir spielen jetzt um den MDR Thüringen Siegersessel. Die Spielregeln sind Ihnen bekannt?
2: Ja.
0: Alles klar. Wir hören jetzt nochmal den Ausschnitt und dann frage ich Sie. Ja, wir hören jetzt nochmal gemeinsam rein. Los geht's.
3: Jo. Und jetzt gibt's Freistoß für die deutsche Mannschaft. Bastian Schweinsteiger. Macht er den Doppelpack heute Abend? Das wäre ein Ding. Die Entfernung vielversprechend. Vielleicht 20, 22 Meter vom Schützenhaus. Sehr spitzer Winkel. Halblinke Position. Ricardo hat nur eine Ein-Mann-Mauer positioniert. Schießt Schweinsteiger direkt. Er schießt direkt.
0: So, jetzt sagen Sie mir, war der drin oder nicht drin?
2: Also mein Bauch sagt, der war drin.
0: Ihr Bauch sagt, der war drin, dann hören wir doch mal rein.
3: Sehr spitzer Winkel, halblinke Position. Ricardo hat nur eine Ein-Mann-Mauer positioniert. Schießt Schweinsteiger direkt. Er schießt direkt. Tor! Eigentor! Ja, meine Güte! Der glücklichste Petit war es.
0: Dann sag ich mal, herzlichen Glückwunsch. Unerwartetes Tor, ne? War ein Eigentor. Sie haben jetzt auch gedacht, er hat getroffen. Da habe ich auch gedacht, aber nee, war ein Eigentor. Sehr schön, herzlichen Glückwunsch. Sie bekommen einen MDR Thüringen Siegersessel. Wer ja, darf, super. Mit wem müssen Sie sich abwechseln? Frage ich mal so.
2: Ja, mit meiner Frau, mit Sicherheit.
0: Okay. Gut, dann machen Sie am besten einen Plan. Ja, sehr schön. So, Herr Knauer, dann wünsche ich Ihnen noch viel Spaß und liebe Grüße an Ihre Frau. Und danke fürs Mitmachen und haben Sie noch einen schönen Tag, einen schönen Nachmittag. Ja, machen Sie es gut. Bis dann.
2: Ja,
0: gut,
2: tschüss.
0: Ja, tschüss. So, und die nächste Chance auf den MDR Thüringen Siegersessel mit bequemen Getränkehalter, die bekommen Sie dann kurz nach drei bei meinem Kollegen Marco Ramm.
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Das sind Vaya con Dios hier bei MDR Thüringen. Vorsicht Autofahrer, es gibt eine Meldung aus dem MDR Thüringen Verkehrszentrum, betrifft die A4 Richtung Dresden zwischen Eisenach West und Eisenach Ost. Hier liegen Holzteile auf allen Fahrspuren, bitte fahren Sie vorsichtig.

0: Es ist 14 Uhr, jetzt alle wichtigen Meldungen von Christine Strecher.
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2: Der Thüringer Rechnungshof fordert vom Land, zusätzliche Bundesmittel gezielt in die Infrastruktur zu investieren. Präsidentin Kirsten Butzke sagte, nur dafür seien die Mittel vorgesehen. Außerdem warnen die Rechnungsprüfer in ihrem Jahresbericht vor einer schlechter werdenden Finanzlage des Landes. Für den Doppelhaushalt 2026-27 besteht nach den aktuellen Plänen laut Rechnungshof eine Finanzierungslücke von rund 1,4 Milliarden Euro. Diese können nur durch neue Schulden und einen Griff in die Rücklagen gedeckt werden. Rund 159.000 Menschen sind im vergangenen Wintersemester in Thüringen für ein Studium eingeschrieben gewesen. So viele wie nie zuvor. Das zeigen vorläufige Zahlen des Statistischen Landesamts. Gleichzeitig sind die Studentenzahlen an den staatlichen Hochschulen zurückgegangen. MDR Thüringen-Reporter Andreas Kehrer erklärt, wie das gehen kann.
3: Es ist ein Rekord, aber einer, der an den Hörsälen der staatlichen Hochschulen und auf dem Thüringer Arbeitsmarkt nicht ankommt. Denn rund 110.000 der Thüringer Studierenden sind an der Internationalen Universität IU eingeschrieben. Die IU hat ihren Sitz 2019 nach Erfurt verlegt. Statistisch zählt sie somit zum Freistaat. Weil sie aber deutschlandweit Fernstudiengänge anbietet, sind ihre Studierenden in Thüringen überwiegend nicht präsent. Zugleich sank die Zahl der Studierenden an staatlichen Hochschulen auf rund 45.000, ein Rückgang um 15% in den vergangenen 15 Jahren.
2: Die Gewerkschaft GEW zieht zum Schuljahresende in Thüringen eine ernüchternde Bilanz. Die Personalsituation an den Schulen bleibe in den meisten Regionen angespannt, heißt es in einer Mitteilung. Unterrichtsausfall, Langzeiterkrankungen, unbesetzte Stellen und fehlende Bewerber prägten weiterhin den Alltag. Die vom Bildungsministerium angekündigte Entlastung der Lehrer sei nur in Teilen angekommen. Besonders zugespitzt ist die Lage laut GEW an den Regelschulen. Trotz Unwetter und Regen bleibt der Flächenbrand bei Meuselwitz schwer zu löschen. Wie das Landratsamt mitteilte, dringt die Nässe nicht bis zu den Kohleresten im Boden vor, die den Brand immer wieder neu entfachen. Der Regen habe aber die Rauchentwicklung verringert. Weiterhin sind 70 bis 80 Feuerwehrleute im Schichteinsatz vor Ort. Das Feuer schwelt seit Samstag. Seitdem waren bereits rund 400 Feuerwehrleute und Helfer im Einsatz. Im Zusammenhang mit der Fußball-EM 2024 in Deutschland wird wegen Korruptionsverdachts ermittelt. Dazu gab es am Morgen Razzien in der Zentrale des DFB in Frankfurt-Main und in mehreren Stadtverwaltungen. Es gehe um den Vorwurf der Vorteilsannahme und Vorteilsgewährung, heißt es vom Landeskriminalamt in NRW. Mitarbeiter von Kommunen in den damaligen Ausrichterstädten werden verdächtigt, tausende EM-Tickets zu Vorzugspreisen erhalten und genutzt zu haben. Das waren die Nachrichten. 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
4: Dankeschön, Christine. Das Wetter bei uns in Thüringen bis zum Abend. Viele dichte Wolken, von Westen her gibt es ein paar Auflockerungen. Aber auch neue, teils gewittrige Starkregenschauer aktuell in Nord- und Westthüringen. Da gibt es starke Gewitter mit Hagel, viel Regen, Blitz und auch Wind. Die Temperaturen bis zum Abend schwül und zwischen 20 und 24 Grad. In der Nacht 14 bis 10 Grad, bitte nochmal lüften. Weitgehend trocken bleibt es, stellenweise gibt es Nebel. Und morgen, wenn sich der Nebel aufgelöst hat, wird es ein sonniger Tag, auch wärmer als heute. 22 bis 27 Grad, erst ab Nachmittag dann von der Eichsfeld und der Rhön her, vom Eichsfeld und der Rhön her ein bisschen Regen. Am Freitag eine freundliche Mischung aus Sonne und Wolken, es bleibt trocken und Höchstwerte liegen dann so um die 23 Grad. Damit ist es gleich 2:04. Hier sind die aktuellen Verkehrsmeldungen. Vorsicht auf der A4 Richtung Dresden. Zwischen Eisenach West und Eisenach Ost. Hier liegen Holzteile auf allen Fahrspuren. A9 Richtung Berlin. Zwischen Lederhose und Bad Klosterlausnitz. Stockender Verkehr, 15 Minuten Wartezeit. A72 Richtung Leipzig. Zwischen Stolberg Nord und Chemnitz Süd. 6 Kilometer Stau, 20 Minuten Wartezeit. Im Landkreis Altenburger Land ist die Straße zwischen Mumsdorf und Falkenhain weiter wegen des Waldbrandes gesperrt. In Gotha ist die B7 zwischen Grüne Gasse und Ampeter nach einem Unfall gesperrt. Die Blitzer stehen B7 zwischen Altenburg und Schmölln am Abzweig Kosmar und in Hinternah in der alten Hauptstraße in beiden Richtungen. Weitere Staus und Blitzer melden Sie uns bitte kostenfrei ins MDR Thüringen Verkehrszentrum 0800 218 16 00. Dankeschön und gute und sichere Fahrt. Ich bin Nadine Witt, wünsche Ihnen noch eine schöne Mittagszeit.
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0: Jesus, he knows me. Das ist Genesis. Einfach gute Musik hier bei MDR Thüringen. 14.15 Uhr ist es.
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0: Ja, die Sommerferien stehen vor der Tür. Für viele Familien heißt das natürlich auch raus aus dem Alltag, rein ins nächste Abenteuer. Vielleicht auch Urlaub zu Hause. Passend dazu geht heute im Ilmkreis der neue Familienpass an den Start. Da bekommt man einen Überblick über zahlreiche Familienangebote in der Region mit Rabatten auch dazu. Ähnliche Angebote gibt es beispielsweise auch in Erfurt oder im Weimarer Land. MDR Thüringen Reporterin Lisa Wodi, was hat der Familienpass im Ilmkreis alles zu bieten?
2: Ja, da machen ganz viele Vereine, Einrichtungen oder städtische Museen mit. Über 50 Partner gibt es da, die Gutscheine, Rabatte oder besondere Aktionen anbieten. Von Freibädern über kreative Mitmachangebote wie die Werkstatt des Herzens in Langewiesen zum Beispiel, bis hin zur Rennschlittenbahn in Ilmenau. Also da ist alles zu finden. Mhm. Aber nicht nur Angebote aus dem Ilmkreis gibt es da, auch die Saalfelder Feenkotten zum Beispiel oder die Explorator in Zellermeles sind da mit dabei. Und der Familienpass gilt jeweils für ein Jahr und ist kostenlos. Aber nicht nur die neue Auflage gilt ab sofort, sondern im Ilmkreis geht heute auch das neue Kinder- und Jugendticket an den Start.
0: Was hat's damit auf sich?
2: Ja, das ist ein vergünstigtes Deutschland-Ticket für Kinder und Jugendliche. Mhm. Das kostet 34 Euro statt regulär 63 Euro. Und die Differenz übernimmt der Kreis. Hintergrund ist da, dass bislang vor allem die Schulbuskinder mit Anspruch auf Schülerbeförderung von einem Deutschland-Ticket profitieren konnten. Jetzt eben alle im Ilmkreis. Vergleichbare Modelle gibt es da zum Beispiel auch in Erfurt oder im Landkreis Schmalkalden-Meiningen.
0: Das ist ja großartig. Und das Ticket gilt genauso wie das Schülerferienticket, das ab Samstag ja auch an den Start geht, wieder zum Start in die Sommerferien. Während der Sommerferien vom 4. Juli bis zum 16. August. Und dann kann man vielleicht ja auch mal einen kleinen Ausflug innerhalb Thüringens machen.
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2: Wir schauen aufs Wetter hier bei uns in Thüringen. Und die aktuellen Temperaturen haben wir von zwei Uwes mitgeteilt bekommen. Und zwar der Uwe Seifert aus Arnstadt meldet 21 Grad, einen schwachen Südostwind, kein Regen. Und bei Uwe Neuber in Sitzendorf im Schwarzertal ist es bewölkt. Da weht eine leichte Brise bei 22 Grad. Vielen Dank an unsere MD Thüringen Wettermelder. Bis zum Abend ist es weiterhin auch ein bisschen schwül bei 20 bis 24 Grad. Es gibt viele dichte Wolken, von Westen her auch ein paar Auflockerungen. Neue, teils gewittrige Starkregenschauer sind auch mit dabei, aktuell in den Kreisen Schmalkalden-Meiningen, Gotha und dem Wartburgkreis. In der Nacht lässt das Ganze allmählich nach, weitgehend trocken dann bei 14 bis 10 Grad. Morgen dann auch kaum Wolken, sonnig, am Nachmittag vom Eichsfeld und der Rhön her Regen, 22 bis 27 Grad. Und am Freitag bekommen wir so eine freundliche Mischung aus Sonne und Wolken, es bleibt trocken und Höchstwerte um die 23 Grad. Damit ist es 14.31 Uhr. Hier sind die aktuellen Verkehrsmeldungen und wir schauen auf die A4. Vorsicht Richtung Dresden. Zwischen Eisenach West und Eisenach Ost hier liegen Holzteile auf allen Fahrspuren. A9 Richtung Berlin zwischen Bad Berneck-Himmelkron und Marx-Schorgast. Behinderungen durch Löscharbeiten. Vorsicht auf der A4 Richtung Dresden. Zwischen Eisenach West und Eisenach Ost hier liegen Holzteile auf allen Fahrspuren. A9 Richtung Berlin zwischen Bad Berneck-Himmelkron und Marx-Schorgast. Behinderungen wegen Löscharbeiten. Das hatte ich doch eben schon mal vorgelesen. Dann A70 Richtung Bayreuth zwischen Gochsheim und Schonungen. Bitte aufpassen. Hier ist eine ungesicherte Unfallstelle. Die Autobahn ist blockiert. Und noch eine Meldung von der A9 Richtung München zwischen Rudolfstein und Bergbad Steben. Steht ein defektes Fahrzeug im Baustellenbereich. A71 Richtung Schweinfurt zwischen Helderungen und Kölleda befindet sich eine ungesicherte Unfallstelle. A72 Richtung Leipzig zwischen Stolberg Nord und Chemnitz Süd. 6 Kilometer Stau. Eine Viertelstunde dauert es länger. Dann auf der B247 aufgepasst. Zwischen Mühlhausen und Höngedahl in beiden Richtungen Stau an einer Baustelle. 20 Minuten dauert es länger. Im Landkreis Altenburger Land ist die Straße zwischen Mumsdorf und Falkenhain weiter wegen des Waldbrandes gesperrt. Und in Gotha, die B7 zwischen Grüne Gasse und Ampeter ist nach einem Unfall aktuell gesperrt. Es wird geblitzt und zwar auf der B7 zwischen Altenburg und Schmölln am Abzweig Kosma. Weitere Staus und Blitzer melden Sie uns bitte kostenfrei ins MDR Thüringen Verkehrszentrum 0800 218 16 00. Vielen Dank und gute und sichere Fahrt.
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0: Stunde für Preacherman. Das ist Dusty Springfield hier bei MDR Thüringen. 14.42 Uhr, einfach gute Musik.
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0: Jetzt machen wir mal ganz praktischen Unterricht. Am Feininger Gymnasium in Berlstedt im Weimarer Land legen die Schüler in dieser Woche selbst Hand an. Sie verschönern nämlich ihre Turnhalle. Zum 1150-jährigen Bestehens des Ortsteils soll die Halle richtig schick aussehen. Ja, und in dieser Woche geht's dafür in die Praxis. MDR Thüringen-Reporterin Conny Marona hat mal zugeschaut.
2: Grau-braun, trist und ein bisschen vermoost. Hübsch war die Turnhallenwand des Berlstedter Feininger Gymnasiums wirklich nicht.
3: Man hat halt auch gesehen, dass das Wetter die Wand halt eindeutig schlimmer gemacht hat und es war halt einfach langweilig. Es sieht halt einfach nicht schön aus. Es ist halt nichts Besonderes.
2: Jetzt aber schon. Die 8- bis 10-Klässler haben sich die Wand vorgeknöpft. Im Unterricht haben sie Entwürfe gemacht, sich den Kopf zerbrochen, wie man eine Wand gestalten kann, sagt Kunstlehrerin Bianca Bauke.
4: Das waren 11 Klassen hier am Ort Berlstedt, die Zeichnungen und Skizzen anzufertigen. Das heißt, es gab praktisch ein demokratischen Prozess des Vorbereitens und der Auswahl.
2: Eine Jury hat entschieden, die Motive sportlich.
5: Naja, also es ist eine Person, die turnt, die hat so die grätscht so quasi, ein Rollstuhlfahrer, der Basketball spielt, einen Schriftzug, der heißt Sport verbindet.
2: Der Schriftzug, ja, mit dem gab es die letzten Tage ein paar Probleme.
5: Naja, also die Schrift, wir haben die schon an verschiedenen Stellen gehabt. Die ist uns nicht ganz gelungen, die Farbe gefällt uns auch noch nicht so ganz, aber wir versuchen das wahrscheinlich noch ein bisschen zu überarbeiten. Ja, da müssen wir mal schauen. Also wir haben jetzt heute und morgen noch und hoffentlich schaffen wir es.
2: Angefeuert werden sie auf jeden Fall, auch aus vorbeifahrenden Fahrzeugen, denn die Turnhalle, sie liegt prominent direkt an der Hauptstraße.
6: Also einige gucken aus dem Auto schon raus. Ich habe vorhin schon gesehen, einer hat schon einen Daumen hoch gehalten. Also ich glaube, bis jetzt sind sie eigentlich schon zufrieden mit was sie gemacht haben.
7: Wir hatten auch 4-mal Spaziergänger, die uns positives Feedback gegeben haben und gesagt haben, schön weitermachen, durchhalten. Und das machen wir auch.
2: Und dann muss die Wand nur noch gepflegt werden. Schmierereien sind hoffentlich tabu.
3: Es ist nicht unrealistisch, dass das da drauf kommt. Die Angst ist auf jeden Fall da, ja.
2: Hoffentlich unbegründet.
0: Ja, hoffentlich. Schüler des Berlstedter Gymnasiums gestalten ihre Turnhalle neu. Kunstunterricht mal anders.
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Das ist Dr. Hook mit Sylvias Mother hier bei MDR Thüringen. Einfach gute Musik ist das. 14.55 Uhr wird es. Ich bin Nadine Witt. Ich sage Tschüssi bis morgen Mittag, da hören wir uns wieder. Und gleich ab 3 freut sich Marco Ramm auf Sie und da können Sie auch wieder den nächsten Siegersessel gewinnen. Mit unserem Spiel drin oder nicht drin.

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8: Wow, das ist aber ein Timing hier. Genau 15 Uhr. Ich wünsche Ihnen einen schönen Nachmittag. Alles Wichtige von und mit Christine Strecher.
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9: Der Thüringer Rechnungshof fordert vom Land, zusätzliche Bundesmittel gezielt in die Infrastruktur zu investieren. Präsidentin Kirsten Butzke sagte, nur dafür seien die Mittel vorgesehen. Außerdem warnen die Rechnungsprüfer vor einer schlechter werdenden Finanzlage des Landes. MDR Thüringen-Reporter Bobo Mertens.
10: Rechnungshofpräsidentin Butzke sagte MDR Thüringen, nach den aktuellen Haushaltsplänen werde Thüringen künftig deutlich mehr neue Schulden machen. Allein für den aktuellen Doppelhaushalt, also für die Jahre 2026 und 2027, haben die Rechnungsprüfer eine Finanzierungslücke von rund 1,4 Milliarden Euro ausgemacht und die können nur durch neue Schulden und einen Griff in die Rücklagen gedeckt werden. 2024 habe das Land dagegen noch rund 150 Millionen Euro Schulden tilgen können.
9: Mit dem Ende des Tankrabatts sind am Mittag die Spritpreise in Thüringen deutlich gestiegen. Ein Liter Super kostet nach Angaben des Portals tankstellenpreise.de bis zu 2,21 Euro. Der durchschnittliche Anstieg lag bei rund 17 Cent. Auch Diesel ist teurer und liegt bei maximal 2,11 Euro pro Liter, mit einem Preissprung von im Schnitt etwa 20 Cent. Richter in Thüringen können künftig auf eigenen Wunsch später in Pension gehen. Das sieht ein Gesetz vor, das der Landtag beschlossen hat. Demnach können die Richter bis zum 70. Lebensjahr arbeiten. Bisher liegt die Altersgrenze bei 67 Jahren. Hintergrund ist, dass auf die Thüringer Justiz in den nächsten Jahren eine große Pensionierungswelle zurollt. Ein späterer Ruhestand helfe, die Justiz arbeitsfähig zu halten, erklärten Vertreter der Regierungsfraktionen. Die Bundesregierung will die Bundeswehr mit zwei Gesetzespaketen schneller einsatzbereit machen. Das Kabinett beschloss einen Gesetzentwurf zum beschleunigten Bau von militärischer Infrastruktur. Ein weiteres Gesetz betrifft Reservisten der Bundeswehr. Sie werden künftig auch wieder außerhalb von Krisenzeiten zu Übungen verpflichtet und Arbeitgeber müssen sie dafür freistellen. Im Zusammenhang mit der Fußball-EM 2024 in Deutschland wird wegen Korruptionsverdacht ermittelt. Dazu gab es Razzien in der Zentrale des DFB und in mehreren Stadtverwaltungen. Laut Landeskriminalamt NRW geht es um mögliche Vorteilsnahme und Vorteilsgewährung. Im Fokus steht die Euro 2024 GmbH, eine Gesellschaft des DFB mit der Europäischen Fußballunion. MDR Thüringen-Reporter Bastian Gerling.
11: Diese GmbH soll tausende Tickets zur internen Verwendung an die 10 Austragungsorte vergeben haben. Ob die Tickets angenommen wurden und wenn ja, in welchem Umfang, das wird noch ermittelt. Außerdem, so heißt es aus Sicherheitskreisen, sind zwei Personen beschuldigt, nämlich ein 46-jähriger Franzose und ein 66-jähriger Deutscher. Und der soll als Beschäftigter der Stadt Gelsenkirchen zum EM-Halbfinale nach München eingeladen worden sein und hätte dadurch einen finanziellen Vorteil von rund 2.400 Euro erlangt. Er konnte sich bisher aber noch nicht zu diesen Vorwürfen äußern. Es gelte deshalb auch die Unschuldsvermutung, sagt das LKA.
9: Das waren die Nachrichten. 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
8: Dankeschön. Endlich hat's mal geregnet, oder? Ich habe auch gedacht, als es letzte Nacht so ein bisschen losging, endlich. Also, den Regen haben wir jetzt und ich denke mal, dass die Tonne, die Regentonne auch langsam mal volllaufen könnte, ne? Je nachdem sie groß ist. Also ich drücke die Daumen, weil heute Nachmittag gibt es vor allem im Osten weiterhin noch Schauer und Gewitter. In Erfurt auch immer mal wieder zwischendurch 17 bis 21 Grad sind es in Richtung Abend, was die Temperaturen angeht. Dann haben wir die Nacht mit 14 bis 10 Grad. Da beruhigt sich alles schon wieder, in Sachen Schauer und Gewitter zumindest. Und dann gibt es nur stellenweise ein bisschen Nebel, der morgen früh da ist. Wenn er weg ist, kommt die Sonne raus und morgen wird es wieder richtig sonnig. Am Nachmittag dann wieder dickere Wolken mit dabei. Vom Eichsfeld her morgen Abend neue Regentropfen. Nicht viele, aber immerhin. 22 bis 27 Grad. Am Freitag wird es allgemein ein bisschen kühler. Also Höchstwerte um die 24 Grad, aber sehr freundlich. Sonne und Wolken im Wechsel und überwiegend trocken in Richtung Wochenende. 3:04. Aktuelle Verkehrsmeldungen, da hätten wir für Sie die A70 Richtung Bayreuth zwischen Knetzgau und Eltmann liegt ein Reifen auf der Fahrbahn. Bitte Vorsicht. Dann die A9 Richtung Berlin, die ist zwischen Bad Berneck-Himmelkron und Marktschorgast wegen Löscharbeiten derzeit blockiert. Es staut sich bis zum Dreieck Bayreuth-Kulmbach. A9 Richtung Berlin zwischen Hermsdorfer Kreuz und Dreußig, da sind es 8 Kilometer. Stockender Verkehr, 15 Minuten obendrauf. A38 Richtung Leipzig zwischen Eichstätt und Eisleben, Behinderung nach einem Unfall. Jetzt sind wir nochmal auf der A38 Richtung Leipzig zwischen Eisleben und Querfurt. 6 Kilometer Stau nach einem Unfall, ca. 45 Minuten dauert es dort länger. A70 Richtung Bayreuth zwischen Gochsheim und Schonung, 4 Kilometer Stau. Grund ist ein Unfall, 20 Minuten obendrauf. Dann die A71 Richtung Schweinfurt, die ist zwischen Heldrungen und Kölle da nach einem Unfall gesperrt. Dann die B247 zwischen Mühlhausen und Hönge da. In beiden Richtungen staut es sich an der Baustelle. Circa 20 Minuten brauchen Sie dort länger Geduld. Im Landkreis Altenburger Land ist die Straße zwischen Mumsdorf und Falkenhain immer noch wegen eines Waldbrandes gesperrt. Und in Gotha ist die B7 zwischen Grüne Gasse und Ampeter nach einem Unfall gesperrt. So, wo sind die Blitzer? B7 zwischen Altenburg und Schmölln am Abzweig Kosma und das wär's schon. Also einer nur. Falls Sie noch was sehen sollten, Staus oder Blitzer, wir sind hier. Sie können uns rund um die Uhr kostenfrei erreichen. 0800 218 1600, die Durchwahl ins MDR Thüringen Verkehrszentrum. Wir wünschen gute Fahrt.
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8: Siegersesselzeit haben wir. Ja, selbstverständlich. Auch heute Nachmittag zweimal die Chance auf Ihren neuen MDR Thüringen Siegersessel. Sehr stylisch, formvollendet, ein heißes Teil und sehr begehrt. Bleiben Sie bei uns, es geht gleich los.

0: Gute Musik, die Dexys Midnight Runners, Come on Eileen, 13 Minuten nach 3.
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0: Es geht wieder los, meine Damen und Herren. Der Wolfgang Leffler aus Floh Seligenthal, der hat schon Glück gehabt. Der hat, ich glaube letzte Woche bei mir am Nachmittag einen MDR Thüringen Siegersessel gewonnen, weil er einfach richtig lag bei drin oder nicht drin. Und jetzt schreibt er, er hat seinen Siegersessel heute geliefert bekommen von zwei jungen, netten Damen, schreibt er. Und jetzt schaut er sich das Spiel heute Abend im Sessel an. Ne? Wahrscheinlich England gegen Kongo oder noch später, die späteren Spiele, alles möglich. Und ich sehe, so wie er geschrieben hat, dass die Freude riesig ist. Also nochmal ganz liebe Grüße nach Floh Seligenthal und viel Freude mit dem neuen MDR Thüringen Siegersessel. Jetzt sind Sie dran, okay? Wir haben einen Sportreporter-Ton, in dem Falle eine Reporterin. Und wir hören mal, ob der Ball, der dort in Richtung Tor ging, Ihrer Meinung nach drin war oder nicht drin war. Also wir hören einfach mal rein, bitte.
2: Auf Manuel Neuer, den Torhüter, spielen der auf die linke Seite über Schlotterbeck. Und das war ein feiner Pass auf Musiala. Der entscheidet sich jetzt zu laufen, ist im Strafraum drin, halt linke Position mit rechts.
0: Der Musiala. Also, war das ein Tor oder war das kein Tor? Drin oder nicht drin? 0800 218 13 13. Die Nummer ist kostenfrei für Sie. Und ich kann Ihnen noch sagen, das ist von der EM 2024, die wir eben gerade auch in den Nachrichten thematisch hatten. Deutschland gegen Dänemark hieß das Spiel. Endergebnis war 2-0. Und jetzt ist die Frage, war der Ball vom Musiala drin oder nicht drin? Ich spiele nochmal ganz kurz an. Vielleicht,
2: Auf Manuel Neuer, den Torhüter, spielen der auf die linke Seite über Schlotterbeck. Und das war ein feiner Pass auf Musiala. Der entscheidet sich jetzt zu laufen, ist im Strafraum drin, halt linke Position mit rechts.
0: Ja, also drin oder nicht drin, 0800 218 13 13. Hier steht hinter mir im Studio der niegelnagelneue MDR Thüringen Siegersessel. Und der könnte Ihnen gehören, wenn wir uns gleich hier im Radio verabreden und Sie das richtig haben. Aber ich weiß, Sie schaffen das. Bis gleich.

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0: Das ist der Falco. Out of the Dark um 15.21 Uhr.
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0: Volker Mitsch aus Korbusen, das ist Landkreis Greiz, ne, Herr Mitsch?
2: Ja, genau.
0: Ich grüße Sie. Was machen Sie gerade?
2: Ich laufe um dich und versuche meine Ungeduld abzuwarten.
0: Sie sind ein bisschen aufgeregt jetzt, ne?
2: Ja, super.
0: Wir machen das ganz locker. Also, ich habe ja schon gesagt, das ist EM 2024, Deutschland gegen Dänemark. Wir haben das Spiel, man ist das ja gar nicht mehr gewöhnt, aber damals haben wir doch 2-0 gewonnen. Und jetzt wollen wir mal lauschen. Die Sportreporterin fängt an und Sie sagen mir zum Schluss, drin oder nicht drin, ja?
2: Ja, mache ich.
0: Los geht's.
3: Auf Manuel Neuer, den Torhüter, spielen der auf die linke Seite über Schlotterbeck. Und das war ein feiner Pass auf Musiala. Der entscheidet sich jetzt zu laufen, ist im Strafraum drin, halb linke Position mit rechts.
0: Und, was sagen Sie?
2: Er war drin, Tor.
0: Der war drin, Tor, wir hören.
3: Musiala, der entscheidet sich jetzt zu laufen, ist im Strafraum drin, halb linke Position mit rechts. Tor,
0: da ist er. Herr Mitsch, es hat geklappt.
2: Jetzt bin ich beruhigt.
0: Da bin ich beruhigt, gefällt mir auch. Sehr schön. So, jetzt sind Sie stolzer Besitzer eines MDR Thüringen Siegersessels. Ich sag Ihnen was, also seitdem wir hier angefangen haben mit dem Spielchen, brennt hier der Busch. Ne? Also es gibt,
2: es gibt da viele.
0: Es gibt wahnsinnig viele, die Siegersessel haben wollen. Das ist ja auch so ein Teil, ich weiß nicht, haben Sie mal bei uns auf der App geguckt oder im Netz, wie der aussieht?
2: Nee, ich bin Rentner und seit meinem Sternunfall, ich habe mich so mit Nerven.
0: Ah, ich verstehe. Aber ich kann Ihnen sagen, das ist wirklich ein gut aussehendes, durchdesigntes Teil, was man entweder, sag ich mal, jeden Tag gebrauchen kann, wenn man möchte, aber man kann auch einfach, kann ihn hinstellen und ein bisschen angeben, damit das geht.
2: Also, das kriegt einen Ehrenplatz.
0: Alles klar, okay. Dann liebe Grüße nach Korbusen und schöne WM noch, ja?
2: Ich auch, alles gut und viel Gesundheit.
0: Danke. Tschüss, Herr Mitsch.
2: Danke.

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3: Um 15.30 Uhr. Kritik an Landesregierung. Der Thüringer Rechnungshof fordert vom Land, zusätzliche Bundesmittel gezielt in die Infrastruktur zu investieren und nicht im Haushalt versickern zu lassen. Außerdem warnt er vor einer Milliardenfinanzlücke im Doppelhaushalt. Spritpreise wieder teurer. Mit dem Ende des Tankrabatts sind am Mittag die Spritpreise in Thüringen teils deutlich gestiegen. Ein Liter Super kostet nach Angaben des Portals tankstellenpreise.de bis zu 2,21 Euro und ein Liter Diesel bis zu 2,11 Euro. Korruptionsverdacht um Fußball-EM24 in Deutschland. Im Zuge der Ermittlungen gab es heute Razzien in der Zentrale des DFB und in mehreren Stadtverwaltungen. Mitarbeiter von Kommunen in den damaligen Ausrichterstädten werden verdächtigt, tausende EM-Tickets zu Vorzugspreisen erhalten zu haben.
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4: Das Neueste für Mittel- und Westthüringen mit Katja Werner. Wutachfarnroda. Die Hörselberg-Schule ist nach 4 Jahren fertig saniert. Wie das Landratsamt des Wartburgkreises mitteilte, entstanden neue Fachräume für Chemie, Biologie, Physik und Werken. Auf dem Dach gibt es eine Photovoltaikanlage. Ein Aufzug macht das Haus weitgehend barrierefrei. Die Generalsanierung hat über 7,5 Millionen Euro gekostet. Andesleben-Pfiffelbach. Wegen der starken Regenfälle ist die Gerstenernte im Kreis Sömmerda und im Weimarer Land unterbrochen worden. Wie die Geratal Agrar GmbH mitteilte, können die Mähdrescher in Andesleben frühestens in ein paar Tagen wieder aufs Feld, wenn es trocken bleibt. Die Agrargesellschaft Pfiffelbach rechnet damit, dass die Ernte erst nächste Woche weitergehen kann. Die Gerste muss erst trocknen. Erfurt. In einem Krankenhaus hat ein 28-Jähriger mehrere Leute angegriffen. Zunächst ging er laut Polizei auf einen Pfleger los. Der stürzte und verletzte sich leicht. Als die Polizei den flüchtigen Angreifer stellen wollte, wehrte er sich heftig und verletzte dabei auch einen Polizisten leicht. Gegen den Mann laufen nun mehrere Ermittlungsverfahren. 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
5: 1. April heute, hätte ich beinahe gesagt. Nein, 1. Juli ist heute. Und meine Damen und Herren, was sagt das Wetter? Das Wetter sagt, naja, also es war schon heißer, aber so heiß brauchen wir es auch nicht. Richtung Abend 17 bis 21 Grad, völlig in Ordnung. Es gibt im Osten des Freistaates vor allem noch Schauer und Gewitter, aber auch in der Mitte ist das alles noch möglich mit den Schauern. Brauchen wir auch, damit die Regentonne voll wird. 14 bis 10 Grad sind es in der Nacht, da beruhigt sich alles, ist nicht mehr viel los. Morgen dann 22 bis 27 Grad, es gibt morgen viel Sonne, ne? Und in Richtung Abend dann aber wieder Wolken und da kann es vom Eichsfeld her auch stellenweise etwas Regen geben. Freitag eine freundliche Mischung aus Sonne und Wolken und überwiegend trocken und mäßig warm, heißt übersetzt 24 Grad in der Spitze. 15.33 Uhr, 3 nach halb 4. Aktuelle Verkehrsmeldung A9 Richtung Berlin zwischen Dreieck Bayreuth-Kulmbach und Markt-Schorgast staut es sich. Da gibt es Löscharbeiten und es dauert 45 Minuten länger. A9 Richtung Berlin zwischen der Hamstorfer Kreuz und Dreußig ebenfalls stockender Verkehr 15 Minuten obendrauf. A38 Richtung Leipzig zwischen Eisleben und Querfurt gab es einen Unfall, deshalb gesperrt zurzeit 6 Kilometer Stau. A70 Richtung Bayreuth zwischen Gochsheim und Schonungen 4 Kilometer Stau, Unfall 20 Minuten. B247 zwischen Mühlhausen und Höngeda in beiden Richtungen Stau an einer Baustelle. Landkreis Altenburger Land, die Straße zwischen Mumsdorf und Falkenhain ist immer noch wegen des Waldbrandes dort gesperrt. Die Blitzer. B7 zwischen Altenburg und Schmölln am Abzweig Kosma und in Jena, Stadtroda Straße, stadtauswärts in Höhe A4. Das ist übersichtlich. Falls Sie noch was haben für uns, Staus oder Blitzer, jederzeit kostenfrei bei uns melden. 0800 218 16 00. Wir wünschen gute Fahrt.
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5: So ist es.

0: Einfach gute Musik, Dave Edmunds, I Hear You Knocking, 15.41 Uhr, in dem Falle jetzt die Polizei.
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2: Heute Mittag fuhr ein 54-jähriger Motorradfahrer auf der Landstraße zwischen Gumpelstadt und Schweinau. Aus bislang ungeklärter Ursache verlor er die Kontrolle über seinen Grat und stürzte. Er verletzte sich schwer und wurde mit dem Rettungshubschrauber ins Krankenhaus geflogen. Um das Motorrad kümmerte sich der Abschleppdienst. Aus der Landespolizeiinspektion Suhl, Anne-Kathrin Seifert.
3: Nach einem unappetitlichen Vorgang am Erfurter Hauptbahnhof mussten Bundespolizisten in der zurückliegenden Nacht eingreifen. Eine Streife konnte von Weitem beobachten, wie ein Mann an einen Snackautomaten auf einem Bahnsteig uriniert hat. Der 23-Jährige konnte sich nicht unentdeckt von dannen machen und wurde zu seinem Verhalten angesprochen. Gegen ihn wurde wegen der Verunreinigung ein Verwarngeld erhoben. Der Schandfleck und der Automat mussten gereinigt werden. Die 35 Euro Strafe hätte er sich bei Nutzung einer regulären Toilette erspart. Für die Bundespolizei in Thüringen, Carsten Teschner.
4: In der Nacht von Dienstag zu Mittwoch bekam ein Mitarbeiter eines Zigarettenautomatenbetreibers unerwarteten Besuch von einem Vierbeiner. Der Mann befüllte gerade ein Gerät in Herbstleben im Unstrut-Hainich-Kreis, als ein fremder Schäferhund in seinen Firmenwagen sprang und sich nicht mehr dazu bewegen ließ, das Auto zu verlassen. Das Tier war zutraulich und so entschloss sich der Mann, den Hund kurzzeitig in Obhut zu nehmen und mit ihm Gassi zu gehen. Da nach geraumer Zeit noch kein Hundebesitzer erschienen ist, meldete der Mann diese ungewöhnliche Begegnung der Rettungsleitstelle. Aus der Landespolizeiinspektion Nordhausen, Kevin Klimmen.
5: Nicht jeder Polizeieinsatz endet mit einer Anzeige. Manchmal geht es einfach tierisch zu. Am späten Dienstagabend meldeten Zeugen einen herrenlosen kleinen Hund, der munter im Einsatzbereich unterwegs war. Unsere Kolleginnen und Kollegen machten sich kurzerhand auf die Suche und konnten den Vierbeiner schließlich wohlbehalten einfangen. Dank Halsband und etwas Spürsinn war auch die Hundehalterin schnell gefunden. Sie hatte ihren Ausreißer bereits vermisst und konnte ihn glücklich wieder in die Arme schließen. Unser Fazit: Happy End für Mensch und Hund. Und der kleine Ausreißer hat seine nächtliche Gassi-Runde wohl künftig besser im Blick. Aus der Landespolizeiinspektion Gera, Kevin Barr.
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0: 10 vor 4. Es gibt eine gute Nachricht und die lautet: heute Abend um 19 Uhr, meine Damen und Herren, machen Sie bitte den Fernseher an. Spätestens dann gibt es das Thüringen-Journal.
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0: Mit Susanne Reichenbach und wir blicken, oder ihr blickt schon mal voraus auf dieses Wochenende in der Landeshauptstadt, wo hier sozusagen ordentlich was los ist.
2: Genau, da ist ja wirklich eine ganze Menge los, so wie du sagst, ordentlich was los. Zwei Konzerte, Roland Kaiser, Clüso und AfD-Bundesparteitag. Das an sich wäre wahrscheinlich noch gut handelbar, aber zu diesem Bundesparteitag haben sich eben zehntausende Gegendemonstranten angemeldet aus dem ganzen Bundesgebiet. Und da hat die Polizei schon Bedenken, dass das eine große, große Masse ist, die man erstmal im Griff haben
0: muss.
2: Absolut. Ja. Und wir haben, weil ja auch gesagt wird, das sind viele Krawallos unterwegs, wir haben uns im Voraus jetzt mal mit Demonstranten getroffen, die sich da angemeldet haben. Mhm. Die üben schon Sitzblockaden, also die bereiten sich schon auf den Protest vor. Was sind eigentlich deren Ziele? Was glauben Sie da zu erreichen? Wie legitim ist das eigentlich, was die da machen? Mhm. Das fragen wir. Und wir haben mit einem Forscher gesprochen, der sich schon viel befasst hat mit Demokratie und zivilem Ungehorsam. Mhm. Und haben gefragt, bis wohin ist das eigentlich sinnvoll und wo kippt es eigentlich ins Gegenteil?
0: Um 19 Uhr die Antworten auf all diese Fragen im Thüringen-Journal. Dankeschön dafür.
2: Ich danke dir.

0: Info Fighting, wir haben es genau 16 Uhr. Ich wünsche Ihnen einen schönen Nachmittag. Alles Wichtige von und mit Christine Strecher.
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2: Mit dem Ende des Tankrabatts sind die Spritpreise am Mittag in Thüringen spürbar gestiegen. Ein Liter Super kostet derzeit nach Angaben des Portals tankstellenpreise.de bis zu 2,21 Euro. Der durchschnittliche Anstieg lag bei rund 17 Cent. Auch Diesel ist teurer und liegt bei maximal 2,11 Euro pro Liter. Ein Plus von im Schnitt etwa 20 Cent. Richter in Thüringen können künftig auf eigenen Wunsch später in Pension gehen. Das sieht ein Gesetz vor, das der Landtag beschlossen hat. Demnach können die Richter bis zum 70. Lebensjahr arbeiten. Bisher liegt die Altersgrenze bei 67 Jahren. MDR Thüringen-Reporter Wolfgang Henschel berichtet.
3: Mit dem Gesetz soll ein Personalmangel in der Justiz abgefedert werden, denn ein großer Teil der Richter in Thüringen geht in den nächsten Jahren in Pension. Ein späterer Ruhestand helfe, die Justiz arbeitsfähig zu halten, so die Regierungsfraktionen. Außerdem könnten die erfahrenen Richter ihr Wissen an junge Nachwuchsjuristen weitergeben. Die AfD hält das Gesetz zwar für richtig, es löse die Personalprobleme aber nicht auf Dauer. Die Linke sprach von einer ernsten Personallage in der Justiz, an der die CDU schuld sei. Das Gesetz wurde mit den Stimmen von CDU, BSW, SPD und AfD beschlossen. Die Linke enthielt sich.
2: Der Thüringer Rechnungshof fordert vom Land, zusätzliche Bundesmittel gezielt in die Infrastruktur zu investieren. Präsidentin Kirsten Butzke sagte, nur dafür seien die Mittel vorgesehen. Außerdem warnen die Rechnungsprüfer in ihrem Jahresbericht vor einer schlechter werdenden Finanzlage des Landes. Für den Doppelhaushalt 2026-27 besteht nach den aktuellen Plänen laut Rechnungshof eine Finanzierungslücke von rund 1,4 Milliarden Euro. Diese könne nur durch neue Schulden und einen Griff in die Rücklagen gedeckt werden. Die Bundesregierung will die Reservekräfte der Bundeswehr weiter stärken. Dafür hat das Kabinett heute das sogenannte Reserveverstärkungsgesetz beschlossen. Bundesverteidigungsminister Boris Pistorius sagte, die Frauen und Männer sollen damit in neuester Technik weitergebildet werden, damit sie auf Augenhöhe mit der aktiven Truppe sind. Einzelheiten von MDR Thüringen-Reporterin Katrin Aue.
4: Bisher gilt, wer die aktive Bundeswehrzeit hinter sich hat, ist in der Regel Teil der Reserve und kann zum Beispiel zu Übungen einberufen werden. Allerdings ist das freiwillig. Laut Gesetzentwurf sollen Übungen und Reservedienste aber künftig im Bedarfsfall verpflichtend werden. Demnach können sowohl die Reservistinnen und Reservisten als auch ihre Arbeitgeber nur noch in Ausnahmefällen Nein sagen, wenn die Einberufung kommt. Übungen können laut Gesetzentwurf zwischen 3 und maximal 12 Wochen pro Jahr dauern. Arbeitgeber erhalten eine finanzielle Entschädigung, wenn ihre Mitarbeitenden ausfallen.
2: Im Zusammenhang mit der Fußball-EM 2024 in Deutschland wird wegen Korruptionsverdacht ermittelt. Dazu gab es am Morgen Razzien in der Zentrale des DFB und in mehreren Stadtverwaltungen. Es gehe um den Vorwurf der Vorteilsannahme und Vorteilsgewährung, hieß es vom Landeskriminalamt in NRW. Mitarbeiter von Kommunen in den damaligen Ausrichterstädten werden verdächtigt, tausende EM-Tickets zu Vorzugspreisen erhalten und genutzt zu haben. Das waren die Nachrichten. 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
0: Dankeschön. So, beim Wetter haben wir Richtung Abend noch hier und da mal einen Schauer mit dabei. 17 bis 21 Grad, vor allem im Osten ist es noch ein bisschen länger feucht. In der Nacht dann 14 bis 10 Grad, da beruhigt sich alles. Morgen erst ein bisschen Frühnebel, wenn der weg ist, viel Sonne. Also der Donnerstag wird ganz ordentlich. Wir haben 22 bis 27 Grad, erst am Abend wieder stellenweise ein paar Schauer. Und am Freitag eine freundliche Mischung aus Sonne und Wolken. Es ist überwiegend trocken am Freitag, allerdings nicht ganz so heiß, um die 24 Grad. 16 Uhr und 4 Minuten. Aktuelle Verkehrsmeldung. Da sind wir auf der A9 Richtung Berlin. Zwischen Dreieck Bayreuth-Kulmbach und Marx-Schorgast staut es sich an der gehornten Unfallstelle. Derzeit etwa noch eine Dreiviertelstunde, die es länger dauert. Dann die A38 Richtung Leipzig. Die ist zwischen Eisleben und Querfurt nach einem Unfall gesperrt. Es staut sich auf 6 Kilometer. A70 Richtung Bayreuth zwischen Gochsheim und Schonungen. 4 Kilometer Stau nach einem Unfall, 20 Minuten obendrauf. Die Blitzer. Das ist übersichtlich. Da haben wir einen auf der B7 zwischen Altenburg und Schmölln am A2 Kosma und einer in Jena Stadtroder Straße stadtauswärts in Höhe A4. Staus oder Blitzer wie immer kostenfrei direkt zu uns ins MDR Thüringen Verkehrszentrum 0800 218 16 00. Dann wünschen wir Ihnen eine gute Fahrt.
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0: So, jetzt haben wir es kurz nach vier. Also, wie sich das mit dem Bundestrainer und der deutschen Fußballnationalmannschaft jetzt weiterentwickelt, also da kann man ja nur spekulieren. Das lassen wir jetzt mal außen vor. Ich finde, wir gucken mal auf die aktuelle WM und gleich sind wir verbunden mit unserer Fußballreporterin Tabea Kunze. Die ist noch drüben in Amerika, weil es geht ja weiter, ne? Heute Abend 3 Spiele, beziehungsweise in der Nacht erst England gegen Kongo, dann Belgien gegen Senegal und später die Gastgeber USA gegen Bosnien-Herzegowina. Und da wollen wir gleich mal lauschen, was sie dazu sagt, wer ihrer Meinung nach da die nächste Runde erreichen könnte. Und die Frau hat Ahnung. Also bis gleich. Robin Gibb und Juliet.

0: Olivia Newton-John. Xanadu. 12 Minuten nach 4.
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0: Geht ja noch weiter, das ist das Überraschende, ne? Tabea Kunz in Amerika. Hallo, du bist ja noch vor Ort. Ich frage dich jetzt mal, gibt es denn irgendwas Wichtiges rund um das DFB-Team, was hier ausgeschieden ist, oder machen wir gleich mit der laufenden WM weiter?
2: Ich kann dir kurz sagen, dass um mich herum gerade gepackt wird. Der DFB packt einen großen Container mit seiner ganzen Ausrüstung. 12 Tonnen waren hier in den USA für die Spieler. 2000 Paar Socken, eine extra Kaffeemaschine. Und das muss ja jetzt alles zurück nach Deutschland. Und deswegen ja, wird hier um mich herum weiter abgebaut. Aber ansonsten ja, ist nicht mehr viel zu sehen vom DFB.
0: Pass bitte auf, dass sie dich da nicht mit reinstecken. So, jetzt haben wir heute Abend die Engländer gegen die afrikanische Mannschaft aus dem Kongo. Und der deutsche Trainer Thomas Tuchel, der warnt vorab ziemlich heftig, ne?
2: Genau, das ist ja lustig, weil alle Teams, die jetzt noch drin sind, die ziehen quasi das Aus der deutschen Mannschaft heran, um zu sagen, nur weil du Favorit bist auf dem Papier, heißt das nicht, dass du nicht auch ausscheiden und dich blamieren kannst. Genau, deswegen hat auch Thomas Tuchel extra nochmal Elfmeterschießen trainieren lassen. Und zwar nach einem speziellen wissenschaftlichen Programm. Das haben die Engländer entwickelt. Da geht es um Atemtechnik, um Entschlossenheit, um immer wieder dieselben Abläufe zu wiederholen. Um dann heute, sollte es dazu kommen, womit ich nicht rechne, ich glaube, dass England das schafft in der regulären Spielzeit, aber sollte es zum Elfmeterschießen kommen, dann sind die englischen Spieler auch darauf vorbereitet.
0: Das ist schon mal gut zu wissen. So, dann spielt Belgien gegen Senegal. Das ist schon wieder gegen eine afrikanische Mannschaft. Ich meine, Marokko ist ja schon eine Runde weiter. Ich würde mich auch freuen, wenn es noch eine afrikanische Mannschaft schafft. Meinst du, dass das gegen Belgien gelingen kann?
2: Für mich ist das wirklich ein ausgeglichenes Spiel. Ja, du hast recht, die afrikanischen Teams sind eigentlich überraschend gut drauf hier bei dieser Weltmeisterschaft. Und Belgien, naja, ich würde sagen, die belgische Offensive noch nicht so richtig in Schwung. Kevin De Bruyne mittlerweile schon 35 Jahre. Das merkt man, das ist bisher noch nicht sein Turnier. Aber eben beim Senegal, da haben wir ja Sadio Mané, den wir noch kennen vom FC Bayern. Ja. Der ist auch schon 34. Also zwei Stars im fortgeschrittenen Alter treffen heute aufeinander. Für mich eine ausgeglichene Sache.
0: Und dann die Gastgeber, einer der Gastgeber, die Amerikaner, USA gegen Bosnien-Herzegowina. Ich sag's dir ganz ehrlich, ich glaube, dass Bosnien-Herzegowina das rocken könnte.
2: Ja, frag mal nach bei Italien. Die sind ja gegen Bosnien ausgeschieden in den Playoffs. Das stimmt. Und ich glaube, ich habe das Gefühl, dass einfach die USA diesen Gegner, ja, zumindest in der Öffentlichkeit nicht wirklich ernst nehmen. Es gab eine Sportmoderatorin hier im Fernsehen, die hat gesagt, Bosnien, ich weiß nicht mal, wo das liegt. Also das ist so ein bisschen die Überheblichkeit, die ich hoffe, dass sie die Mannschaft nicht verinnerlicht. Denn es wäre natürlich cool, auch für diese WM insgesamt, wenn die USA auch weiter im Turnier bleiben würden. Deswegen, Bosnien darf man auf keinen Fall unterschätzen, da gebe ich dir recht.
0: Übrigens, du hast gestern mit deinem Tipp gar nicht so schlecht gelegen, ne?
2: Zum
0: Spiel. Immerhin, alles klar.
2: Anders beim deutschen Spiel.
0: Ich danke dir ganz herzlich und bis morgen.
2: Gerne.
0: Tschüss.
2: Ja, bis morgen.
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0: sieht jetzt, dass Bonhoff steil geht und prompt ist der Ball bei Bonhoff gelandet im 16-Meter-Raum, spitzer Winkel zum Tor. Da kommt der Ball auf Möller, der dreht sich um die eigene Achse, schießt.
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0: Preise.de bis zu 2,21 Euro und ein Liter Diesel bis zu 2,11 Euro. Kritik an Landesregierung. Der Thüringer Rechnungshof fordert vom Land, zusätzliche Bundesmittel gezielt in die Infrastruktur zu investieren und nicht im Haushalt versickern zu lassen. Außerdem warnt er vor einer Milliardenfinanzlücke im Doppelhaushalt. Korruptionsverdacht um Fußball-EM. Bei der Europameisterschaft 2024 in Deutschland sollen Mitarbeiter der Ausrichterstädte tausende Tickets zu Vorzugspreisen erhalten haben. Heute gab es deshalb Razzien beim DFB und mehreren Stadtverwaltungen.
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2: Das Neueste für Mittel- und Westthüringen mit Katja Werner. Weimar Sömmerda. Der starke Regen hat am Morgen zu überfluteten Straßen und Kellern geführt. Betroffen waren laut Stadt Weimar Teile der Schwanseestraße und Schöndorf-Waldstadt. Die Kanalisation habe die großen Mengen an Regenwasser nicht aufnehmen können. Die Berufsfeuerwehr sowie zwei freiwillige Feuerwehren rückten achtmal zu Einsätzen aus. Auch in Sömmerda gab es Probleme. Dort stürzten laut Polizei Bäume auf zwei geparkte Autos. Verletzt wurde niemand. Bad Tabberz. Für die weitere Sanierung des Sport- und Gesundheitsbads Tabs hat die Gemeinde rund 3,7 Millionen Euro vom Land erhalten. Wie Bürgermeister David Ortmann, MDR Thüringen, sagte, soll mit dem Geld der zweite Bauabschnitt starten können. Das Bad werde fast ausschließlich im laufenden Betrieb saniert. Unter anderem würden Heizungs-, Lüftungs- und Bädertechnik erneuert, um Energiekosten zu senken. Schweiner. Ein Motorradfahrer ist am Mittag im Wartburgkreis schwer verunglückt. Wie die Polizei mitteilte, war der 54-Jährige zwischen Gumpelstadt und Schweiner unterwegs, als er aus unbekannter Ursache stürzte. Ein Rettungshubschrauber brachte ihn ins Krankenhaus. 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
3: So, damit sind wir schon wieder beim Wetterchen und da haben wir heute Nachmittag, und das ist ja auch nicht das Schlechteste, noch ein bisschen Regen zu erwarten. Ne? Der Garten braucht das, 17 bis 21 Grad in Richtung Abend. In der Nacht 14 bis 10 Grad, da beruhigt es sich schon, da ist es dann schon ohne Regen klar und trocken. Morgen geht's los mit etwas Nebel, danach viel Sonnenschein, 22 bis 27 Grad morgen, also ein schöner Donnerstag. Und der Freitag eine freundliche Mischung aus Sonne und Wolken und gut, die Temperaturen pegeln sich ein um die 23, 24 Grad. 16.32 Uhr, 2,5. Aktuelle Verkehrsmeldung. Die A38 Richtung Leipzig ist zwischen Eisleben und Querfurt nach einem Unfall gesperrt. Es staut sich derzeit auf 6 Kilometer. Dann die A70 Richtung Bayreuth zwischen Gochsheim und Schonungen. 4 Kilometer Stau nach einem Unfall, 20 Minuten. Landkreis Altenburger Land, die Straße zwischen Mumsdorf und Falkenhain. Da ist immer noch der Waldbrand zugange und deshalb ist die Straße gesperrt. Die Blitzer. B7 zwischen Altenburg und Schmölln am Abzweig Cosma und in Jena Stadtroder Straße stadtauswärts in Höhe A4. Das wär's. Staus oder Blitzer rund um die Uhr kostenfrei direkt zu uns ins MDR Thüringen Verkehrszentrum 0800 218 16 00.
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3: Also, die Sache mit dem Tankrabatt, ne, der jetzt ausgelaufen ist, das bewegt alle. So viel kann ich schon mal sagen. Hier ist ordentlich was los gewesen. Unser Redakteur Thomas Becker hat sich heute des Themas angenommen und wir wollen gleich mal lauschen. Er wollte es von allen Seiten beleuchten, was aber rausgekommen ist. Ich sehe die Preise, die hohen Preise an der Tankstelle. Ich bin sehr gespannt.

0: Da kommt der Sledgehammer, Peter Gabriel. Ich habe auf der Thüringer Post gekriegt in Sachen Zahnkrabber, zum Beispiel vom Andi Weise aus Erfurt. Er schreibt, hallo, ich finde es eine Riesenschweinerei, was wir uns an den Tankstellen gefallen lassen müssen.
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0: Wie sinnvoll war denn überhaupt dieser Tankrabatt, den es jetzt hier für eine kurze Zeit gab? 17 Cent waren das. Heute 12 Uhr wurde es sichtbar, denn der Tankrabatt ist ja jetzt Geschichte. Thomas, du hast ja die Erhöhung mitbekommen, du hast jetzt mitbekommen, was passiert. Hat das alles reibungslos geklappt an den Tankstellen? Ich glaube ja, nach oben gedreht haben sie es sehr gut, oder?
2: Also das ist definitiv. Ganz großes Lob vom ADAC, das hat wirklich überall super geklappt. Und das Problem ist halt nur, der Preis ist ja schon in den Tagen zuvor stückweise gestiegen. Ne?
0: Ja.
2: Also und das auch noch gegen den sinkenden Ölpreis eigentlich. Und das lässt zum Beispiel Herbert Rabel, den Sprecher des Tankstellenverbandes, aus dem Sattel steigen. Denn die Tankstellen, die baden das ja aus, was ihnen die Ölmultis an Preisen diktieren. Die schreiben denen praktisch die Preise da oben hin, ja, ohne dass die Tankstellen etwas davon hätten. Seine Beobachtung ist, die Ölkonzerne haben zweimal zugelangt.
3: Wir haben teilweise zwischen vorgestern und heute Preisdifferenz von 40 Cent. Das ist mehr als das Doppelte wie der Tankrabatt eigentlich hergibt. Und das Ganze passiert in einer Situation, und das ist die Frechheit, wo unter den Tankstellen, unter den Tanks in der Erde unten, die die Zapfsäulen bedienen, liegt ja noch der Sprit, der mit 17 Cent Steuerreduzierung rabattiert ist. Das heißt, die verkaufen momentan Sprit, den sie günstig und steuerermäßigt eingekauft haben.
2: Ja, und ich will noch mal daran erinnern, als die Weitergabe der Preissenkung zu Beginn des Rabatts nicht so schnell ging, da lautete das Argument der Mineralölkonzerne, Moment, wir müssen ja erstmal den teuren Sprit in den Tanks verkaufen und dann gibt's den billigen. Ja, du merkst den Widerspruch.
0: Ja, und man ist als Autofahrer, ist man im Grunde genommen ja sauer und wütend und was ich weiß, was ich nicht auch alles. Ne? Und man kann das auch ein Stück weit nachvollziehen, denn dass das alles einfach so passiert, es gibt ja eine Aufsichtsbehörde namens Kartellamt und die hast du, glaube ich, angeschrieben, ne? Haben die geantwortet?
2: Ja. Ja, die haben geantwortet, Zitat, auch wir gehen davon aus, dass der Tankrabatt möglicherweise nicht zu jeder Zeit vollständig weitergegeben wurde. Eine detaillierte Aussage des Bundeskartellamtes zur Weitergabe des Tankrabatts wird im nächsten Quartalsbericht vermutlich schon nächste Woche veröffentlicht werden. Ja.
0: Spannung. Mal gucken. Ne, das ist natürlich Spannung. Irgendwie mit, also ich dachte, man kann da gleich eingreifen, aber hat das, also wenn die jetzt was veröffentlichen, hat das irgendwelche Folgen oder ist es?
2: Tja, also wir dürfen da auch wieder sehr gespannt sein. Momentan beginnt zum Beispiel erstmal das Melden der Verstöße gegen die 12-Uhr-Regel an die Länder, sagt das Kartellamt. Denn die Länder sind für die Bußgelder zuständig. Das Kartellamt ermittelt das nur alles und gibt das dann an die Länder weiter. Und dieses System, diese 12-Uhr-Regel ist ja noch nicht so alt, ne? Dieses System des Meldens musste erst noch eingerichtet werden. Und dann gucken wir mal, was die dann draus machen, die Länder, ne? Und trotzdem lösen wir das grundsätzliche Problem unseres Tankstellensystems nicht. Wir haben dort einfach keinen wirklichen Wettbewerb. Den bräuchten wir. Und da gibt es eine Idee. Ökonomen haben den Vorschlag gemacht. Wir machen diese 12-Uhr-Regel zwar, aber wir drehen das Ganze rum. Ne? Wir sagen nicht nur einmal am Tag dürft ihr noch erhöhen, sondern wir sagen, ihr dürft nur noch einmal am Tag senken. Das könnte, so vermuten die Ökonomen, das wirklich ein bisschen durcheinander bringen und die Preise wirklich nachhaltig vielleicht runterdrücken. Und Herbert Rabel vom Tankstellenverband, der ist auch für diese Idee.
3: Das würde bedeuten, dass man sehr gut kalkulieren muss, wenn ich den Preis nur einmal am Tag senken darf, dann rutsche ich möglicherweise wirklich rein in eine Konkurrenzsituation. Ob da der Mut in der Politik vorhanden ist, das halte ich für unwahrscheinlich.
2: Ja, aber Zeit hätten die ja jetzt, weil die müssen ja jetzt alle nicht mehr nach Amerika fliegen zum WM-Endspiel. Da könnten sie ja sowas sich mal ausdenken. Hm.
0: Hast du eine Idee, eine Tendenz, wie das in den nächsten Wochen weitergeht mit den Spritpreisen?
2: Also ich habe heute schon gemerkt, dass einige Tankstellen zwar sehr hoch gegangen sind, aber nach einer halben Stunde sind dann schon mal wieder 9 Cent abgeschmolzen. Wir können es nur beobachten und drauf hoffen. Und vor allen Dingen, das ist auch immer der Rat des ADAC gewesen, vergleicht die Preise. Also wir müssen als Verbraucher, wir sind mündig und wir müssen auch dieses Tool, was wir in die Hand bekommen haben von der Markttransparenzstelle und diese vielen Apps, wo die Preise stehen, wir müssen das auch nutzen, damit wir eben wirklich nur die günstigen Tankstellen ansteuern.
0: Das bringt aber wirklich nur was, du sagst es, Thomas, wenn nicht alle Preise gleich hoch sind. Also okay.
2: Eben, und das ist ja auch nicht so. Ne? Es gibt schon Ausreißer. Ne?
0: Thomas, herzlichen Dank für die Recherche.

aus den 90ern, Sydney Youngblood, Sit and Wait. Kannst du lange warten, ne? Jetzt haben wir es 16.51 Uhr. Peter Maffay, es gibt Neuigkeiten, und Johannes Oerding haben sich zusammengetan. Also rein beruflich, musikalisch, Peter Maffay und Johannes Oerding. Und sie haben ein gemeinsames Album aufgenommen, es heißt Nashville, kommt am 2. Oktober raus, so für die Neuigkeit. Und die gehen dann nächstes Jahr damit auf ganz große Tour. Unter anderem sind sie in Leipzig, nächstes Jahr im April, am 29. Und weil die Tickets tatsächlich weggehen wie warme Semmeln, gibt es jetzt am 30. April noch ein sogenanntes Zusatzkonzert in Leipzig. Und ich denke mal, auch das wird nicht lange auf sich warten lassen, dann ist die Bude auch wieder ausverkauft. Da können Sie noch zugreifen, noch gibt's wohl welche. Peter Maffay, Johannes Oerding, neues Album und die Tour. Und wir hören uns an einen Song von diesem Album, der da heißt, ein Leben lang ist nicht zu lang. Bitteschön.

Die Monika aus Erfurt. Schreibt gerade auf unserer Tüning-App, das wird eine ganz tolle Tour. Nächstes Jahr Maffei und Oerding. Danke fürs Vorstellen und das ist die erste Single gewesen. Prima Song. Sehr, sehr gerne.

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8: Und damit haben wir es jetzt genau 17 Uhr. Ich wünsche Ihnen einen schönen Feierabend. Alles Wichtige von und mit Moritz Meister.
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9: Mit dem Ende des Tankrabatts sind die Spritpreise heute in Thüringen spürbar gestiegen. Ein Liter Super kostet derzeit nach Angaben des Portals tankstellenpreise.de bis zu 2,21 Euro. Das sind im Schnitt 17 Cent mehr als noch vor wenigen Tagen. Auch diese ist teurer und liegt bei maximal 2,11 Euro pro Liter, ein Plus von im Schnitt etwa 20 Cent. ADAC und die Monopolkommission kritisieren, die Mineralölkonzerne hätten das Ende des Tankrabatts für eine zusätzliche Preiserhöhung genutzt. Richter in Thüringen können künftig auf eigenem Wunsch später in Pension gehen. Das sieht ein Gesetz vor, das der Landtag beschlossen hat. Demnach können die Richter bis zum 70. Lebensjahr arbeiten. Bisher liegt die Altersgrenze bei 67 Jahren. Hintergrund ist, dass auf die Thüringer Justiz in den nächsten Jahren eine große Pensionierungswelle zurollt. 3 Jahre nach dem Amtsantritt von AfD-Landrat Robert Sesselmann fällt die Bilanz von Kommunalpolitik und Wirtschaft gemischt aus. Die Handwerkskammer Südthüringen etwa verzeichnet seit Sesselmanns Amtsantritt keine Ausschläge nach oben oder unten. MDR Thüringen-Reporterin Luisa Krüger zur Halbzeitbilanz von Sesselmanns 6-jähriger Amtszeit.
10: Laut Handwerkskammer setzt sich der AfD-Politiker für den Berufsschulstandort ein. Das hätten aber auch seine Vorgänger getan. Die Industrie- und Handelskammer hingegen fordert einen Kurswechsel auf allen politischen Ebenen, ohne den Landrat direkt zu nennen. Im Kreistag wird vor allem der Umgang mit der Schließung des Krankenhauses in Neuhaus kritisiert. Zwar räumen Politiker von Linken, CDU und Freien Wählern ein, dass das Aus wohl unvermeidlich gewesen sei. Sesselmann habe aber wenig transparent agiert. Der Landrat selbst hat keine Fragen des MDR zu seiner Halbzeitbilanz beantwortet.
9: Der Thüringer Rechnungshof fordert vom Land, zusätzliche Bundesmittel gezielt in die Infrastruktur zu investieren. Präsidentin Kirsten Butzke sagte, nur dafür seien die Mittel vorgesehen. Außerdem warnen die Rechnungsprüfer in ihrem Jahresbericht vor einer schlechter werdenden Finanzlage des Landes. Für den Doppelhaushalt 2026-27 besteht nach den aktuellen Plänen laut Rechnungshof eine Finanzierungslücke von rund 1,4 Milliarden Euro. Im Zusammenhang mit der Fußball-EM 2024 in Deutschland wird wegen Korruptionsverdachts ermittelt. Dazu gab es Razzien in der Zentrale des DFB und in mehreren Stadtverwaltungen. Laut Landeskriminalamt NRW geht es um mögliche Vorteilsnahme und Vorteilsgewährung. Ermittelt wird gegen die Euro 2024 GmbH, eine Gesellschaft des DFB mit der Europäischen Fußballunion. MDR Thüringen-Reporter Bastian Gerling.
4: Diese GmbH soll tausende Tickets zur internen Verwendung an die 10 Austragungsorte vergeben haben. Ob die Tickets angenommen wurden und wenn ja, in welchem Umfang, das wird noch ermittelt. Außerdem, so heißt es aus Sicherheitskreisen, sind 2 Personen beschuldigt, nämlich ein 46-jähriger Franzose und ein 66-jähriger Deutscher. Und der soll als Beschäftigter der Stadt Gelsenkirchen zum EM-Halbfinale nach München eingeladen worden sein und hätte dadurch einen finanziellen Vorteil von rund 2.400 Euro erlangt. Er konnte sich bisher aber noch nicht zu diesen Vorwürfen äußern. Es gelte deshalb auch die Unschuldsvermutung, sagt das LKA.
9: Das waren die Nachrichten. 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
8: Dankeschön, Moritz. Wetter haben wir heute Abend, vor allem im Osten des Freistaates, noch ein bisschen Regen mit dabei. Ansonsten lockert es jetzt auf bei 17 bis 21 Grad. Die Nacht dann 14 bis 10 Grad, ist relativ ruhig. Morgen haben wir erst ein bisschen Frühnebel, dann wird es aber sonnig. Und 22 bis 27 Grad. Also der Donnerstag wieder herrlich. Ne? Freitag freundliche Mischung aus Sonne und Wolken, überwiegend trocken. Allerdings nur mäßig warm. Die Höchstwerte liegen etwa bei 24 Grad. 17 Uhr und 3 Minuten. Aktuelle Verkehrsmeldungen. Die A38 Richtung Leipzig ist zwischen Eisleben und Querfurt nach einem Unfall immer noch gesperrt. Es staut sich auf 6 Kilometer. Dann die A70 Richtung Bayreuth zwischen Gochsheim und Schonungen. 4 Kilometer Stau nach einem Unfall, 20 Minuten Verspätung. A73 Richtung Suhl zwischen Untersimau und Ebersdorf. Rechte Fahrspur wegen eines defekten LKW blockiert. Dann die A73 Richtung Bamberg. Vorsicht zwischen Ebensfeld und Zapfendorf liegen Fahrzeugteile auf der Fahrbahn. Im Landkreis das Altenburger Land, die Straße zwischen Mumsdorf und Falkenhain ist noch wegen eines Waldbrandes gesperrt. Die Blitzer. Geblitzt wird auf der B175 Waldenburg Richtung Penig und in Jena, Stadtrodaer Straße, stadtauswärts in Höhe A4. Staus oder Blitzer kostenfrei. Direkt zu uns ins MDR Thüringen Verkehrszentrum 0800 218 16 00. Wir wünschen gute Fahrt.
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8: Ein Siegersessel ist vorhin schon rausgegangen, um kurz nach drei. Und Nummer zwei steht hinter mir. MDR Thüringen Siegersessel. Es geht bei drin oder nicht drin um die Frage, ob es ein Tor war oder kein Tor war. Und gleich geht's hier in die Vollen. Falls Sie so ein Ding Ihr eigen nennen möchten, dann bitte bleiben Sie bei uns. Gleich geht's los.

0: Berlin, heißt die Band. Take My Breath Away. Einfach gute Musik, 12 Minuten nach 5.
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0: Eine Runde haben wir noch heute Nachmittag. Ne? Es geht um unseren MDR Thüringen Siegersessel. Ein heiß begehrtes Teil, wie ich feststellen durfte. Weil zum einen ist hier ordentlich was los, wenn wir sagen, jetzt gibt's gleich einen. Und zum anderen merke ich auf der MDR Thüringen App, dass es, ich möchte sagen, Ansätze von Bestechungsversuchen gibt, die natürlich überhaupt nicht fruchten. Ne? Also wir spielen jetzt 0800 218 13 13. 0800 218 13 13. Das Gute ist, die Nummer ist kostenfrei. Und jetzt kommt ein Sportreporter, Fußballreporter, und Sie sagen mir bitte, ob der Ball drin war oder nicht. Er schildert eine Szene und das ist die hier.
2: Leichte Unsicherheit, titscht den Ball aber dann mit beiden Händen doch raus aus dem eigenen Strafraum und Montolivo treibt ihn jetzt erst einmal ruhig nach vorne, weil er merkt, vorne ist keiner. Jetzt startet Balotelli, oh, der Fehler da vom kleinen Lahm. Balotelli schießt.
0: Balotelli. Ich kann mich noch genau erinnern. Wenn Sie eine Ahnung haben oder sagen, ich habe keine Ahnung, aber eine 50-50 Chance, dann bitte 0800 218 13 13 ist die richtige Nummer und zwar jetzt. Ich hoffe, wir hören uns gleich und ich kann Ihnen den Sessel quasi durchs Radio rüberreichen. Hier sind Queen.

0: Ja, 17.21 Uhr haben wir es.
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0: Das ist hier die Frage. Und wir spielen jetzt mit Hubert Zellmann aus Hörselberg-Hainich. Herr Zellmann, ich grüße Sie.
2: Ich grüße zurück.
0: Wo erwischen wir Sie denn gerade? Zu Hause ist klar, aber was machen Sie gerade?
2: Ach, ich löse ein paar Sudokus.
0: Oh ja, sehr schön. Also ein bisschen Gedächtnistraining und so weiter. Fantastisch.
2: Genau, richtig.
0: Ja. Ich würde vorschlagen, wir machen genau da ansatzlos weiter, weil jetzt kommt ja Mario Balotelli, wie ich eben gehört habe. Können Sie sich an den noch erinnern in seiner Zeit?
2: Das ist doch dieser Athlet mit seinem athletischen Oberkörper, der auch mal das Shirt zerrissen hat, um zu zeigen, was er hat.
0: Genau. Der ist immer total ausgerastet, wenn er ein Tor geschossen hatte.
2: Genau, so war der.
0: Und der ist jetzt sozusagen in Action. Ich spiele Ihnen den Ton nochmal vor, Herr Zellmann, und Sie sagen mir, ob der drin war oder nicht drin war. Es geht los.
3: Leichte Unsicherheit. Titscht den Ball aber dann mit beiden Händen doch raus aus dem eigenen Strafraum. Und Montolivo treibt ihn jetzt erst einmal ruhig nach vorne, weil er merkt, vorne ist keiner. Jetzt startet Balotelli. Oh, der Fehler da vom kleinen Lahm. Balotelli schießt.
0: Und was sagen Sie?
2: Also ich würde mal davon ausgehen, er hat ein Tor gemacht.
3: Jetzt startet Balotelli. Oh, der Fehler da vom kleinen Lahm. Balotelli schießt und Tor für Tor! Italien.
0: Das waren noch Zeiten, als Italien noch Tore geschossen hat. Ne?
2: Bei Weltmeisterschaften auch.
0: Ja, wobei das war EM 2012, das Halbfinale. Deutschland gegen Italien, das haben wir 1-2 verloren. Also was sagen Sie denn eigentlich, also vielleicht in einem Satz zum Auftritt der deutschen Mannschaft bei der WM? Herr Zellmann?
2: Am besten nicht viel. Da fehlen einem die Worte.
0: Da fehlen einem die Worte, genau. Also, das war nichts, ne? Einmal nichts.
2: Eben. Kann ja nur besser werden irgendwann.
0: Ja, jetzt müsste es langsam da mal losgehen. Also für Sie wird es auf jeden Fall schon mal besser, weil Sie haben jetzt für den Rest der WM und ich hoffe, dass der Sessel bald bei Ihnen ankommt, einen MDR Thüringen Siegersessel. Und da können Sie schon mal, wenn Sie Besuch bekommen, ein bisschen mit angeben. Okay?
2: Super. Machen wir es so? Ich bedanke mich ganz herzlich.
0: Herzlichen Glückwunsch und danke fürs Mitspielen, Herr Zellmann.
2: Grüße ans Team.
0: Richtig.

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8: Um 17.30 Uhr. Spritpreise wieder teurer. Mit dem Ende des Tankrabatts sind am Mittag die Spritpreise in Thüringen teils deutlich gestiegen. Ein Liter Super kostet nach Angaben des Portals tankstellenpreise.de bis zu 2,21 Euro und ein

0: aus ihrer Region.
1: Das Neueste für Mittel- und Westthüringen mit Katja Werner. Wutachfarnroda. Die Hörselbergschule ist nach 4 Jahren fertig saniert. Wie das Landratsamt des Wartburgkreises mitteilte, entstanden neue Fachräume für Chemie, Biologie, Physik und Werken. Auf dem Dach gibt es eine Photovoltaikanlage. Ein Aufzug macht das Haus weitgehend barrierefrei. Die Generalsanierung hat über 7,5 Millionen Euro gekostet. Andesleben-Pfiffelbach. Wegen der starken Regenfälle ist die Gerstenernte im Kreis Sommerdau und im Weimarer Land unterbrochen worden. Wie die Geratal Agrar GmbH mitteilte, können die Mähdrescher in Andesleben frühestens in ein paar Tagen wieder aufs Feld, wenn es trocken bleibt. Die Agrargesellschaft Pfiffelbach rechnet damit, dass die Ernte erst nächste Woche weitergehen kann. Die Gerste muss erst trocknen. Erfurt. In einem Krankenhaus hat ein 28-Jähriger mehrere Leute angegriffen. Zunächst ging er laut Polizei auf einen Pfleger los. Der stürzte und verletzte sich leicht. Als die Polizei den flüchtigen Angreifer stellen wollte, wehrte er sich heftig und verletzte dabei auch einen Polizisten leicht. Gegen den Mann laufen nun mehrere Ermittlungsverfahren. 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
2: So, beim Wetter haben wir jetzt in Richtung Abend dann doch wieder ein bisschen mehr Sonne mit dabei. Außer im Osten des Freistaates, da kann es sein, dass die Wolken noch Schauer und Gewitter mit sich bringen. Temperaturen 17 bis 21 Grad, die Nacht 14 bis 10 Grad, ansonsten keine Auffälligkeiten. Morgen 22 bis 27 Grad, morgen wird es ein schöner Tag wieder mit nicht nur Sonne, aber schon sehr viel Sonne. Ein paar Wolken sind dazwischen. Und am Freitag eine freundliche Mischung aus Sonne und Wolken, überwiegend trocken und Temperaturen in der Spitze um die 24 Grad. 2:56. Aktuelle Verkehrsmeldung. Die A38 Richtung Leipzig ist zwischen Eisleben und Querfurt nach einem Unfall noch gesperrt. Es staut sich derzeit auf 6 Kilometer. Dann die A70 Richtung Bayreuth. Die ist zwischen Gochsheim und Schonungen wegen Bergungsarbeiten gesperrt. Auch dort Stau. A73 Richtung Suhl. Zwischen Untersimau und Ebersdorf rechte Fahrspur wegen eines defekten LKW blockiert. A73 Richtung Bamberg. Vorsicht, zwischen Ebensfeld und Zapfendorf liegen Fahrzeugteile auf der Fahrbahn. In Schmölln ist der Coswitz-Anger zwischen Karl-Marx-Straße und Altenburger Straße derzeit wegen Überflutungen gesperrt. Die Blitzer, B175 Waldenburg Richtung Penig. In Jena blitzt es in der Stadtrodaer Straße stadtauswärts in Höhe der A4. Und jetzt auch ganz frisch reingekommen, bitte Vorsicht auf der A4 Richtung Dresden zwischen Kirchhammer Dreieck und Bad Hersfeld, ungesicherte Unfallstelle. Staus oder Blitzer kostenfrei jederzeit zu uns ins MDR Thüringen Verkehrszentrum 0800 218 16 00. Kommen Sie gut nach Hause. 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
2: So, und Mike and the Mechanics sind an dieser Stelle dran und da freuen wir uns drüber. Everybody gets a second chance. Das gilt allerdings nicht für die Fußball-WM in der Stelle.

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1: Dann der Groh, der den Ball übernimmt, halt den versucht zu magert. Er sollte schießen. 25 Meter am ersten Frei. Schuss auf das Tor. Tor! Ein herrlicher Treffer!
2: Der HSV gewinnt durch ein Tor von Felix Magath sensationell den Europapokal der Landesmeister, die heutige Champions League. Und Madonna veröffentlicht Holiday. Sie spaltet die Gemüter wie kaum eine andere Künstlerin. Die einen sehen in der Amerikanerin die neue Disco-Queen und Stil-Ikone, die anderen bezeichnen sie als Minnie Maus auf Helium oder wie das britische Time Magazine als Mischung aus Heidi auf der Alm und Margaret Thatcher. Fest steht jedoch, sie ist überall präsent. Madonna hat mit ihrer Debütsingle Everybody mächtig Eindruck hinterlassen, dementsprechend fieberhaft werkelt sie auch an ihrem ersten kompletten Album. Doch nach den ersten Tagen im Studio ist die Ernüchterung groß. Sie bekommt einfach nicht genügend Songs zusammen. Gemeinsam mit Freund und Co-Produzent DJ Jellybean Benitez geht sie also in den Clubs in L.A. auf die Suche und wird bei der unbekannten Band Pure Energy fündig. Deren Song Holiday ist ganz nach ihrem Geschmack, versprüht er doch jede Menge Energie und hat auch noch eine unfassbar eingängige Melodielinie. Als Madonna den Titel als neue Single veröffentlicht, scheint ihre Karriere endgültig zu explodieren. Holiday wird ihr erster weltweiter Top-10-Erfolg. Trotz kritischer Stimmen ist ihr Aufstieg zum Superstar längst nicht mehr aufzuhalten.
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2: Die Zeilen handeln von der Sehnsucht nach Freiheit und Ferien. Endlich weg von allen Verpflichtungen und feiern. Wenn wir uns Ferien nehmen, Zeit nehmen, um zu feiern. Nur ein Tag aus dem Leben, es würde so schön sein.
0: Coverversionen.
2: Eine spannende Fassung gibt es von Heaven 17, entstanden für das Tribute-Album Virgin Voices. Holiday wird zum Durchbruch ihrer Karriere und landet in Deutschland in den Top 10. Noch immer bezeichnet Madonna den Titel als ihren persönlichen Favoriten und spielt ihn bei fast allen ihren Konzerten.
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0: Es gibt so Zahlen, die hauen einen um, ne? Zum Beispiel auch am Mittwoch Feierabend. Pro Kopf werfen wir jährlich 75 Kilo Lebensmittel weg. Ist das zu fassen?
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0: 75 Kilo. Das ist ja fast so viel, wie ich wiege. In Schleiz, im Saale-Orla-Kreis, steuert die Foodsharing-Initiative dagegen. Also die wollen da was gegen unternehmen. MDR Thüringen Reporterin Marie Kirschner hat sich das Konzept von Foodsharing mal angeguckt und mal erklären lassen. Jetzt sag mal, wie funktioniert das denn? Wie wollen die das machen?
2: Ja, also das sind rund 50 Foodsaver, also Lebensmittelretter, die klären in Betrieben und Schulen über nachhaltigen Umgang mit Lebensmitteln auf. Mhm. Dazu gibt es auch WhatsApp-Gruppen in den einzelnen Regionen, wo dann Lebensmittel ausgetauscht werden können. Also wenn der Kühlschrank noch voll ist, aber man in den Urlaub fährt, dann kann man dort einfach seine Lebensmittel loswerden, ohne sie wegwerfen zu müssen. Ja, und im Saale-Orla-Kreis gibt es noch eine andere Variante, wie mir Foodsaverin Tina Höbelt erzählt hat.
3: Es gibt aber hier schon drei Verteiler, das sind öffentliche Schränke, zwei auf privaten Grund, einer in Wurzbach, einer in Ziegenrück und ein öffentlicher in der Stadtbibliothek in Bad Lobenstein. Da kann man als Privatperson auch Lebensmittel hinbringen und auch kostenlos Lebensmittel entnehmen.
2: Ja, und es gibt die Möglichkeit über die Webseite foodsharing.de. Da muss man sich allerdings anmelden.
0: Ja, ich habe ja festgestellt, dass mit dem Wegschmeißen geht ja direkt schon beim Einkaufen los, ne? Haben die denn auch einfache Alltagstricks gegen Verschwendung?
2: Ja, also grundsätzlich sollte nur das eingekauft werden, was auch wirklich gebraucht wird, ja, klar. Die Lebensmittel einfach nochmal kontrollieren, bevor man sie wegschmeißt. Und dann gibt es auch noch die Good-to-Go-App, das ist aber speziell für Betriebe. Da können praktisch Lebensmittel, die am Tag nicht gekauft wurden, günstig am Abend angeboten werden. Dazu gibt es aber auch noch die Möglichkeit von Resterezepten.
3: Zu gut für die Tonne, also die deutsche Variante quasi. Das gibt's auch als App. Da kann man auch im Haushalt, wenn man jetzt drei Bananen übrig hat, die eingeben und dann spuckt die App einem halt Rezepte aus, was ich aus meinen Resten im Kühlschrank eben verarbeiten kann.
2: Wir sollten einfach alle ein bisschen mehr drauf achten.
0: Ja, also Too Good To Go, das habe ich auch schon mal ausprobiert mit dieser App tatsächlich. Da hatte ich dann beim Bäcker so eine Tüte bekommen. Man weiß nicht, was da drin ist, aber was da drin war, Großteil davon fand ich super. Also, Dankeschön, Marie. Erstmal im Saale-Orla-Kreis ist das Foodsharing aktiv. Und jetzt mal die Frage an Sie, wie machen Sie es denn? Also, Sie können gerne mal bei uns auf der App Ihre Tipps durchgeben, um Lebensmittel zu retten. Ich bin sehr gespannt. Bis gleich.

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8: Und gleich haben wir es 18 Uhr. Ich wünsche Ihnen einen schönen Mittwochfeierabend. Alles Wichtige mit Moritz Meißner.
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9: Im Fall der gesprengten Nord Stream Gasleitungen ist jetzt offenbar eine erste Anklage gegen einen mutmaßlichen Beteiligten erhoben worden. Die Bundesstaatsanwaltschaft wirft einem Ukrainer laut Medienberichten Kriegsverbrechen, das Herbeiführen einer Sprengstoffexplosion und die Zerstörung von Bauwerken vor. Er soll demnach in Hamburg vor Gericht kommen. Von der Behörde gibt es noch keine Bestätigung. Die Pipelines Nord Stream 1 und 2 waren im September 2022 durch Sprengsätze schwer beschädigt worden. Allerdings hatte Russland zuvor schon die Gaslieferungen durch die Pipelines eingestellt. Mit dem Ende des Tankrabatts sind die Spritpreise heute in Thüringen spürbar gestiegen. Ein Liter Super hat heute nach Angaben des Portals tankstellenpreise.de zeitweise bis zu 2,21 Euro gekostet. Das sind im Schnitt 17 Cent mehr als noch vor wenigen Tagen. Auch diese ist teurer und lag zeitweise bei maximal 2,11 Euro pro Liter. Ein Plus von im Schnitt etwa 20 Cent. Richter in Thüringen können künftig auf eigenen Wunsch später in Pension gehen. Das sieht ein Gesetz vor, das der Landtag beschlossen hat. Demnach können die Richter bis zum 70. Lebensjahr arbeiten. Bisher liegt die Altersgrenze bei 67 Jahren. MDR Thüringen-Reporter Wolfgang Henschel berichtet.
10: Mit dem Gesetz soll ein Personalmangel in der Justiz abgefedert werden, denn ein großer Teil der Richter in Thüringen geht in den nächsten Jahren in Pension. Ein späterer Ruhestand helfe, die Justiz arbeitsfähig zu halten, so die Regierungsfraktionen. Außerdem könnten die erfahrenen Richter ihr Wissen an junge Nachwuchsjuristen weitergeben. Die AfD hält das Gesetz zwar für richtig, es löse die Personalprobleme aber nicht auf Dauer. Die Linke sprach von einer ernsten Personallage in der Justiz, an der die CDU schuld sei. Das Gesetz wurde mit den Stimmen von CDU, BSW, SPD und AfD beschlossen. Die Linke enthielt sich.
9: Nach einem größeren Polizeieinsatz in Ostthüringen sitzt ein 44 Jahre alter Mann in Untersuchungshaft. Laut Polizei wurde er gestern bei den Durchsuchungen festgenommen. Ihm wird vorgeworfen, illegal Pyrotechnik hergestellt und gelagert zu haben. In Zeulenroda-Triebes, Auma und Triptis wurden mehrere Materialien sichergestellt, die nun kriminaltechnisch untersucht werden. Die Bundesregierung will die Reservekräfte der Bundeswehr weiter stärken. Dafür hat das Kabinett heute das sogenannte Reserveverstärkungsgesetz beschlossen. Bundesverteidigungsminister Boris Pistorius sagte, die Frauen und Männer sollen damit in neuester Technik weitergebildet werden, damit sie auf Augenhöhe mit der aktiven Truppe sind. Einzelheiten von MDR Thüringen-Reporterin Katrin Aue.
11: Bisher gilt, wer die aktive Bundeswehrzeit hinter sich hat, ist in der Regel Teil der Reserve und kann zum Beispiel zu Übungen einberufen werden. Allerdings ist das freiwillig. Laut Gesetzentwurf sollen Übungen und Reservedienste aber künftig im Bedarfsfall verpflichtend werden. Demnach können sowohl die Reservistinnen und Reservisten als auch ihre Arbeitgeber nur noch in Ausnahmefällen Nein sagen, wenn die Einberufung kommt. Übungen können laut Gesetzentwurf zwischen 3 und maximal 12 Wochen pro Jahr dauern. Arbeitgeber erhalten eine finanzielle Entschädigung, wenn ihre Mitarbeitenden ausfallen.
9: Das waren die Nachrichten. 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
8: Dankeschön, Moritz. Beim Wetter wird es jetzt besser. Also es gibt im Osten noch Fleckchen, Grüße an euch, Altenburg, die Ecke, Schmölen und so weiter. Da kann es ganz schön noch runterkommen. Also zumindest hatten wir vorhin noch sowas wie Überschwemmungen, habe ich dabei gehabt. Aber ansonsten ist jetzt die Sonne rausgekrochen zum Mittwochfeierabend und das ist ja auch nicht das Schlechteste. Wir erwarten heute Abend dann ein bisschen mehr Sonne noch, bis sie untergeht, bei 17 bis 21 Grad. In der Nacht 14 bis 10 Grad. Also da passiert gar nichts weiter. Dann kommt morgen der Donnerstag mit 22 bis 27 Grad, den nehmen wir so, ne? Und dazu relativ viel Sonne, paar Wolken und sonst nichts. Und am Freitag eine freundliche Mischung aus Sonne und Wolken und na gut, also die Werte sind Mitte 20 Grad, aber das ist mir jetzt auch mal nach der Hitze, die wir hatten, auch erstmal lieber, ne? Also Freitag um die 25 Grad in der Spitze, 18 Uhr und 3 Minuten. Aktuelle Verkehrsmeldungen. A4 Richtung Dresden. Zwischen Kirchheim und Dreieck und Bad Hersfeld sind es 6 Kilometer stockender Verkehr nach einem Unfall. Dauert etwa 10 Minuten länger. Dann die A38 Richtung Leipzig. Zwischen Eisleben und Querfurt gab es ebenfalls einen Unfall. Deshalb eine Sperrung und es staut sich auf 6 Kilometer derzeit. Dann die A70 Richtung Bayreuth. Die ist zwischen Gochsheim und Schonung wegen Bergungsarbeiten noch gesperrt. Vorsicht auf der A71 Richtung Sangerhausen. Zwischen Bad Kissingen, Erlenbach und Marsbach. Ungesicherte Unfallstelle. Da liegen Fahrzeugteile auf der Fahrbahn. Die Blitzer. Sind da welche? Ja, ich habe welche. A71 Richtung Schweinfurt zwischen Grevenroda und Oberhof. B175 Waldenburg Richtung Penig. Und in Jena, Stadtroda Straße, stadtauswärts in Höhe der A4. Das wär's. Also, das war nicht wenig, aber auch nicht viel. Falls Ihnen noch was auffallen sollte, wir sind hier und zwar rund um die Uhr. Sie können uns kostenfrei erreichen unter 0800 218 16 00. Gute Fahrt.
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8: Also, das Wochenende vor der Brust und es gibt auch schöne Nachrichten. Zum Beispiel geht es ja los am Wochenende mit dem Ruderstadt-Festival. Ne? Eins der großen Folk-Festivals, um nicht zu sagen, eigentlich das Schönste, ne? Was wir so besuchen können. Und der Kollege Uwe Kelm hat sich in Sachen Vorbereitung mal eine Birne gemacht und hat mal geguckt, was da los ist. Und Sie können sich vorstellen, da ist einiges los in Ruderstadt. Kommt ja die ganze Welt vorbei. Rod Stewart, Young Turks. Schönen Feierabend.

0: Jetzt kommt gleich unser MDR-Tour-Reporter Uwe Kelm. Hallo Uwe, grüß dich.
1: Hallo.
0: Human League und Human, du bist ja auch nebenberuflich DJ. Geht der heute noch? Kann man da noch Schmusi-Busi zu machen? Ja, oder?
1: Ja, auf jeden Fall.
0: Ja, also ich wollte nur mal vom Wachmann wissen, ob das noch so ist. 6:12 haben wir's.
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0: Jetzt geht's nach Rudolstadt, deshalb ist der Uwe ja am anderen Ende der Leitung. Und da geht nämlich morgen das Festival los, das Rudolstadt-Festival. Meine Damen und Herren, es ist die 34. Auflage, das größte seiner Art in ganz Deutschland. Es gibt ein Wochenende im Zeichen der, ich möchte sagen, Weltmusik, Folk, Roots, alles was dazugehört. Und Uwe, du bist vor Ort, spürst du schon die Stimmung in der Stadt?
1: Na, auf jeden Fall spürt man die. Also die Stadt ist eindeutig im Festivalmodus. Naja, gut, man muss sagen, es geht ja morgen erst offiziell los und es wird auch hier und da noch gewerkelt. Aber morgen Mittag stehen dann die fast 30 Bühnen, die Getränkestände, Essen, Musikinstrumente, alles was bunt ist. Das kann man natürlich auch kaufen und viele Gäste sind schon da. Langsam aber sicher füllen sich die Zeltplätze richtig und die Menschen erkunden die Stadt. Und spätestens morgen Abend sind dann die meisten da. Am Wochenende werden ja rund 20.000 Gäste erwartet. Das sind fast so viele, wie Rudolstadt Einwohner hat.
0: Ja, also ich meine, die meisten werden wahrscheinlich schon mal da gewesen sein. Worauf freust du dich in diesem Jahr ganz besonders?
1: Also die meisten Gäste, die hätten sich sicherlich auf Blumengarten gefreut, weil die ganz oben auf dem Plakat draufstehen.
0: Oh, warte, das sind die hier?
3: Du bist gut genug.
0: Warte, ganz kurz.
3: Du bist gut genug.
0: Du bist gut genug. Und das ist, das geht durch die Decke gerade, ne?
1: Aber sowas von. Und die haben jetzt leider kurzfristig abgesagt, weil die lieber in den USA spielen. Ja, schade für die Rudolstädter, aber Highlights gibt's ja genug. Schon die Eröffnung morgen Abend mit The Congos and Culture. Die verspricht Reggae vom Allerfeinsten.
0: Oh ja.
1: Und das sind quasi zwei Bands in einer. Fast 50 Jahre Musikgeschichte kommen dann zum ersten Mal in Rudolstadt auf die Bühne. Und danach, da geht's ja Schlag auf Schlag weiter. Einmal quer durchs ganze Wochenende. Kannst du tanzen, dich treiben lassen, Atmosphäre genießen.
0: Ja, was sagt der Wettergott? Hast du mal kurz geguckt?
1: Ich habe mal kurz rüber geguckt hier so, also der Regen soll nachlassen, ne? Morgen wird's schon sonnig und Freitag, Samstag Sonne und Wolken im Wechsel, also Festivalwetter.
0: Herrlich. Was macht für dich dieses Rudolstadt-Festival eigentlich aus?
1: Ja, du kannst planlos hingehen, erlebst was Tolles. Straßenmusik oder Kids mit Instrumenten. Vor ein paar Jahren, da habe ich auf einer richtig großen Bühne einen Löffelspieler gefeiert. Der sollte nur die Umbaupause so ein bisschen anschmücken, aber der war so gut, die Bands danach mussten verkürzen.
0: Also, immer für Überraschungen gut sozusagen. Rudolstadt Festival, meine Damen und Herren, falls Sie noch nicht da waren, also eine Empfehlung von mir. Und falls Sie schon mal da waren, wissen Sie ja, worüber wir gerade gesprochen haben. Lieber Uwe, vielen herzlichen Dank und schönes Wochenende, obwohl heute erst Mittwoch ist. In Rudolstadt.
1: Danke.

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1: Um 18.30 Uhr. Anklage nach Nord Stream Sprengung. Die Bundesanwaltschaft hat einen ersten Verdächtigen wegen der Sprengung der Nord Stream Gaspipelines in der Ostsee angeklagt. Der Mann aus der Ukraine soll die Aktion im Herbst 2022 koordiniert haben. Spritpreise wieder teurer. Mit dem Ende des Tankrabatts sind die Spritpreise in Thüringen teils deutlich gestiegen. Ein Liter Super kostete nach Angaben des Portals tankstellenpreise.de zeitweise bis zu 2,21 Euro und ein Liter Diesel bis zu 2,11 Euro. Länger im Dienst. Richterinnen und Richter in Thüringen können künftig bis zum 70. Lebensjahr arbeiten, 3 Jahre länger als bisher. Der Landtag hat ein entsprechendes Gesetz verabschiedet, um die anstehende Pensionierungswelle bei den Richtern

0: Bauarbeiten. Wie Bürgermeister David Ortmann, MDR Thüringen, sagte, soll mit dem Geld der zweite Bauabschnitt starten können. Das Bad werde fast ausschließlich im laufenden Betrieb saniert. Unter anderem würden Heizungs-, Lüftungs- und Bädertechnik erneuert, um Energiekosten zu senken. Schweiner. Ein Motorradfahrer ist am Mittag im Wartburgkreis schwer verunglückt. Wie die Polizei mitteilte, war der 54-Jährige zwischen Gumpelstadt und Schweiner unterwegs, als er aus unbekannter Ursache stürzte. Ein Rettungshubschrauber brachte ihn ins Krankenhaus. 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
1: Beim Wetter haben wir im Osten des Freistaates noch mit Wolken und einigen Schauern und Gewittern zu kämpfen. Ansonsten ist die Sonne durchgekommen. 17 bis 21 Grad sind die Werte. In der Nacht dann 14 bis 10 Grad. Da beruhigt sich alles. Die Nacht ist ohne besondere Vorkommnisse, wenn ich das mal so formulieren darf. Dann haben wir morgen Frühnebel. Wenn der weg ist, wieder viel Sonne. Der Donnerstag wird ein schöner Sommertag. 22 bis 27 Grad. Erst am Abend wieder neue Wolken und stellenweise ein paar Tropfen. Und am Freitag eine freundliche Mischung aus Sonne und Wolken und bis zu 24 Grad in der Spitze. 2 Minuten nach 6:30. Die aktuellen Verkehrsmeldungen, was haben wir da noch? Die A4 Richtung Dresden, zwischen Kirchheimer Dreieck und Bad Hersfeld sind es noch 6 Kilometer stockender Verkehr. Das Ganze nach einem Unfall dauert etwa 10 Minuten länger. A4 Richtung Frankfurt, zwischen Chemnitz Ost und Chemnitz Glösa, da ist die rechte Fahrspur nach einem Unfall gesperrt. Vorsicht auf der A4 Richtung Frankfurt, zwischen Erfurt West und Kreuz Erfurt sind Rehe gesichtet worden, also bitte Obacht. Dann die A38 Richtung Leipzig, zwischen Eisleben und Querfurt, da gab es Unfall, deshalb eine Sperrung, jetzt noch 3 Kilometer Stau. A70 Richtung Bayreuth, zwischen Gochsheim und Schonungen wegen Bergungsarbeiten gesperrt. Dann haben wir die A71 Richtung Sangerhausen, die wird zwischen Sulzela-Mehlis und Oberhof wegen Wartungsarbeiten im Tunnel Hochwald von 19 Uhr bis morgen früh 6 Uhr gesperrt. Jetzt die 71 Richtung Schweinfurt zwischen Sulzela-Mehlis und dem Dreieck Suhl. Da gibt es Wartungsarbeiten im Tunnel Bergbock. Von Mittwoch bis Freitag jeweils 19 Uhr bis ca. 6 Uhr gesperrt. A72 Richtung Leipzig. In Höhe Zwickau-Ost liegt ein größeres Plasteteil auf der Fahrbahn. Landkreis Altenburger Land. Die Straße zwischen Mumsdorf und Falkenhain ist wegen des Waldbrandes noch gesperrt. Wow. Dann haben wir die Blitzer. Das sind nicht ganz so viele. A71 Richtung Schweinfurt zwischen Grevenroda und Oberhof steht einer. Dann auf der B175 Waldenburg Richtung Penich und in Jena Stadtroda Straße stadtauswärts in Höhe A4. Aber einer noch. Wir haben jetzt keinen Blitzer, sondern eine Meldung von der A9 Richtung München, gerade frisch reingekommen. Zwischen Münchberg Nord und Süd gibt es eine ungesicherte Unfallstelle. Bitte Vorsicht auf der A9 Richtung München, zwischen Münchberg Nord und Münchberg Süd. Jetzt haben wir's. 0800 218 1600, das ist die kostenfreie Verbindung für Sie direkt zu uns, falls Ihnen was auffallen sollte, ins MDR Thüringen Verkehrszentrum. Kommen Sie gut nach Hause, bitte.
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1: Nach so viel Text brauche ich Musik.

0: George Harrison ist das und Got My Mind Set on You. 18.42 Uhr am Mittwochfeierabend und jetzt Zeit für die gute Nachricht des Tages.
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0: In dieser Woche mit Juliane Körber von der katholischen Kirche. Und das ist ja jetzt die letzte Schulwoche. Die Frage lautet, kommt da schon sowas wie Ferienstimmung auf?
2: Nein, ganz im Gegenteil. Also diese letzte Woche vor den Sommerferien ist immer so vollgepackt, finde ich. Ist ein bisschen wie vor Weihnachten, ja? So eine Art Torschlusspanik, wo alles noch so ganz schnell erledigt werden muss. Ich komme zum Beispiel gerade vom Abschlusspicknick der Klasse meines kleinen Sohnes und heute Abend steht noch das Abschiedsgrillen vom Fußballverein an. Und nebenbei will ich vor dem Urlaub natürlich auch noch meine Sachen erledigen und meinen Schreibtisch leer arbeiten. Es ist einfach wirklich viel und ich muss aufpassen, nicht zu vergessen und allem irgendwie gerecht zu werden. Aber dann eben beim Picknick, also mitten in diesem ganzen Trubel, gab es so einen kleinen Moment, der alles kurz auf Pause gesetzt hat. Also die Kinder rannten rum, hatten Kuchen in der Hand und Krümel im Gesicht. Und ich saß da mit anderen Eltern, mit denen ich sonst höchstens kurz an der Schultür quatsche. Und wir hatten mal so richtig Zeit miteinander. Das war auch so schön. Auf einmal war eine Stunde rum und ich hatte gar nicht mehr an meine Listen gedacht. Also das war eine richtige kleine Mini-Auszeit. Und ich glaube, genau das ist der Trick in solchen Wochen. Man schafft ja sowieso nicht alles, aber man kriegt diese kleinen Inseln geschenkt, wo man kurz vergisst, wie voll der Kalender ist. Und die sollte man sich wirklich nicht entgehen lassen.
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Bryan Adams, Run to You. Na, wird das die nächste Überraschung hier bei der Fußball-Weltmeisterschaft? Gleich die erste Halbzeit rum im Spiel England gegen Kongo. Und ich stelle fest, dass die Afrikaner zur Pause, ist noch nicht ganz rum jetzt die erste Halbzeit, aber gleich mit 1-0 führen. Also da bin ich mal gespannt, wie das weitergeht. Sie erfahren es auf jeden Fall. Erstens dann natürlich im Fazit vom Tag mit Dorian Kister heute. Und zum Zweiten morgen natürlich mit unseren WM-Experten hier nochmal in aller Ausführlichkeit. Ich bin mal gespannt, ob der nächste Favorit Strauch heute. Das wäre doch wirklich so. Diese WM hat es in sich. Genau wie unser Spiel, drin oder nicht drin. Auch das morgen früh bei Johannes. Nächste Runde auf unseren Siegersessel. Die Chance für Sie. Schönen Abend.

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3: 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Alles Wichtige jetzt mit Moritz Meißner.
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4: Im Fall der gesprengten Nord Stream Gasleitungen ist jetzt die erste Anklage gegen einen mutmaßlichen Beteiligten erhoben worden. Die Bundesstaatsanwaltschaft wirft einem Ukrainer Kriegsverbrechen, das Herbeiführen einer Sprengstoffexplosion und die Zerstörung von Bauwerken vor. Er soll demnach in Hamburg vor Gericht kommen. Die Pipelines Nord Stream 1 und 2 waren im September 2022 durch Sprengsätze schwer beschädigt worden. Allerdings hatte Russland zuvor schon die Gaslieferungen durch die Pipelines eingestellt. Im Fernverkehr der Deutschen Bahn kommt es derzeit zwischen Berlin und Erfurt zu erheblichen Einschränkungen. Grund ist eine technische Störung auf der Strecke zwischen Bitterfeld und Halle. Nach Angaben der Bahn fallen vor allem ICE-Sprinterzüge auf der Verbindung Berlin-Stuttgart aus. Auch einzelne ICE-Verbindungen zwischen Berlin und Erfurt, die nicht über Leipzig führen, sind betroffen. Ursache ist unter anderem eine Streckensperrung zwischen Bitterfeld und Landsberg. Dort wird derzeit an mehreren Weichen gearbeitet. Zusätzlich verursachen Bauarbeiten zwischen Halle und Berlin weitere Probleme. Nach einem größeren Polizeieinsatz in Ostthüringen sitzt ein 44 Jahre alter Mann in Untersuchungshaft. Laut Polizei wurde er gestern bei den Durchsuchungen festgenommen. Ihm wird vorgeworfen, illegal Pyrotechnik hergestellt und gelagert zu haben. In Zollenroder Triebes, Auma und Triptis wurden mehrere Materialien sichergestellt, die nun kriminaltechnisch untersucht werden. 3 Jahre nach dem Amtsantritt von AfD-Landrat Robert Sesselmann fällt die Bilanz von Kommunalpolitik und Wirtschaft gemischt aus. Die Handwerkskammer Südthüringen etwa verzeichnet seit Sesselmanns Amtsantritt keine Ausschläge nach oben oder unten. MDR Thüringen-Reporterin Luisa Krüger zur Halbzeitbilanz von Sesselmanns 6-jähriger Amtszeit.
5: Laut Handwerkskammer setzt sich der AfD-Politiker für den Berufsschulstandort ein. Das hätten aber auch seine Vorgänger getan. Die Industrie- und Handelskammer hingegen fordert einen Kurswechsel auf allen politischen Ebenen, ohne den Landrat direkt zu nennen. Im Kreistag wird vor allem der Umgang mit der Schließung des Krankenhauses in Neuhaus kritisiert. Zwar räumen Politiker von Linken, CDU und Freien Wählern ein, dass das Aus wohl unvermeidlich gewesen sei. Sesselmann habe aber wenig transparent agiert. Der Landrat selbst hat keine Fragen des MDR zu seiner Halbzeitbilanz beantwortet.
4: Kanada wird im kommenden Jahr erstmals am Eurovision Song Contest teilnehmen. Das hat der Veranstalter, die Europäische Rundfunkunion, heute bekannt gegeben. Kanada ist damit nach Australien das zweite Land aus Übersee, das sich am europäischen Gesangswettbewerb beteiligt. Im Land gibt es eine große Fangemeinde, die jedes Jahr mit abstimmt. Der ESC wird 2027 in Bulgarien stattfinden. Und noch zum Sport. Bei der Fußball-Weltmeisterschaft spielt England zur Stunde gegen die Demokratische Republik Kongo. Nach der ersten Halbzeit steht es aktuell 0:1. Das waren die Nachrichten. 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
3: Danke, Moritz. Das Wetter in Thüringen Richtung Ostthüringen kann es noch länger stark bewölkt sein mit Schauern und Gewittern, ansonsten oft locker bewölkt bei 17 bis 21 Grad. In der zweiten Nachthälfte dann wird es überall klar und trocken sein. Es kann sich Nebel bilden bei 14 bis 10 Grad. Morgen erst viel Sonne, zum Nachmittag zunehmend mehr Wolken, 22 bis 27 Grad. Und damit haben wir es gleich 19.04 Uhr. Hier sind die aktuellen Verkehrsmeldungen. A4 Richtung Dresden zwischen Kirchheimer Dreieck und Bad Hersfeld 6 Kilometer stockender Verkehr wegen Bergungsarbeiten. A4 Richtung Frankfurt zwischen Chemnitz Ost und Chemnitz Glösa ist die rechte Fahrspur nach einem Unfall gesperrt. A9 Richtung München zwischen Münchberg Nord und Münchberg Süd Behinderungen wegen Bergungsarbeiten. Die A38 Richtung Leipzig ist zwischen Eisleben und Querfurt nach einem Unfall gesperrt. Hier gibt es gerade 3 Kilometer Stau. Die A71 Richtung Sangerhausen ist zwischen Suhl-Zellermeles und Oberhof wegen Wartungsarbeiten im Tunnel Hochwald bis etwa 6 Uhr gesperrt. Die A71 Richtung Schweinfurt ist zwischen Suhl-Zellermeles und dem Dreieck Suhl wegen Wartungsarbeiten im Tunnel Bergbock bis etwa 6 Uhr gesperrt. Im Altenburger Land ist die Straße zwischen Mumsdorf und Falkenhain wegen eines Waldbrandes gesperrt. Und in Kursdorf ist die Georg-Heinrich-Macheleit-Straße nach einem Unfall gesperrt. Die Blitzer stehen auf der A71 Richtung Schweinfurt zwischen Gräfenroda und Oberhof, auf der B175 Waldenburg Richtung Penig und in Jena in der Stadtroda-Straße stadtauswärts in Höhe A4. Haben Sie noch Staus oder Blitzer gesehen? Rufen Sie uns gern kostenfrei an im MDR Thüringen Verkehrszentrum unter der 0800 218 16 00.
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3: Ja, schon wieder eine Überraschung vom Fußball. Nicht von der Weltmeisterschaft, sondern von der Europameisterschaft vor 2 Jahren. Da soll nicht alles mit rechten Dingen abgelaufen sein. Gleich Thema hier im Fazit vom Tag. Ich bin Doreen Kister. Guten Abend.
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0: Das Fazit am Mittwoch beginnt mit einem Blick zum Fußball. Kaum haben wir das WM-Aus verdaut, da sorgt die EM von vor 2 Jahren hier in Deutschland für einen Knaller. Eine bundesweite Razzia hat es heute gegeben, unter anderem in der Zentrale des Deutschen Fußballbunds in Frankfurt. Mehr als 100 Ermittler insgesamt sind im Einsatz gewesen. MDR Thüringen-Reporter Bastian Gerling in Frankfurt. Was ist denn bisher zu den Hintergründen alles bekannt?
1: Der Grund für diese Razzia sind, Zitat, mutmaßlich gewährte, nicht genehmigte Vorteile, unter anderem in Form eines Fußball-Länderspielbesuchs. So steht's in der Pressemitteilung des Landeskriminalamts NRW. Um das Ganze mal runterzubrechen, es geht also wohl um tausende EM-Tickets. Die sollen Stadtverwaltungen zu Vorteilspreisen erhalten haben. Und deswegen wurden eben Stadtverwaltungen verschiedener EM-Spielorte und die DFB-Zentrale durchsucht. Und zumindest hier in Frankfurt gab es drumherum aber kein großes Getöse, kein Blaulichtgewitter. Wir haben mit Anwohnern gesprochen, die haben von dieser Razzia beim DFB gar nichts mitbekommen und jetzt gerade ist davon auch nichts mehr zu sehen.
0: Gegen wen genau richten sich die Ermittlungen?
1: Da steht die Euro 2024 GmbH im Fokus. Das ist ein gemeinsames Unternehmen, das vom DFB und der UEFA gegründet worden war und auch heute noch Veranstaltungen ausrichtet. Und diese GmbH soll eben tausende Tickets zur internen Verwendung an die 10 Austragungsorte vergeben haben. Und das ist dann womöglich eine Vorteilsgewährung. Ob die Tickets angenommen wurden und wenn ja, in welchem Umfang, das wird noch ermittelt. Außerdem, so heißt es aus Sicherheitskreisen, sind 2 Personen beschuldigt, nämlich ein 46-jähriger Franzose und ein 66-jähriger Deutscher. Und der soll als Beschäftigter der Stadt Gelsenkirchen zum EM-Halbfinale nach München eingeladen worden sein und hätte dadurch einen finanziellen Vorteil von rund 2.400 Euro erlangt. Er konnte sich bisher aber noch nicht zu diesen Vorwürfen äußern. Es gelte deshalb auch die Unschuldsvermutung, sagt das LKA.
0: Und ist denn jetzt schon bekannt, wie es denn jetzt nach der Razzia weitergeht?
1: Die Ermittlungen werden natürlich weitergehen. Das hat auch nochmal NRW-Innenminister Herbert Reul von der CDU betont. Und er hat gesagt, Großveranstaltungen wie die Fußball-Europameisterschaft würden vom Vertrauen der Menschen in den Sport und in die Behörden, die ihn möglich machen, leben. Und der Verdacht wiege deshalb schwer und werde konsequent aufgeklärt.
0: Im Zusammenhang mit der Fußball-EM 2024 in Deutschland wird wegen Korruptionsverdachts ermittelt. Dazu wurden heute die DFB-Zentrale und mehrere Stadtverwaltungen durchsucht.
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0: Wir ziehen das Fazit vom Tag und holen den Taschenrechner raus, so wie die Mitarbeiter vom Landesrechnungshof. Der prüft ja jährlich die Finanzen des Landes und gibt Empfehlungen raus, wie gehaushaltet werden sollte. Heute wurde der Jahresbericht vorgestellt und da sagen die Prüfer, das Land lebt auf großen Füßen. Nach den aktuellen Haushaltsplänen wächst nämlich der Schuldenberg. MDR Thüringen-Reporter Bobo Mertens, wie hoch konkret sind denn die neuen Schulden?
1: Ja, der Rechnungshof spricht von Finanzierungslücken im Doppelhaushalt 26-27 von 1,4 Milliarden Euro. Dieses Geld soll nach den Haushaltsplänen des Landes durch neue Schulden und den Rückgriff auf Rücklagen gedeckt werden. Präsidentin Kerstin Butzke sieht beim Einsatz der zusätzlichen Bundesmittel Nachbesserungsbedarf.
2: Die zusätzlichen schuldenfinanzierten Mittel sind in den kommenden Haushalten strikt investitionsorientiert einzusetzen. Sie müssen zu einer realen und sichtbaren Steigerung der Investitionen in die Infrastruktur führen und sie dürfen eben nicht lediglich den Konsolidierungsdruck zulasten künftiger Generationen lindern.
1: Ja, und die Sorge ist, wenn jetzt nicht nachhaltig investiert wird, könnten die finanziellen Spielräume in Zukunft noch enger werden.
0: Und zum Schuljahresende gesprochen, welches Zeugnis stellt denn der Rechnungshof der Landesregierung aus?
1: Na, da gibt es durchaus Anerkennung für die Politik, den Haushalt in diesen schwierigen wirtschaftlichen Jahren in den Griff zu bekommen.
2: Wir sehen die Bemühungen der Landesregierung, die im Haushalt davon galoppierenden Ausgaben wieder einzufangen und auch wieder mehr an die erwartbaren Einnahmen anzupassen.
1: Neben der Finanzpolitik hat der Rechnungshof aber auch zahlreiche Behörden und auch Landesprojekte geprüft.
0: Wo sieht er denn dort die größten Probleme?
1: Der Bericht nennt mehrere Beispiele. Die Thüringer Schulcloud beispielsweise wird trotz Investitionen von mehr als 10 Millionen Euro immer weniger genutzt, weil aus Sicht vieler Schulen wichtige Funktionen fehlen. Und auch die Korruptionsprävention in Behörden muss verbessert werden, etwa durch das Vier-Augen-Prinzip bei den Abläufen. Außerdem kritisiert der Rechnungshof, dass sich die Bearbeitung bei der Erbschaftssteuer oft in die Länge zieht. In vielen Fällen könnte schneller entschieden werden.
0: Der Thüringer Rechnungshof fordert im Jahresbericht vom Land nachhaltig in die Infrastruktur investieren. Danke, Bobo.

0: Gehen in den nächsten Jahren viele Beschäftigte in Rente. Eine Berufsgruppe trifft es dabei besonders hart, die der Richter. Von denen geht bis zum Jahr 2030 fast jeder zweite in Pension. Um etwas gegen den drohenden Personalmangel zu tun, hat der Landtag heute das Richtergesetz geändert. Die Juristen dürfen künftig, wenn sie wollen, länger im Dienst bleiben. MDR Thüringen-Reporter Wolfgang Henschel berichtet aus dem Landtag.
1: Bisher lag die Altersgrenze für Richter in Thüringen bei 67 Jahren. Künftig dürfen sie, wenn sie es wünschen, bis zum 70. Lebensjahr arbeiten. Das Gesetz wurde mit den Stimmen von CDU, BSW, SPD und AfD beschlossen. Die Linke enthielt sich. Allerdings gab es auch Kritik von der Opposition. Die Linke etwa sprach von einer ernsten Lage in der Justiz, an der eigentlich die CDU schuld sei. Sie habe als Regierungspartei bis 2014 zu wenig neue Richter eingestellt. Sascha Schlösser von der AfD warf der Landesregierung vor, die Justiz mit dem Gesetz noch älter zu machen.
2: In Erfurt würde man vielleicht respektierlich sagen, der Mumienexpress der Thüringer Justiz nimmt Fahrt auf. Man kann und muss über diese Regelung durchaus reden, auch wenn sie anders, als Sie das dargestellt haben in Ihrem Entwurf, eben nicht alternativlos ist.
1: Justizministerin Beate Meißner wies die Vorwürfe zurück. Es gehe nicht nur darum, Richter länger zu beschäftigen, sondern auch junge Juristen einzustellen.
3: In diesem Jahr bis zum heutigen Zeitpunkt haben wir 45 neue Richterinnen und Richter in die Thüringer Justiz eingestellt. Das ist bereits zum jetzigen Zeitpunkt viel mehr, als wir in diesem Jahr Altersabgänge haben.
1: Martin Borowski, der als Richter am Landgericht Erfurt arbeitet und selbst kurz vor dem Ruhestand ist, begrüßte das neue Gesetz.
4: Also ich persönlich möchte und werde, so wie es aussieht, bis zum 70. Lebensjahr hier am Landgericht Erfurt weiterarbeiten und kann meine ganze Berufserfahrung damit auch einbringen. Wir haben zwar jetzt viele junge Richter, die aber erst nachkommen und nachrücken und gar nicht diese Lücken auffüllen können.
1: An diese jungen Nachwuchsjuristen können erfahrene Richter wie Borowski jetzt ihr Wissen weitergeben.
0: Der Landtag hat das Richtergesetz geändert, damit Richter länger arbeiten können, wenn sie das denn wollen.

0: Es war ein Einschnitt im Sommer 2023 mit Robert Sesselmann, hat in Sonneberg zum ersten und bisher einzigen Mal in Deutschland ein AfD-Politiker das Landratsamt übernommen. Heute, am 1. Juli, ist er genau 3 Jahre im Amt und hat damit Halbzeit. MDR Thüringen-Reporterin Luisa Krüger zieht eine Zwischenbilanz.
1: Große Hoffnung lag auf Robert Sesselmann. In der Stichwahl setzte er sich gegen CDU-Kandidat Jürgen Köpper durch. Sein Sieg brachte viele zum Jubeln, den Kreis stärken, ausbauen, gestalten in Bürgernähe. Aber auch EU-Themen sprach er an, Stichwort Währungsreform. Christian Tanzmeier, CDU-Fraktionsvorsitzender im Kreistag, sagt:
2: Ich glaube, es ist jetzt jedem klar geworden, dass man diese Themen als Landrat, als Kreis nicht umsetzen kann und da auch keine Möglichkeit hat, etwas anzugehen.
1: Ein großes Thema stattdessen die Insolvenz der Kliniken. Der Kreis wurde zum Träger. Verhindern können habe man die Schließung der Klinik in Neuhaus am Rennweg nicht, sagt Kreisrat Steffen Hähnlein von ProSonn. CDU-Mann Tanzmeier sagt, sie hätte transparenter sein müssen.
2: Sodass auch die Kreistagsabgeordneten und vor allem auch die Bürgerinnen und Bürger da transparent erfahren, was genau dort geplant war.
1: Der Kreis muss sparen wie andere auch. Und die Wirtschaft schwächelt weiter im einstigen Musterlandkreis, wie die IHK Südthüringen sagt. Einige Betriebe sagen, der Landrat habe wenig Einfluss und es gebe auch kaum bis keinen Kontakt zu Sesselmann. Das kritisiert auch der Geschäftsführer der Tierer GmbH, Udo Tüllmann.
3: Die Frage ist halt, ob das ein guter Zustand ist. Vielleicht müsste man sich um einen intensiveren Austausch bemühen und vielleicht sollte man die Handlungen der Verwaltung etwas wirtschaftsnäher ausrichten.
1: Von der Handwerkskammer heißt es, Sesselmann nehme Probleme auf, die Behörde werde digitaler und er setze sich wie seine Vorgänger für die Berufsschule ein. Ansonsten zeige seine Arbeit keine großen Ausschläge nach oben oder nach unten. Von Passanten heißt es, Sesselmann mache schon sein Zeug, aber wenig Konkretes.
4: Also es hat sich jetzt sicherlich nicht verschlechtert. Meine Auffassung nach ist es so gleich geblieben.
1: Ein persönliches Interview sagte Robert Sesselmann nicht zu. Die Frist zur Beantwortung eines Fragenkatalogs ließ der Landrat verstreichen. Morgen will sich Sesselmann von seiner eigenen Partei für seine Halbzeitbilanz feiern lassen.
0: 3 Jahre AfD-Landrat in Sonneberg, wie der Landkreis zum Beispiel beim Thema Asylpolitik abschneidet, lesen Sie bei mdrthüringen.de.

Das Wetter in Thüringen, da kann es im Osten noch ein paar Schauer und Gewitter geben, die in der ersten Nachthälfte langsam rausziehen, dann klar und trocken, 14 bis 10 Grad. Morgen früh stellenweise Nebel, sonst viel Sonne, bis am Nachmittag immer mehr Wolken aufziehen, 22 bis 27 Grad. 19.30 Uhr haben wir es. Hier sind die aktuellen Verkehrsmeldungen. Die A38 Richtung Leipzig ist zwischen Eisleben und Querfurt nach einem Unfall gesperrt. Im Moment gibt es 3 Kilometer Stau. Die A70 Richtung Bayreuth ist zwischen Rossdorf am Berg und Stadelhofen nach einem Unfall blockiert. Die A70 Richtung Bayreuth ist zwischen Kulmbach-Neudrossenfeld und Dreieck Bayreuth-Kulmbach nach einem Unfall gesperrt. Die A71 Richtung Sangerhausen ist zwischen Sulzeller Mehlis und Oberhof wegen Wartungsarbeiten im Tunnel Hochwald bis etwa 6 Uhr gesperrt. Die A71 Richtung Schweinfurt ist zwischen Sulzeller Mehlis und dem Dreieck Suhl wegen Wartungsarbeiten im Tunnel Bergbock auch bis etwa 6 Uhr gesperrt. Im Landkreis Altenburger Land ist die Straße zwischen Mumsdorf und Falkenhain weiterhin wegen eines Waldbrandes gesperrt. In Suhl ist die Ilmenauer Straße in Höhe Ringberg nach einem Unfall gesperrt. Im Landkreis Saalfeld-Rudolstadt ist die Straße zwischen Abzweig Neudesbach

0: Salzungen, da ist ja so einiges marode, vor allem in den Unterkünften. Was jetzt passiert, darüber sprechen wir gleich. Ich bin Doreen Kister, schön, dass Sie dabei sind.
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0: Das Fazit am Mittwoch. Größer und moderner soll die Bundeswehr werden und dafür bewegt sich auch in Thüringen einiges. In Bad Salzungen ist heute der symbolische erste Spatenstich für neue Soldatenunterkünfte in der Werratal-Kaserne gesetzt worden. Zwei neue Gebäude werden gebaut mit Platz für knapp 280 Soldatinnen und Soldaten. Dafür nimmt die Bundeswehr 42 Millionen Euro in die Hand. MDR Thüringen Bundeswehr-Experte Dirk Reinhardt war vor Ort dabei. Dirk, wofür braucht die Bundeswehr denn diese neuen Gebäude?
1: Ja, sie braucht zum einen mehr Platz für neue Rekruten. Im Zuge des neuen Wehrdienstes geht die Bundeswehr ja davon aus, in den nächsten Jahren mehr Personal zu bekommen. Und dafür braucht man natürlich auch Platz. Zum anderen geht es darum, Ausweichunterkünfte zu schaffen für die Sanierung von vier Altbauten, von alten Unterkünften, die dringend saniert werden müssen. Hier in der Werratal-Kaserne gibt es einen Sanierungsstau seit mehreren Jahren. Vor den alten Gebäuden mussten sogar schon Behelfstoiletten aufgestellt werden, weil die Sanitäranlagen nicht mehr richtig funktionieren. Also da ist viel zu tun, viel aufzuholen. In den nächsten Jahren will die Bundeswehr hier allein in der Kaserne 57 Millionen Euro investieren, in ganz Thüringen interessanterweise sogar 624 Millionen Euro.
0: Infrastrukturminister Steffen Schütz vom BSW war ja auch dabei. Das BSW äußert sich ja immer kritisch zur Bundeswehr und zur, wie die Partei es nennt, Wiederaufrüstung. Was hat der Minister denn heute gesagt?
1: Ja, er hat gesagt, ich zitiere, er sei sehr, sehr glücklich heute, diesen ersten Spatenstich vollziehen.

0: dienen zu können. Die Landesregierung, die Thüringer Landesregierung und die Bundeswehr würden gemeinsam Verantwortung übernehmen für diejenigen, Zitat, die Verantwortung für uns, für unser Land übernehmen, also für die Soldatinnen und Soldaten. Schütz hat heute auch angekündigt, dass heute eine eigene Abteilung im Landesamt für Bau und Verkehr gegründet wird, die nur für Bundeswehrbauten zuständig sein soll. Hintergrund dazu ist, dass für Bauten bei der Bundeswehr die jeweils zivilen Landesämter zuständig sind in Deutschland. Ja, und hat auch gesagt, dass der Kommandeur hier von Bad Salzungen, Oberstleutnant Zieher, jederzeit eine offene Tür bei ihm im Ministerium finde. Also ein offenes Ohr hat er immer für die Bundeswehr, sagt der Minister. Und er hat heute sich sehr klar zur Bundeswehr bekannt, der BSW-Minister.
1: In der Werratal-Kaserne in Bad Salzungen entstehen neue Soldatenunterkünfte.

0: 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Als es vor 3 Jahren hieß, wir gründen eine neue Schule in Weimar, da haben Skeptiker die Stirn gekräuselt. Eigentlich hat Weimar 30 Schulen für 65.000 Einwohner. Warum also noch eine? Und zwar eine evangelische Gemeinschaftsschule. MDR Thüringen-Reporterin Conny Maurona, du hast bei der neuen Schule vorbeigeschaut. Wie hat sie sich denn bis jetzt entwickelt?
1: Ja, allen Kritikern zum Trotz, die Schule, die hat sich durchgesetzt. Die Nachfrage ist weit größer als das Angebot, auch für das kommende Schuljahr. Das sind 38 neue Plätze zu besetzen und es gab über 200 Bewerbungen. Also da die Auswahl zu treffen, fällt auch Schulleiterin Christina Winterfeld echt schwer.
2: Ein schrecklicher Prozess, wen wir aufnehmen und wen nicht. Das ist nicht mein Lieblingstermin. Das ist wirklich nicht schön und tut auch dolle weh, wenn man dann natürlich sieht, was für Bedarfe da sind. Und wenn Eltern kommen und sind ganz verzweifelt und wollen unbedingt eine Lösung haben. Und man muss dann einfach sagen, wir haben einfach keinen Platz, es funktioniert nicht. Das tut immer dolle weh, muss halt sein.
1: Ja, der Antrag, der ist also wirklich groß, obwohl die evangelische Gemeinschaftsschule ja auch Gebühren verlangt.
0: Dann scheint die Schule schon jetzt einen besonders guten Ruf zu haben, Conny. Oder wie erklärst du dir, dass Eltern ihre Kinder ausgerechnet dorthin schicken wollen?
1: Ja, das sind die unterschiedlichsten Gründe. Also für die einen ist es das evangelische Profil, dann ist es eine Gemeinschaftsschule, in der perspektivisch alle Schulabschlüsse gemacht werden können. Und es ist eine inklusive Schule und sie ist reformpädagogisch. Das heißt, die Kinder, die lernen altersgemischt in Klassen von maximal 20 Schülern, betreut von 2 Pädagogen. Also das sind wirklich schon gute Voraussetzungen. Jetzt muss das nur noch räumlich vorangehen.
0: Und was heißt das?
1: Naja, also die Kinder, die lernen in einer Übergangslösung in Containern auf dem Campus, denn ihr eigentliches Schulhaus, das wird immer noch saniert. Vor 2 Jahren sollte es eigentlich fertig sein, aber das Sophienhaus, das hat eben so seine Tücken, sagt der Rektor der Diakoniestiftung, Ramon Seliger.
3: Wir hatten es mit einem alten Gebäude zu tun, das eben seine Geschichte hatte und das uns vor manche Herausforderungen auch unvorhergesehen dann gestellt hat, sodass der Bau dann doch länger gedauert hat. Jetzt sind ja die Dinge soweit klar, die Gewerke sind vergeben, die Bauarbeiten gehen voran, sodass wir guter Dinge sind, dass es 2027 im Sommer dort auch losgeht mit der evangelischen Gemeinschaftsschule.
1: Also ein Schuljahr noch und dann sollte das Haus wirklich fertig sein.
0: Die Nachfrage nach Plätzen in der evangelischen Gemeinschaftsschule in Weimar ist größer als das Angebot. Im nächsten Schuljahr nimmt die Schule 38 neue Kinder auf. Danke, Conny.

0: Das Fazit vom Tag. Nach 14 Jahren Leerstand herrscht wieder Leben im historischen Goldebau in Gera. In das gut 100 Jahre alte Bauhausdenkmal im Stadtteil Debschwitz ist eine Arztpraxis gezogen. Heute hat sie eröffnet. MDR Thüringen-Reporterin Veronika Lewandowski war dabei. Veronika, wer genau sind denn die ersten Mieter?
1: Das ist eine onkologische Gemeinschaftspraxis, die zuvor in der Wiesestraße 22 ansässig war. Das Team umfasst 5 Ärzte und 15 Mitarbeitende. Und statt bisher 550 Quadratmeter stehen ihnen nun 700 zur Verfügung. Und nicht nur das ist eine Bereicherung, sagt der leitende Arzt Steffen Gerhardt.
2: Wir waren auf 3 Ebenen verteilt, sodass wir viele kleine Räumlichkeiten hatten. Deswegen war dieses barrierefrei ebenerdig und bessere Parkmöglichkeiten, Straßenbahnhaltestelle direkt vor der Tür, ganz große Verbesserungssituation.
1: Über 3000 Tumorpatienten werden jährlich intensiv und engmaschig betreut. Im Umkreis bis Hof, Leipzig und Jena. Und da kommt natürlich so eine Erweiterung ganz recht.
0: Und die nächsten Mieter am Goldebau, die stehen auch schon in den Startlöchern, oder?
1: Genau, schon Ende dieses Monats soll die Abacus-Apotheke im Erdgeschoss mit einziehen und später eine allgemeinmedizinische Praxis folgen, sagte mir Projektleiter Thomas Krüger. Und in den Obergeschossen, da entstehen derzeit 63 Wohnungen. Die Vermietung wurde auf Jahresende verschoben.
3: Also das Gebäude war komplett leer, auch als Gebäude. Es gab keine Zwischenwände. Jede Wohnung, jede Wand, jede Installation ist neu. Es ist also von innen ein Neubau. Die Dachgeschosse zum Beispiel sind nach modernsten energetischen Standards gedämmt. Von außen sieht es nach einem Denkmal aus und von innen ist es absolut top.
1: Und gegenüber von diesem Denkmalgebäude, da steht ja das ehemalige Marktkaufareal. Auch hier geht es mit dem Umbau los. Ab Ende nächsten Jahres, 27 also, und das noch vor Weihnachten, da soll dort wieder eingekauft werden können. Als Mieter stehen ein Drogeriemarkt, ein Discounter und ein Vollsortimentler fest.
0: Jahrelang wurde in Gera um die Zukunft des Goldebaus, ein Gebäude aus der Zeit des Bauhaus, diskutiert. Seit heute ist das Denkmal aus dem Jahr 1920 zumindest in Teilen wieder belebt. Danke, Veronika. 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

0: So ein Stadttor, das ist ja auch immer ein Wahrzeichen für eine Kommune und für viele mehr als nur ein historisches Bauwerk. In Waltershausen ist es das Klaustor, das Eingangsportal in die Altstadt. Fast ein Jahr lang wurde das Tor saniert und heute mit einer Party wiedereröffnet. MDR Thüringen-Reporter Adi Rückewold war fürs Fazit dabei. Auch, ich kenne ihn ja, weil die Stadt 300 Bratwürste und Fassbier spendiert hat. Stimmt's, Adi?
1: Da liegst du genau richtig. Pünktlich zur Mittagszeit war es um 12, da war der Rost an. Bier habe ich mir um die Uhrzeit noch nicht getraut, aber die Bratwürste waren alle schnell gegessen, denn es sind echt rund 250 Waltershäuser gekommen. Nicht, weil es was kostenlos gab, sondern weil sie wirklich, wirklich eine starke Bindung zu ihrem Klaustor haben.
2: Solange ich hier lebe, also hier aufgewachsen bin, ist das ein Teil meiner Kindheit.
3: Ein Stück der Stadtmauer von Waltershausen.
4: Das ist Geschichte, einfach nur Geschichte.
2: Ich freue mich, dass es jetzt schön renoviert worden ist, dass es auch wieder prunkvoll dasteht.
5: Merkt man, dass man wieder zu Hause ist.
1: Hashtag Heimat.
0: Ja, das klingt gut. Die Sanierung, Adi, die hat ja viel länger gedauert, als geplant war. Warum eigentlich?
1: Naja, so ein historisches Stadttor aus dem 14. Jahrhundert ist wie eine Praline. Wenn du den Putz entfernst, weißt du nicht, was du kriegst. Beim Klaustor, da waren das morsche Balken und ein langer Riss im Mauerwerk. Das waren also die Überraschungen, die keiner brauchte, aber gemacht werden mussten. Das hat alles Zeit gekostet und für eine lange Vollsperrung gesorgt. Aber seit 14:30 dürfen Autos wieder durchs Tor fahren.
0: Sag mal, am Klaustor, da war es doch so, dass die Turmuhr schon seit Jahren nicht mehr ging. Tickt die denn jetzt wieder?
1: Ja, da hast du recht, die ist bei 18 Uhr vor vielen Jahren stehen geblieben. Zumindest weiß Waltershausen jetzt warum. Als ein Nachbarhaus abgerissen wurde, wurde der Strom für die Uhr gekappt. Der ist jetzt wieder gelegt, aber das Uhrwerk ist noch kaputt, wird ersetzt und zumindest ist das Ziffernblatt neu und glänzt schön in goldener Farbe.
0: Dann wird auch die Uhr bald wieder funktionieren am sanierten Klaustor, dem Wahrzeichen von Waltershausen. Dank dir, Adi.
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1: Um 20 Uhr mit Moritz Meißner. Guten Abend. Im Fall der gesprengten Nord Stream Gasleitungen ist jetzt die erste Anklage gegen einen mutmaßlichen Beteiligten erhoben worden. Das hat eine Sprecherin der Bundesanwaltschaft bestätigt. Der Mann aus der Ukraine soll die Aktion koordiniert haben. Ihm werden Kriegsverbrechen, das Herbeiführen einer Sprengstoffexplosion und die Zerstörung von Bauwerken vorgeworfen. Die Pipelines Nord Stream 1 und 2 waren im September 2022 durch Sprengsätze schwer beschädigt worden. Allerdings hatte Russland zuvor schon die Gaslieferungen durch die Pipelines eingestellt. Im Fernverkehr der Deutschen Bahn kommt es derzeit zwischen Berlin und Erfurt zu erheblichen Einschränkungen. Grund ist eine technische Störung auf der Strecke zwischen Bitterfeld und Halle. Nach Angaben der Bahn fallen vor allem ICE-Sprinterzüge auf der Verbindung Berlin-Stuttgart aus. Auch einzelne ICE-Verbindungen zwischen Berlin und Erfurt, die nicht über Leipzig führen, sind betroffen. Ursache ist unter anderem eine Streckensperrung zwischen Bitterfeld und Landsberg. Zusätzlich verursachen Bauarbeiten zwischen Halle und Berlin weitere Probleme. Nach einem größeren Polizeieinsatz in Ostthüringen sitzt ein 44 Jahre alter Mann in Untersuchungshaft. Laut Polizei wurde er gestern bei den Durchsuchungen festgenommen. Ihm wird vorgeworfen, illegal Pyrotechnik hergestellt und gelagert zu haben. In Zollenroder Tribis, Auma und Triptis wurden mehrere Materialien sichergestellt, die nun kriminaltechnisch untersucht werden. 3 Jahre nach dem Amtsantritt von AfD-Landrat Robert Sesselmann fällt die Bilanz von Kommunalpolitik und Wirtschaft gemischt aus. Die Handwerkskammer Südthüringen etwa verzeichnet zur Halbzeit von Sesselmanns Amtszeit keine Ausschläge nach oben oder unten. Er würde sich wie seine Vorgänger auch für den Berufsschulstandort einsetzen. Die IHK fordert allerdings einen grundsätzlichen Kurswechsel im Kreis. Kritik gibt es im Kreistag aber am Umgang mit der Schließung des Krankenhauses in Neuhaus. Politiker von Linken, CDU und Freien Wählern werfen Sesselmann hier mangelnde Transparenz vor. Kanada wird im kommenden Jahr erstmals am Eurovision Song Contest teilnehmen. Das hat der Veranstalter, die Europäische Rundfunkunion, heute bekannt gegeben. Kanada ist damit nach Australien das zweite Land aus Übersee, das sich am europäischen Gesangswettbewerb beteiligt. Im Land gibt es eine große Fangemeinde, die jedes Jahr mit abstimmt. Der ESC wird 2027 in Bulgarien stattfinden. Und noch zum Sport. Bei der Fußball-Weltmeisterschaft steht England im Achtelfinale. Das Team um Superstar Harry Kane hat am Abend die Demokratische Republik Kongo mit 2:1 besiegt. Das Wetter für Thüringen. In der Nacht lassen Schauer und Gewitter nach, es wird klar und trocken. Temperaturen 14 bis 10 Grad. Morgen viel Sonne, bis zum Nachmittag nehmen die Wolken zu. Am Abend dann vom Eichsfeld etwas Regen, 22 bis 27 Grad. Am Freitag Sonne und Wolken, überwiegend trocken, bei maximal 24 Grad. Das waren die Nachrichten. Jetzt ist es 20.03 Uhr.
2: Hier ist der Verkehrsservice für den ARD-Abend. Die A2 Richtung Berlin ist zwischen Irxleben und Kreuz Magdeburg wegen Hitzeschäden gesperrt. Zurzeit 4 Kilometer Stau. Im weiteren Verlauf der A2 bleibt der Abschnitt Thesen und CESA weiterhin gesperrt. Und auch die A14 Richtung Schwerin bleibt zwischen Kreuz Magdeburg und Dahlen-Warsleben ebenfalls wegen Reparaturarbeiten gesperrt. Die A9 Richtung Berlin ist zwischen Köselitz und Kleinmarzehns nach einem Unfall gesperrt. A14 Richtung Magdeburg zwischen Leisnig und Grimma Stau nach einem Unfall. Hier dauert es eine halbe Stunde, bis sie durch sind. Die A38 Richtung Leipzig ist zwischen Eisleben und Querfurt nach einem Unfall gesperrt. Zurzeit 3 Kilometer Stau. Die A71 Richtung Sangerhausen ist zwischen Suhl, Zeller, Mehlis und Oberhof wegen Wartungsarbeiten im Tunnel Hochwald bis ca. 6 Uhr gesperrt. Die A71 Richtung Schweinfurt ist zwischen Suhl, Zeller, Mehlis und dem Dreieck Suhl wegen Wartungsarbeiten im Tunnel Bergbock bis ca. 6 Uhr in der Früh gesperrt. Soweit die Meldungen, kommen Sie gut an Ihr Ziel.
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2: Guten Abend aus Dresden, ich bin Frank Michael Bauer und hier sind Van Halen. Jump. Willkommen.

Hier ist der ARD-Abend aus dem Jahre 79, die Ballade Please Don't Go mit Casey and the Sunshine Band, die damals weltweit die Spitzenplätze der Charts erobern konnte. Und wir wechseln nun das Jahrzehnt und das Genre, bleiben aber bei einer absoluten Ikone der Popgeschichte. Hier ist Blondie. 1999 gab es ja ein fulminantes Comeback mit dem Hit Maria und eine triumphale Rückkehr an die Chartspitze. Gleich mal Nummer 1. Angetrieben wird die Band, na klar, von Frau Debbie Harry. Und heute, an diesem 1. Juli, feiert sie Geburtstag. Alles, alles Gute. Und jetzt hoch der Regler für Maria.

Nelly Furtado hier im ARD-Abend lieferte uns gerade mit Fossa den offiziellen und mitreißenden Song zur Fußball-Europameisterschaft 2004 in Portugal, der bis heute pure Energie versprüht. Schwungvoll geht es auch direkt weiter mit einem der bekanntesten und markantesten Brüderduos der Musikwelt. Die schottischen Zwillinge von den Proclaimers, die haben 1988 mit ihrer Hymne über die bedingungslose Liebe einen zeitlosen Ohrwurm geschaffen, der vor allem durch seinen unverkennbaren Akzent besticht. Hier sind sie mit dem legendären Marschrhythmus von I'm Gonna Be 500 Miles.

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7: 20.32 Uhr gleich, hier ist der Verkehrsservice für den ARD-Abend. Die A2 Richtung Berlin ist zwischen Irxleben und Kreuz Magdeburg wegen Hitzeschäden gesperrt. Zurzeit 4 Kilometer Stau. Im weiteren Verlauf der A2 bleibt der Abschnitt Thesen und Ceesa weiterhin gesperrt. Und auch die A14 Richtung Schwerin bleibt zwischen Kreuz Magdeburg und Dahlen-Warsleben ebenfalls wegen Reparaturarbeiten gesperrt. A9 Richtung Berlin.

0: Ihnen eine gute Fahrt. Kommen Sie gut an.
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0: Willkommen, ich bin Frank-Michael Bauer. Grüße hier aus Dresden und hier ist Glenn Frey. 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

Im ARD-Abend die australischen Rocker von NXS mit der dramatischen und epischen Ballade Never Tear Us Apart aus dem Jahre 1988, veredelt natürlich durch dieses unvergessliche Saxophon-Solo. Und wir bleiben bei den ganz großen Emotionen der Popgeschichte und kommen zu einem Song aus dem Jahre 2002. Robbie Williams bewies mit dieser tiefgründigen Single Feel, dass er weit mehr als nur ein Entertainer ist und lieferte eine seiner stärksten Gesangsleistungen ab. Und hier ist er, Robbie Williams, im ARD-Abend mit Feel.

Ja, was ist los mit Marius Westernhagen? Marius Müller-Westernhagen hier bei uns im ARD-Abend. Und er hat gerade diese unbeschwerten Versuchungen des Lebens besungen. Diese süßen Versuchungen, die dann mitunter da sind in seinem 94er-Hit Willenlos. Vom lockeren Groove wechseln wir nun zu einer der kraftvollen Rockhymnen der 80er. Und da ist der australische Sänger John Farnham dafür verantwortlich. Er feiert am heutigen 1. Juli Geburtstag und hat sich 1986 mit diesem Song unsterblich gemacht. Hier ist er mit You're the Voice und Glückwunsch zum Geburtstag. Und gleich danach bei uns im ARD-Abend, da gibt's Musik mit Susi Quattro.

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1: Um 21 Uhr mit Moritz Meissner. Guten Abend. Im Fall der gesprengten Nord Stream Gasleitungen ist jetzt die erste Anklage gegen einen mutmaßlichen Beteiligten erhoben worden. Das hat eine Sprecherin der Bundesanwaltschaft bestätigt. Der Mann aus der Ukraine soll die Aktion koordiniert haben. Ihm werden Kriegsverbrechen, das Herbeiführen einer Sprengstoffexplosion und die Zerstörung von Bauwerken vorgeworfen. Die Pipelines Nord Stream 1 und 2 waren im September 2022 durch Sprengsätze schwer beschädigt worden. Allerdings hatte Russland zuvor schon die Gaslieferungen durch die Pipelines eingestellt. Im Streit um die Schließung des Zalando-Standorts in Erfurt haben Beschäftigte und Betriebsrat ein Zeichen setzen wollen. Vor dem Werk haben sie heute zahlreiche T-Shirts zu einem Haufen aufgeschichtet, dazu die Botschaft: Wir lassen uns nicht wie Müll entsorgen. Außerdem wurden rund um das Werksgelände mehrere Zalando-Jacken aufgehängt. Kurz vor der nächsten Verhandlungsrunde der Einigungsstelle haben die Beschäftigten erneut einen gerechten und sozialverträglichen Sozialplan gefordert. Nach einem größeren Polizeieinsatz in Ostthüringen sitzt ein 44 Jahre alter Mann in Untersuchungshaft. Laut Polizei wurde er gestern bei den Durchsuchungen festgenommen. Ihm wird vorgeworfen, illegal Pyrotechnik hergestellt und gelagert zu haben. In Zeulenroder Triebes, Auma und Triptis wurden mehrere Materialien sichergestellt, die nun kriminaltechnisch untersucht werden. 3 Jahre nach dem Amtsantritt von AfD-Landrat Robert Sesselmann im Kreis Sonneberg fällt die Bilanz von Kommunalpolitik und Wirtschaft gemischt aus. Die Handwerkskammer Südthüringen etwa verzeichnet zur Halbzeit von Sesselmanns Amtszeit keine Ausschläge nach oben oder unten. Er würde sich wie seine Vorgänger auch für den Berufsschulstandort einsetzen. Die IHK fordert allerdings einen grundsätzlichen Kurswechsel im Kreis. Kritik gibt es im Kreistag aber auch am Umgang mit der Schließung des Krankenhauses in Neuhaus. Politiker von Linken, CDU und Freien Wählern werfen Sesselmann hier mangelnde Transparenz vor. Kanada wird im kommenden Jahr erstmals am Eurovision Song Contest teilnehmen. Das hat der Veranstalter, die Europäische Rundfunkunion, heute bekannt gegeben. Kanada ist damit nach Australien das zweite Land aus Übersee, das sich am europäischen Gesangswettbewerb beteiligt. Im Land gibt es eine große Fangemeinde, die jedes Jahr mit abstimmt. Der ESC wird 2027 in Bulgarien stattfinden. Zum Sport. Bei der Fußball-Weltmeisterschaft steht England im Achtelfinale. Die Engländer haben am Abend die Demokratische Republik Kongo mit 2:1 besiegt. Das Wetter für Thüringen. In der Nacht lassen Schauer und Gewitter nach. Es wird klar und trocken. Temperaturen 14 bis 10 Grad. Morgen viel Sonne. Bis zum Nachmittag nehmen die Wolken zu. Am Abend dann vom Eichsfeld etwas Regen. 22 bis 27 Grad. Am Freitag Sonne und Wolken, überwiegend trocken, bei maximal 24 Grad. Das waren die Nachrichten. Jetzt ist es 21.03 Uhr.
2: Hier ist der Verkehrsservice für den ARD Abend. Die A2 Richtung Berlin ist zwischen Irxleben und Kreuz Magdeburg wegen Hitzeschäden gesperrt. Im weiteren Verlauf der A2 bleibt der Abschnitt Theesen und Ceesa weiterhin gesperrt. Und auch die A14 Richtung Schwerin bleibt zwischen Kreuz Magdeburg und Dahlen-Warsleben ebenfalls wegen Reparaturarbeiten gesperrt. A4 Frankfurt Richtung Dresden in der Auffahrt Dresden-Altstadt Behinderungen nach einem Unfall, und zwar im Kurvenbereich. A14 Richtung Magdeburg zwischen Leisnig und Grimma Stau nach einem Unfall. Die A38 Richtung Leipzig bleibt weiterhin zwischen Eisleben und Querfurt nach einem Unfall bis ca. 7 Uhr gesperrt. Eine Umleitung ist für sie eingerichtet. A44 Dortmund Richtung Kassel zwischen Erwitte-Anreuchte und Büren 6 Kilometer Stau wegen eines defekten Fahrzeugs. Die A71 Richtung Sangerhausen ist zwischen Sulzeller-Mehlis und Oberhof wegen Wartungsarbeiten im Tunnel Hochwald bis ca. 6 Uhr in der Früh gesperrt. Die A71 Richtung Schweinfurt ist zwischen Sulzeller-Mehlis und dem Dreieck Suhl wegen Wartungsarbeiten im Tunnel Bergbock bis ca. 6 Uhr gesperrt. Die A100 Wilmersdorf Richtung Neukölln ist zwischen Wechsstraße und Innsbrucker Platz bis ca. 5 Uhr morgen früh gesperrt. Soweit die Meldungen, kommen Sie gut an Ihr Ziel.
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2: Ich bin Frank-Michael Bauer, hallo aus Dresden, und hier ist das MDR Sachsenradio mit dem ARD Abend. Cici Ketsch legt den Gang ein und startet mit ihrem Cadillac durch.

0: Das war Musik mit Mr. Big hier bei uns im ARD-Abend Wild World. Das Original, das kommt ja von Cat Stevens und die Version mit Mr. Big von 1993. Mr. Big aus Los Angeles, USA. Der ein oder andere war auch schon im Urlaub in den USA. Die große Reisezeit, die steht ja nun wieder bevor. Ich mag keine langen Reisen, wenn ich ehrlich sein soll. Manchmal muss es zwar sein, weil meine Familie weit verzweigt ist, aber Urlaub vor der Haustür schätze ich sehr und da bin ich nicht alleine. Sehr reizvoll für viele geworden und so klein ist ja Deutschland nun auch wieder nicht. Die Dresdner Reiseexpertin Annette Herrmann ist berufsbedingt viel herumgekommen. Also sie hat da schon eine Menge gesehen. Was würde sie denn vor der Haustür, also in Deutschland empfehlen?
1: Also besonders schön finde ich es persönlich ja im Zittauer Gebirge. Das ist ja so das kleinste Mittelgebirge Deutschlands und da gibt es viele schöne Pensionen, Wanderpensionen und dort kann man gut die Natur genießen. Man kann auch ins tschechische Nachbarland gehen, dort mal ein Bierchen trinken. Also gibt es schöne Möglichkeiten.
0: Das sagt die Reiseexpertin. Und was ist Ihre persönliche Empfehlung in Deutschland? Verraten Sie es uns unter ard-abend@mdr.de. ard-abend@mdr.de oder anrufen geht auch kostenfrei 0800 80 80 110. Was würden Sie in Deutschland empfehlen? Wo könnte man auf welchem Fleck Urlaub machen? Vielleicht haben Sie einen richtigen Geheimtipp, den Sie vor kurzem auch selbst entdeckt haben. Und wo wollen Sie noch unbedingt mal in Deutschland hin? Bei mir wäre es Helgoland. Hier ist das Electric Light Orchestra.

Hier ist der ARD-Abend und das war Ultravox aus dem Jahre 1982 mit Hymn. Und jetzt gratulieren wir dem Berliner Musiker, Komponisten und Produzenten Peter Plate ganz herzlich zum 59. Geburtstag. Ja, und der kreative Kopf des Duos Rosenstolz hat Musikgeschichte geschrieben, unter anderem ja mit dem Duo Rosenstolz und mit Anna R. zusammen. Hier ist der Mutmacher-Song voller Lebensfreude, Gib mir Sonne. Hier bei uns im ARD-Abend, Rosenstolz.

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2: 21.32 Uhr, hier ist der Verkehrsservice für den ARD-Abend. Die A2 Richtung Berlin ist zwischen Irxleben und Kreuz Magdeburg wegen Hitzeschäden gesperrt. Im weiteren Verlauf der A2 bleibt der Abschnitt Thesen und Ciesa weiterhin gesperrt. Und auch die A14 Richtung Schwerin bleibt zwischen

0: Die A100 Wilmersdorf Richtung Neukölln ist zwischen Wechsstraße und Innsbrucker Platz bis morgen früh ca. 5 Uhr gesperrt. Soweit unsere Meldungen. Kommen Sie gut an.
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0: Radio für alle von MDR Sachsen aus Dresden. Und hier ist Carly Simon, All I Want Is You. Ich bin Frank-Michael Bauer, wünsche einen schönen guten Abend.

Die große Urlaubszeit beginnt bald für viele. Das startet ja zum Beispiel mit den Ferien, geht das einher. Und in Sachsen ist es in dieser Woche schon soweit. Und ich habe schon gefragt, wo sie es in Deutschland hinzieht, wenn sie Urlaub hier daheim quasi machen. Bei uns in Deutschland, Uwe Reinhardt ist aus Halberstadt und hat sich bei uns gemeldet. Klar findet er nach wie vor den Harz eine Reise wert. Halberstadt, das Tor zum Harz, ja. Und er kennt immer noch ein paar Ecken, die er noch nicht erkundet hat. Und am liebsten fährt er natürlich auch mit der Brockenbahn. Er ist ein großer Fan von so Schmalspurbahnen. Auch der Molly da oben, Kühlungsborn, hat er uns mitgeteilt, gefällt ihm sehr. Und bei euch in Sachsen gibt's doch auch mehrere, richtig? Ja, den Lösnitz-Dackel hat er uns aufgeschrieben, klar. In Radebeul-Ost startet der. Und welches ist Ihr Geheimtipp? Barbara hat uns geschrieben, sie mag unheimlich tatsächlich die Nordseeinseln und findet die allemal eine Reise wert. Und wie sieht's bei Ihnen aus? ard-abend@mdr.de. Und jetzt haben wir eine Frau, die kommt aus Norwegen. Hier ist Marit Larsen.

das Lied mit Gospelchor. Das waren die Talking Heads mit einer Aufnahme von 1985 hier im ARD-Abend Road to Nowhere. Und jetzt gibt's eine große Country-Pop-Ballade und die wird zum Vortrage gebracht von der US-Amerikanerin Leanne Rimes. Und sie war gerade mal 14 Jahre alt, als sie diesen Song 1997 aufgenommen hat und der hielt sich dann phänomenale 69 Wochen in den US-Charts. Ja, besser konnte es ja gar nicht losgehen. Leanne Rimes und How Do I Live?

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1: Um 22 Uhr mit Moritz Meißner. Guten Abend. Im Fall der gesprengten Nord Stream Gasleitungen ist jetzt die erste Anklage gegen einen mutmaßlichen Beteiligten erhoben worden. Das hat eine Sprecherin der Bundesanwaltschaft bestätigt. Der Mann aus der Ukraine soll die Aktion koordiniert haben. Ihm werden Kriegsverbrechen, das Herbeiführen einer Sprengstoffexplosion und die Zerstörung von Bauwerken vorgeworfen. Die Pipelines Nord Stream 1 und 2 waren im September 2022 durch Sprengsätze schwer beschädigt worden. Allerdings hatte Russland zuvor schon die Gaslieferungen durch die Pipelines eingestellt. Im Streit um die Schließung des Zalando-Standorts in Erfurt haben Beschäftigte und Betriebsrat ein Zeichen setzen wollen. Vor dem Werk haben sie heute zahlreiche T-Shirts zu einem Haufen aufgeschichtet, dazu die Botschaft: Wir lassen uns nicht wie Müll entsorgen. Außerdem wurden rund um das Werksgelände mehrere Zalando-Jacken aufgehängt. Kurz vor der nächsten Verhandlungsrunde der Einigungsstelle haben die Beschäftigten erneut einen gerechten und sozialverträglichen Sozialplan gefordert. Nach einem größeren Polizeieinsatz in Ostthüringen sitzt ein 44 Jahre alter Mann in Untersuchungshaft. Laut Polizei wurde er gestern bei den Durchsuchungen festgenommen. Ihm wird vorgeworfen, illegal Pyrotechnik hergestellt und gelagert zu haben. In Zeulenroder Tribis, Auma und Triptis wurden mehrere Materialien sichergestellt, die nun kriminaltechnisch untersucht werden. 3 Jahre nach dem Amtsantritt von AfD-Landrat Robert Sesselmann im Kreis Sonneberg fällt die Bilanz von Kommunalpolitik und Wirtschaft gemischt aus. Die Handwerkskammer Südthüringen etwa verzeichnet zur Halbzeit von Sesselmanns Amtszeit keine Ausschläge nach oben oder unten. Er würde sich wie seine Vorgänger auch für den Berufsschulstandort einsetzen. Die IHK fordert allerdings einen grundsätzlichen Kurswechsel im Kreis. Kritik gibt es im Kreistag am Umgang mit der Schließung des Krankenhauses in Neuhaus. Politiker von Linken, CDU und Freien Wählern werfen Sesselmann hier mangelnde Transparenz vor. Kanada wird im kommenden Jahr erstmals am Eurovision Song Contest teilnehmen. Das hat der Veranstalter, die Europäische Rundfunkunion, heute bekannt gegeben. Kanada ist damit nach Australien das zweite Land aus Übersee, das sich am europäischen Gesangswettbewerb beteiligt. Im Land gibt es eine große Fangemeinde, die jedes Jahr mit abstimmt. Der ESC wird 2027 in Bulgarien stattfinden. Zum Sport. Bei der Fußball-Weltmeisterschaft steht England im Achtelfinale. Die Engländer haben am Abend die Demokratische Republik Kongo mit 2:1 besiegt. Gerade gestartet ist die Partie Belgien gegen Senegal. Hier steht es noch 0:0. Das Wetter für Thüringen. In der Nacht lassen Schauer und Gewitter nach. Es wird klar und trocken. Temperaturen 14 bis 10 Grad. Morgen viel Sonne. Bis zum Nachmittag nehmen die Wolken zu. Am Abend dann vom Eichsfeld etwas Regen. 22 bis 27 Grad. Am Freitag Sonne und Wolken. Überwiegend trocken bei maximal 24 Grad. Das waren die Nachrichten. Jetzt ist es 22.03 Uhr.
2: Hier ist der Verkehrsservice für den ARD-Abend. A1 Dortmund Richtung Köln zwischen Kreuz Dortmund-Unna und Westhofener Kreuz 3 Kilometer Stau. Die A2 Richtung Berlin ist zwischen Irxleben und Kreuz Magdeburg wegen Hitzeschäden gesperrt. Im weiteren Verlauf der A2 bleibt der Abschnitt Thesen und Ciesa weiterhin gesperrt. Und auch die A14 Richtung Schwerin bleibt zwischen Kreuz Magdeburg und Dahlen-Warsleben ebenfalls wegen Reparaturarbeiten gesperrt. Die A31 Oberhausen Richtung Gronau ist zwischen Borken und Gescher-Kursfeld nach einem Unfall gesperrt. Die A38 Richtung Leipzig bleibt weiterhin zwischen Eisleben und Querfurt nach einem Unfall bis ca. 7 Uhr gesperrt. Eine Umleitung ist eingerichtet. Die A71 Richtung Sangerhausen ist zwischen Sulzeller-Mehles und Oberhof wegen Wartungsarbeiten im Tunnel Hochwald bis ca. 6 Uhr gesperrt. Die A71 Richtung Schweinfurt ist zwischen Sulzeller-Mehles und dem Dreieck Suhl wegen Wartungsarbeiten im Tunnel Bergbock bis ca. 6 Uhr gesperrt. Die A100 Wilmersdorf Richtung Neukölln ist zwischen Wechsstraße und Innsbrucker Platz bis ca. 5 Uhr morgen früh gesperrt. Soweit die Meldungen, kommen Sie gut an.
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2: Aus Dresden mit Frank-Michael Bauer und jetzt mit Nick Kirscher.

More of Kintyre. Das war Ex-Beatle Paul McCartney mit seiner Band, den Wings, und der schottischen Dudelsack-Hymne More of Kintyre. 1977 wurde das die meistverkaufte Single in Großbritannien. More of Kintyre, ein Stückchen Schottland, ja, und der eine oder andere war da schon. Und wo machen Sie gerne Urlaub, wenn es in Deutschland sein soll? Das haben wir Sie gefragt. Und da hat uns Paul Anders zum Beispiel geschrieben, Friedrichshafen mag er sehr und das Ganze drumherum am Bodensee, Abstecher in die Schweiz, nur zu empfehlen. Ist mal richtig hübsch für eine Woche für die Familie gewesen. Das hatte er so gar nicht erwartet. Uwe Großmann aus Bernstein im Erzgebirge empfiehlt Oberschwaben, auch den Bodensee mit seiner Region inklusive Abstecher in Richtung Österreich und Schweiz. Auch hier dieses. Und Herr Stiller, der empfiehlt die Sächsische Schweiz bei Dresden, auch wunderbar für Motorradfahrer. Was empfehlen Sie? ard-abend@mdr.de. Und jetzt haben wir Sandra, Stop for a Minute.

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1: Das war ein Passenger hier bei uns im ARD-Abend bei der Fußball-Weltmeisterschaft. Da läuft gerade das Spiel zwischen Belgien und Senegal. 20 Minuten sind um und es ist noch kein Tor gefallen. Was schlägt eigentlich das Übersetzungsprogramm vor, wenn ich das englische Wort Madness eintippe? Wahnsinn, Verrücktheit oder Irrsinn? Und ja, ein bisschen verrückt muss man schon sein, wenn man solche Musik macht.
2: Hey, you don't watch that. Watch this. This is the heavy, heavy monster sound. One step beyond.
1: Ja, deshalb passt der Bandname Madness auch ganz gut zu den Musikern aus London, die ab Mitte der 70er Jahre mit ihrer Musik die Charts eroberten. In Großbritannien reichte es für 15 Platzierungen in den Top 10. In Deutschland war Our House der größte Erfolg.
3: Our House.
1: Was soll ich sagen? Im Juli kommt die Band für 3 Konzerte nach Deutschland. Die Termine 4. Juli Hamburg, 5. Juli Berlin und 9. Juli Bonn. Tickets kosten ab 80 Euro und zu meiner Überraschung gibt es sogar Sitzplätze. Aber irgendwie Wahnsinn. Wir sind Madness.

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11: 22.32 Uhr. Hier ist der Verkehrsservice für den ARD Abend. Und da fangen wir an mit A1 Dortmund Richtung Köln. Zwischen Kreuz Dortmund-Unna und Westhofener Kreuz 3 Kilometer Stau. Die A2 Richtung Berlin ist zwischen Irxleben und Kreuz Magdeburg wegen Hitzeschäden gesperrt. Im weiteren Verlauf der A2 bleibt der Abschnitt Thesen und Caesar weiterhin gesperrt. Und auch die A14 Richtung Schwerin bleibt zwischen Kreuz Magdeburg und Dahlen-Warsleben ebenfalls wegen Reparaturarbeiten gesperrt. Die A31 Oberhausen Richtung Gronau ist zwischen Borken und Gescher-Coesfeld nach einem Unfall gesperrt. Und die A38 Richtung Leipzig, die bleibt weiterhin zwischen Eisleben und Querfurt nach einem Unfall bis ca. morgen früh 7 Uhr gesperrt. Eine Umleitung ist eingerichtet. Die A71 Richtung Sangerhausen ist zwischen

Das war Musik mit Faith Hill hier bei uns im ARD-Abend. Sigrid und Uli Menge hieß das, glaube ich. Ich habe das nicht ganz deutlich auf dem Telefonanrufbeantworter verstanden. Jedenfalls Sigrid und Uli aus Wismar empfehlen, vor ihrer Haus liegt das natürlich die Insel Pöhl, wenn es um Urlaub in Deutschland geht. Und sie selber haben einen Fahrradurlaub entlang der Elbe unternommen. Und da ging es damals von Beutzenburg los Richtung Wittenberge. War einfach traumhaft, das da verlief ja einst die innerdeutsche Grenze und sie sind auf dem Elbdeich geradelt. Hat wunderbar viel Spaß gemacht. Nur damals hat das Wetter nicht ganz so mitgespielt gehabt, aber irgendwie hat man ja nur die falsche Kleidung, haben sie uns dann noch verraten. Das war auf jeden Fall ein großer Tipp. Vielen, vielen, vielen Dank. Und jetzt haben wir auch ferienhafte Musik hier mit Bonnie M. Hooray, hooray, it's a holly holiday.

0: Das war Allentown mit Billy Joel. Hier gehört das Ganze bei unserem ARD-Abend. Und ich habe noch Post bekommen von Gisela Fink. Sie hat für sich, aus Leipzig übrigens, hat das Saarland für sich entdeckt. Und jedes Jahr geht es mindestens eine Woche ins Saarland. Es ist einfach wunderschön. Und dann hat sich noch Helmut bei uns gemeldet. Wo ist Urlaub für Sie in Deutschland schön?
1: Ja, unbedingt vorzuschlagen ist zum Beispiel das Osterzgebirge. Wir haben im Raum Altenberg mehrere Natureinrichtungen, Hochmoor, Botanischen Garten, das Schloss in Lauenstein, ein Abstecher zum Tschechen ist um die Ecke. Dann ist auch Seifenmoor, knapp 40 Kilometer entfernt, das bekannte Weihnachtsdorf aus dem Erzgebirge. Also es gibt hier ganz, ganz viel zu erleben. Und wer will, kann auch einen Tagesausflug nach Prag machen. Ja. Man fährt ungefähr eine Stunde bis dorthin.
0: Ja, danke Helmut. Und Jörg aus Lehrte, der empfiehlt Regensburg. Die Stadt stand mal als deutsche Hauptstadt zur Auswahl, hat aber gegen Bonn damals verloren. Allgemein gibt es so viele schöne Orte, findet er, und Regionen in Deutschland, die es doch verdient haben, dort im Urlaub mal aufzukreuzen. Kaiserstuhl, Pfalz, Müritz, Lüneburger Heide, Föhr und so weiter und so fort. Danke für Ihre Rückmeldungen und Ihre Urlaubstipps. Hier ist Nico Santosch und Rooftop im ARD-Abend. Und jetzt ist die erste Hälfte zu Ende. Senegal führt 1-0.

Jawohl. Und jetzt Hubert K. noch mit dem Sternenhimmel. Und das bedeutet auf die Nacht hin. Ja, gleich beginnt die ARD-Hitnacht mit meiner charmanten Kollegin Romy Anders. Ich bin Frank-Michael Bauer, Gussi aus Dresden. Und schönen Abend noch und eine wundervolle Nacht. Lassen sich gut unterhalten.

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1: Um 23 Uhr mit Astrid Fietz. Die Bundesanwaltschaft hat den mutmaßlichen Drahtzieher der Anschläge auf die Nord Stream Gasleitungen vor knapp 4 Jahren angeklagt. Nach Recherchen von ARD, Süddeutscher Zeitung und der Zeit soll sich der Ukrainer unter anderem in abgehörten Telefonaten selbst belastet haben. Aus Hamburg Anna Glühspieß.
2: Dem Ukrainer Sergej K. werden Angriffe auf die zivile Energieinfrastruktur, nach dem Völkerstrafrecht ein Kriegsverbrechen, die Herbeiführung einer Sprengstoffexplosion sowie die Zerstörung von Bauwerken vorgeworfen. Sergej K. und weitere Personen sollen laut Ermittlern von Bord der Segeljacht Andromeda den Sprengstoffanschlag auf die Pipelines im Herbst 2022 ausgeführt haben. Die wichtige und politisch brisante Frage, was die ukrainische Staatsführung über den Anschlag wusste, ob sie ihn gar befohlen hat, ist aber bis heute offen.
1: Die Koalitionsspitzen von Union und SPD haben am späten Abend ihre Gespräche im Kanzleramt beendet. Informationen über den Stand der Beratungen über weitere Reformen wurden zunächst nicht bekannt. Beim Koalitionsausschuss ging es unter anderem darum, wie man Menschen mit kleinen und mittleren Einkommen steuerlich entlasten kann. Weitere Themen sollten etwa die Rentenreform und Bürokratieabbau sein. Bei neuen israelischen Angriffen im Gazastreifen sind nach palästinensischen Angaben mindestens 3 Menschen getötet worden. 2 von ihnen seien bei einem Luftangriff im Nordwesten der Stadt Gaza ums Leben gekommen. Der 3. starb demnach bei einer Attacke auf ein Auto im Zentrum der Stadt, so der von der Hamas kontrollierte Zivilschutz. Nach Angaben des israelischen Militärs handelte es sich um bewaffnete Kämpfer. Offiziell gilt seit Oktober vergangenen Jahres eine Waffenruhe im Gazastreifen. Die englische Nationalmannschaft hat den Einzug ins Achtelfinale der Fußball-Weltmeisterschaft geschafft. Lange sah es aber nach einer Sensation für die Demokratische Republik Kongo aus. Aus dem ARD-WM-Team Desiree Krause.
3: Die große Überraschung war nah, aber dann kam Harry Kane. Nachdem England gegen die Kongolesen fast 70 Minuten lang einem 0:1 Rückstand hinterhergelaufen war, traf der Kapitän in der 75. und 86. Minute, vermied so eine Blamage und schoss die Three Lions in die Runde der letzten 16 Mannschaften der Weltmeisterschaft. Dort treffen die Engländer am Montag auf Co-Gastgeber Mexiko. Eine weitere Achtelfinalbesetzung klärt sich am Abend und in der Nacht. Belgien spielt gegen Senegal, danach die USA gegen Bosnien-Herzegowina. Die beiden Sieger der Partien treffen dann am Dienstag aufeinander.
1: Das waren die Nachrichten. Das Wetter in Deutschland. In der Nacht bis auf letzte Schauer und Gewitter meist trocken, Tiefstwerte 17 bis 8 Grad. Morgen im Norden und in der Mitte gebietsweise Schauer, im Süden meist trocken, Höchstwerte 20 bis 30 Grad. Am Freitag oft heiter, an den Alpen Gewitter, im Nordosten einzelne Schauer. Temperaturen 19 bis 28 Grad. Es ist 23.03 Uhr.
0: Und hier ist der Verkehrsservice in der ARD-Hitnacht. A1 Dortmund Richtung Köln, zwischen dem Kreuz Dortmund-Unna und dem Westhofener Kreuz 3 Kilometer Stau. Die A2 Hannover Richtung Berlin ist zwischen Ciesa und Wollin wegen Straßenschäden gesperrt. A9 München Richtung Nürnberg zwischen dem Dreieck Holledau und Manching 3 Kilometer Stau. Die A11 Kreuz Uckermark-Stettin ist zwischen Penkun und dem Grenzübergang Pommeln wegen Bauarbeiten bis ca. 20 Uhr morgen Abend in beiden Richtungen gesperrt. Und die A14 Magdeburg Richtung Schwerin ist zwischen dem Kreuz Magdeburg und Dallenbarsleben gesperrt wegen Fahrbahnschäden. A20 Kreuz Uckermark Richtung Lübeck ist zwischen Dummerstorf und dem Kreuz Rostock wegen Bauarbeiten gesperrt bis morgen 16 Uhr. Und die A38 Göttingen Richtung Halle ist zwischen Querfurt und Schafstadt wegen Bergungsarbeiten bis um 7 morgen früh gesperrt. Dann haben wir die A71 Suhl Richtung Schweinfurt, der Tunnel Bergbock und der Tunnel Hochwald wegen der Nachtbaustelle bis ca. 6 Uhr morgen früh gesperrt. Und es geht noch weiter. Berlin, die A100 Wilmersdorf Richtung Neukölln ist zwischen Beckstraße und Innsbrucker Platz bis morgen früh ca. 5 Uhr gesperrt. Die A261 Richtung A1. Die Strecke ist zwischen Tötensen und Buchholzer Dreieck wegen Bergungsarbeiten gesperrt.
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0: Guten Abend und eine schöne Nacht. Heute wieder anders mit mir. Romy Anders, mein Name. Grüße ganz herzlich. Hi.

eigentlich jetzt um kurz vor 11:45 ist es doch die richtige Zeit für einen flotten Dreier. Bettdecke, Kopfkissen und man selbst, flotter Dreier. In diesen Nächten allerdings plädiere ich nach wie vor für einen sanften Zweier. Ne, wer gleich ins Bett kann, darf oder muss, Kopfkissen und man selbst, das reicht vollkommen aus. Oft haben wir noch um die 20 Grad, knapp drüber, mitunter, klar, auf 15, 16 Grad, aber viele Räume, die sind einfach derart aufgeheizt, da stört die Bettdecke. Also, auf einen sanften Zweier und auf eine schöne Nacht. Wild Boys, hier ist die ARD-Hitnacht.

Ihr Lieben, jetzt nach diesem wunderschönen Lied von unserem Udo, es ist ein wunderschönes Lied, das Leben, aber jetzt brauchen wir wieder ein bisschen Power. Wachheit, Motivation für eine gute Nacht. Eine schöne Nacht mit der ARD-Hitnacht. Willkommen. 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

Mal ganz kurz für alle, die gerade nicht gucken können, aber gern wollen und für die die Fußball-WM durchaus noch eine Bedeutung hat, obwohl wir raus sind, wir Deutschen. Im Spiel Belgien gegen Senegal steht für Senegal 2:0. Was ist denn das für eine WM? Auf jeden Fall eine, in der ich in unserer Tippgemeinde immer völlig daneben liege. Das ist abgefahren, aber irgendwie auch schön für Senegal. Also es ist die 65. Minute, Senegal führt mit 2:0.

0: 23.31 Uhr. Der Verkehrsservice in der ARD-Hitnacht. Die A2 Hannover Richtung Berlin ist zwischen Ziesa und Wollin wegen Straßenschäden gesperrt. Und die A11 Kreuz Uckermark Stettin ist zwischen Penkun und dem Grenzübergang Pommeln wegen Bauarbeiten bis morgen Abend in beiden Richtungen gesperrt, bis 20 Uhr circa. Die A14 Magdeburg Richtung Schwerin ist zwischen dem Kreuz Magdeburg und Dahlen-Warsleben wegen Fahrbahnschäden gesperrt. Und die A20 Kreuz Uckermark Richtung Lübeck ist zwischen Dummerstorf und dem Kreuz Rostock wegen Bauarbeiten gesperrt. Bis morgen Nachmittag. Dann haben wir die A38 Göttingen Richtung Halle. Die Strecke ist zwischen Querfurt und Schafstedt wegen Bergungsarbeiten bis morgen früh ca. um 7 gesperrt. Und die A71 Suhl Richtung Schweinfurt, der Tunnel Bergbock und der Tunnel Hochwald wegen der Nachtbaustelle bis ca. 6 Uhr morgen früh gesperrt. Berlin, die A100 Wilmersdorf Richtung Neukölln ist zwischen Wechstraße und Innsbrucker Platz bis ca. 5 Uhr morgen früh gesperrt. Und die A261 Richtung A1 ist zwischen Türtensen und dem Buchholzer Dreieck wegen Bergungsarbeiten gesperrt. Passen Sie gut auf, seien Sie achtsam und vor allem kommen Sie bald an.
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0: Josephine, Chris Rea. Ich heiße anders, Romy anders, und begleite Sie gern noch ein Weilchen durch die Nacht. Guten Abend, willkommen bei uns in der ARD-Hitnacht.

Die ARD-Hitnacht, heute wieder gesendet aus Erfurt, aus den schönen Studios von MDR Thüringen. Wir begleiten Sie gern rein in den Donnerstag. Motivation und Durchhalten, das wünschen wir natürlich Ihnen im Dienst. Oder eine Prise Entspannung, die schicken wir an Sie, die Sie uns zu Hause hören können. In jedem Falle wünschen wir eine gute Nacht.

So, es ist ein Tor gefallen im Spiel Belgien gegen Senegal. Die Belgier, die haben jetzt auch mal ein Tor geschossen, aber die Senegal führt immer noch mit 2-1. Und es ist gerade wirklich krass, es ist schon die 88. Minute, ne? Senegal führt. Und es ist überhaupt eine sehr interessante WM, muss man sagen. Also meine ganzen Favoriten, die sind raus, auf die ich gesetzt habe. Italien ist gar nicht erst mitgefahren. Wir schaffen es ja nicht mal ins Achtelfinale. Die Niederlande sind raus, verloren gegen Marokko. Und mein neuer Favorit, muss ich jetzt ganz ehrlich sagen, ist jetzt Senegal. In dieser Fußball-WM 2026, da scheint alles möglich. Senegal wird gewinnen gegen wen auch immer mit 3-1. Das ist mein Tipp. Ja. Die ARD-Hitnacht, Sie können gerne auch mir schreiben, Ihre Meinung zur Fußball-WM. Oder einfach nur, was Sie jetzt gerade Schönes in der Nacht machen, wo Sie arbeiten, warum Sie wach sind.

Bayern kommt in Fahrt. Die haben gerade ihr zweites Tor geschossen. Also es ist kurz vor Schluss und im Spiel Belgien gegen Senegal steht es aktuell 2:2. Wir behalten das Ganze im Blick. Die ARD-Hitnacht hier.

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1: Um 0 Uhr mit Ronald Lessig. Die Bundesanwaltschaft hat den mutmaßlichen Drahtzieher der Anschläge auf die Nord Stream Gasleitungen vor knapp 4 Jahren angeklagt. Nach Recherchen von ARD, Süddeutscher Zeitung und der Zeit soll sich der Ukrainer unter anderem in abgehörten Telefonaten selbst belastet haben. Aus Hamburg Anna Klüspies.
2: Dem Ukrainer Sergei K. werden Angriffe auf die zivile Energieinfrastruktur, nach dem Völkerstrafrecht ein Kriegsverbrechen, die Herbeiführung einer Sprengstoffexplosion sowie die Zerstörung von Bauwerken vorgeworfen. Sergei K. und weitere Personen sollen laut Ermittlern von Bord der Segeljacht Andromeda den Sprengstoffanschlag auf die Pipelines im Herbst 2022 ausgeführt haben. Die wichtige und politisch brisante Frage, was die ukrainische Staatsführung über den Anschlag wusste, ob sie ihn gar befohlen hat, ist aber bis heute offen.
1: Die Koalitionsspitzen von Union und SPD haben bei ihren Beratungen im Kanzleramt offenbar eine Einigung erzielt. Bis in den späten Abend war über mehrere Reformprojekte beraten worden. Die Ergebnisse wollen die Parteivorsitzenden am Vormittag präsentieren. Es ging bei den Gesprächen insbesondere um die Themen Arbeitsmarkt und Steuern. Dabei geht es etwa darum, wie man Menschen mit kleinen und mittleren Einkommen steuerlich entlasten kann. Eine Woche nach dem Erdbeben in Venezuela hat die Übergangspräsidentin Rodriguez eine Staatstrauer ausgerufen. Sie solle 7 Tage dauern, erklärte Rodriguez auf Telegram. Nach offiziellen Angaben wurden bisher fast 2300 Todesopfer geborgen. Mehr als 11.000 Menschen wurden verletzt. Mehrere 10.000 gelten noch als vermisst. Bei der Fußball-Weltmeisterschaft hat England das Achtelfinale erreicht. Das Team von Trainer Thomas Tuchel setzte sich im 16. Finale mit 2:1 gegen den Kongo durch. Aus dem ARD-WM-Team Hendrik Lückhoff.
3: Top-Stürmer Harry Kane führte England fast im Alleingang ins Achtelfinale. Der Ausnahmefußballer des FC Bayern erzielte in der Schlussviertelstunde beide Treffer und drehte damit die Partie. Der Kongo war früh in Führung gegangen. England hatte lange große Mühe. Im Achtelfinale geht's jetzt gegen Co-Gastgeber Mexiko. Nach dem Ausscheiden der deutschen Nationalmannschaft hat es laut DFB viel Hass und Hetze im Netz gegen deutsche Spieler gegeben. Kritik an unseren Leistungen stellen wir uns. Hass und Rassismus akzeptieren wir nicht, hieß es in einem Statement des DFB auf seinen Online-Accounts.
1: Und das 16. Finale zwischen Belgien und dem Senegal geht in die Verlängerung. Nach der regulären Spielzeit stand es 2:2. Das waren die Nachrichten. Das Wetter in Deutschland. Fast überall trocken bei 17 bis 8 Grad. Tagsüber im Norden und in der Mitte gebietsweise Schauer, im Süden trocken. 20 bis 30 Grad. Am Freitag oft heiter, an den Alpen Gewitter, im Nordosten einzelne Schauer. 19 bis 28 Grad. Die Zeit, es ist 0:03.
4: Und hier ist der Verkehrsservice in der ARD-Hitnacht. Die A2 Hannover Richtung Berlin ist zwischen Ciesa und Wollin wegen Straßenschäden gesperrt. Die A11 Kreuz-Uckermark-Stettin ist zwischen Penkun und dem Grenzübergang Pommeln wegen Bauarbeiten in beiden Richtungen gesperrt. Die A14 Magdeburg Richtung Schwerin ist zwischen dem Kreuz Magdeburg und dann in Warsleben wegen Fahrbahnschäden gesperrt. A20 Kreuz-Uckermark Richtung Lübeck ist zwischen Dummersdorf und dem Kreuz Rostock gesperrt wegen Bauarbeiten bis heute Nachmittag. Die A38 Göttingen Richtung Halle ist zwischen Querfurt und Schafstedt gesperrt wegen Bergungsarbeiten bis nachher um 7. Und die A71 Suhl Richtung Schweinfurt, der Tunnel Bergbock und der Tunnel Hochwald wegen der Nachbaustelle gesperrt bis ca. 6 Uhr nachher. Berlin, die A100 Wilmersdorf Richtung Neukölln ist zwischen Wechsstraße und Innsbrucker Platz gesperrt bis ca. 5 Uhr. Und letzte Meldung, die A261 Richtung A1. Die Strecke ist zwischen Tötensen und im Buchholzer Dreieck wegen Bergungsarbeiten gesperrt.
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4: Mit Romy Anders. Hi.

Liebe ARD-Hitnacht-Gemeinde, Mensch, danke schön für all die lieben, lieben Mails, die uns schon wieder erreicht haben. Das sind äußerst herzliche Zeilen, freue ich mich sehr drüber, ard-hitnacht@mdr.de. Micha, der schreibt unter anderem, dass er gerade an seinen Kollegen denken muss, der heute nämlich seine Fahrt nach München übernommen hat. Und überhaupt denkt er an alle, die gerade im LKW sitzen müssen, und wünscht eine gute, eine sichere Fahrt und vor allem ein entspanntes Ankommen. Danke, Micha, für die Mail. Dem schließen wir uns natürlich an. Bäckermeister Peter aus Bremen schreibt: Hallo, liebe Romy. Nix Dreier, nix Zweier. Bin noch alleine auf der Arbeit am Backofen. Ganz liebe Grüße an alle Zuhörenden. Euer Peter. Ich habe doch vorhin vom flotten Dreier gesprochen. Ne? Bettdecke, Kopfkissen und man selbst. Gerade reicht aber auch ein sanfter Zweier. Kopfkissen und man selbst. Die Bettdecke, die stört nur bei der Wärme. Und aus Dänemark grüßt uns der Thomas. Auch im Urlaub hört er uns, schreibt er. Und daran sieht man eben, die ARD-Hitnacht ist international. Ja. Ob Dänemark, ob Hannover, ob München, Buxtehude. Wir sind das Radio für alle.

Kommen Sie mit uns gut durch die Nacht? Wir haben schon wieder Donnerstag, den 2. Juli. Sie hören die ARD-Hitnacht mit Ihren Lieblingshits. Und jetzt Musik von Amy MacDonald. Bitte

0: Es wird 12:30. Hier ist der Verkehrsservice in der ARD-Hitnacht. Die A2 Hannover Richtung Berlin ist zwischen Ciesa und Wollin wegen Straßenschäden gesperrt. Die A11 Kreuz-Uckermark-Stettin ist zwischen Penkun und dem Grenzübergang Pommellen wegen Bauarbeiten bis heute Abend in beiden Richtungen gesperrt. Und die A14 Magdeburg Richtung Schwerin ist zwischen dem Kreuz Magdeburg und Dallenwarsleben wegen Fahrbahnschäden gesperrt. Die A20 Kreuz-Uckermark Richtung Lübeck ist zwischen Dummerstorf und dem Kreuz Rostock gesperrt wegen Bauarbeiten bis heute Nachmittag. Und die A38 Göttingen Richtung Halle ist zwischen Querfurt und Schafstedt gesperrt bis um 7 nachher in der Früh wegen Bergungsarbeiten. A71 Suhl Richtung Schweinfurt, der Tunnel Bergbock und der Tunnel Hochwald wegen der Nachtbaustelle bis ca. 6 Uhr nachher gesperrt. Und wir haben noch die Meldung Berlin. Die A100 Wilmersdorf Richtung Neukölln ist zwischen Wechsstraße und Innsbrucker Platz bis ca. 5 Uhr gesperrt. Und auch die A261 Richtung A1 ist zwischen Tüttensen und Buchholzer Dreieck wegen Bergungsarbeiten gesperrt.
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0: Gute Fahrt und eine schöne Nacht.

Die Fußball-WM, das ist wirklich eine ganz harte Angelegenheit. Da führt Senegal lange, lange Zeit gegen Belgien mit 2:0. Und dann schießen die Belgier kurz vor Schluss noch den Ausgleich. Mit 2:2 ging es vorhin in die Verlängerung. Und da wird nun weitergekämpft mit ganz viel Leidenschaft. Ich muss ehrlich sagen, wir tun die Fußballer alle Mann auf dem Platz leid. Die sehen so kaputt und fertig aus. Das ist unheimlich anstrengend. Aber wird noch gekämpft. Noch steht es 2:2. Aber ja, wahrscheinlich geht's ins Elfmeterschießen. Wir halten Sie natürlich auf dem Laufenden. Sie müssen ja informiert sein, auch jetzt in der Nacht. Mit der ARD-Hitnacht. Schön, dass Sie bei uns sind.

tonight. Train, einfach gute Musik in der ARD-Nacht. Gerade Elfmeterschießen für Belgien und der Ball geht rein. Schade, schade, schade. Ich war echt für Senegal. Aber es führt Belgien jetzt mit 3:2. Das ist der Fakt. Sie hören die ARD-Nacht. Wir freuen uns sehr, dass wir Sie durch die Nacht begleiten dürfen.

Putten on the Ritz, die ARD-Hitnacht hier. Ach Mensch, Senegal, da weinen ganz viele von den Fußballspielern. Tut mir richtig leid, das Spiel ist vorbei. Belgien hat gegen Senegal gewonnen. In der Verlängerung fiel dann das 3:2. Okay, haben wir das dann auch abgeklärt? ARD-Hitnacht@mdr.de. Der Werner aus Zwickau fragt, liebe Romy, was macht ihr beim Radio eigentlich, wenn ihr Musik spielt? Euch langweilen bestimmt nicht, oder? Grüße aus Sachsen vom Zwickau-Werner. Zwickau-Werner, das klingt auch schön. Also, wenn wir hier Musik spielen, auch jetzt in der Nacht, dann essen wir manchmal. Dann denken wir mitunter auch nach, ne, was wir als nächstes erzählen können. So ganz planlos darfst du selbst beim Radio nicht sein. Wir singen mitunter, wenn uns die Musik gefällt. Und vor allem müssen wir auch immer die Zeit im Blick behalten. Ne? Wir müssen das gut takten, dass wir auch genau zu den Nachrichten rauskommen. Das heißt, jetzt in 7 Minuten wird es um 1, die 1 Uhr Nachrichten, die folgen in der ARD-Hitnacht. Eine schöne Nacht. Wünscht Ihnen Romy Anders. Hi und willkommen.

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1: Um 1 Uhr mit Ronald Lessig. Knapp 4 Jahre nach den Anschlägen auf die Nord Stream Pipelines in der Ostsee hat die Bundesanwaltschaft den mutmaßlichen Drahtzieher angeklagt. Der Anwalt des Ukrainers bestätigte entsprechende Medienberichte. Aus der Nachrichtenredaktion Astrid Fietz.
2: Wie ARD, Süddeutsche Zeitung und die Zeit berichten, wirft die Bundesanwaltschaft dem Mann unter anderem Kriegsverbrechen vor. Das hanseatische Oberlandesgericht in Hamburg muss die Anklage prüfen. Bei der Sabotageaktion im September 2022 hatten Sprengsätze Leitungen schwer beschädigt, die für den Transport von russischem Gas gebaut worden waren. Der Angeklagte war im vergangenen August in Italien festgenommen und später nach Deutschland ausgeliefert worden.
1: Die Koalitionsspitzen von Union und SPD haben bei ihren Beratungen im Kanzleramt offenbar eine Einigung erzielt. Bis in den späten Abend war über mehrere Reformprojekte beraten worden. Die Ergebnisse wollen die Parteivorsitzenden am Vormittag präsentieren. Es ging bei den Gesprächen insbesondere um die Themen Arbeitsmarkt und Steuern. Dabei geht es etwa darum, wie man Menschen mit kleinen und mittleren Einkommen steuerlich entlasten kann. Bundesumweltminister Schneider treibt die Pläne für eine schnellere Suche nach einem Atommüllendlager voran. Es gäbe Möglichkeiten, einen Standort bis zum Jahr 2050 festzulegen, sagte der SPD-Politiker bei einem Besuch im Zwischenlager in Lubmin in Mecklenburg-Vorpommern. Schneider verwies auf einen Gesetzentwurf, der ein verändertes Erkundungsverfahren beinhaltet. Er hoffe, dass das Kabinett noch in diesem Jahr das Vorhaben auf den Weg bringen wird. Nach Einschätzung von Experten könnte die laufende Endlagersuche für deutschen Atommüll bis zum Jahr 2074 dauern. Belgien steht im Achtelfinale der Fußball-WM. Die Belgier haben ihr 16. Finale gegen den Senegal mit 3:2 nach Verlängerung gewonnen. Aus dem ARD-WM-Team Hendrik Lückhoff.
3: Ein Elfmeter in der Nachspielzeit der Verlängerung entschied dieses dramatische Spiel. Kapitän Tielemans traf vom Punkt für die Belgier, verhinderte damit ein Elfmeterschießen und sorgte fürs Weiterkommen seines Teams. Dabei sah der Senegal kurz vor Ende der regulären Spielzeit schon wieder sichere Sieger aus, führte völlig verdient mit 2:0, ehe Belgien innerhalb von 3 Minuten 2 Tore schoss und damit die Verlängerung erzwang. Da passierte nicht viel, bis zum Elfmeter unmittelbar vor Schluss. Auch England ist eine Runde weiter durch einen mühsamen 2:1 Sieg gegen den Kongo.
1: Das waren die Nachrichten. Das Wetter in Deutschland. Fast überall trocken bei 17 bis 8 Grad. Tagsüber im Norden und der Mitte Schauer, im Süden trocken bei 20 bis 30 Grad. Am Freitag oft heiter, an den Alpen Gewitter, im Nordosten Schauer, 19 bis 28 Grad. Am Samstag im Süden sonnig, im Norden Schauerwetter bis 30 Grad. Es ist 1:03 Uhr.
4: Der Verkehrsservice in der ARD-Hitnacht. Die A2 Hannover Richtung Berlin ist zwischen Ciesa und Wollin gesperrt wegen Straßenschäden. Und die A11 Kreuz-Uckermark-Stettin ist zwischen Penkun und dem Grenzübergang Pommeln wegen Bauarbeiten bis heute Abend gesperrt. Beide Richtungen. Die A14 Magdeburg Richtung Schwerin ist zwischen dem Kreuz Magdeburg und Dahlen-Warsleben wegen Fahrbahnschäden gesperrt. Dann haben wir die A20 Kreuz-Uckermark Richtung Lübeck, ist zwischen Dummerstorf und dem Kreuz Rostock wegen Bauarbeiten bis 16 Uhr gesperrt. Die A38 Göttingen Richtung Halle ist zwischen Querfurt und Schafstedt gesperrt wegen Bergungsarbeiten, wahrscheinlich bis nachher um 7. Und die A71 Suhl Richtung Schweinfurt, der Tunnel Bergbock und der Tunnel Hochwald ist wegen der Nachtbaustelle bis ca. 6 Uhr gesperrt. Berlin, die A100 Wilmersdorf Richtung Neukölln ist zwischen Wechsstraße und Innsbrucker Platz gesperrt bis ca. 5 Uhr. Und wir haben die A261 Richtung A1. Die Strecke ist zwischen Türtensinn und mit dem Buchholzer Dreieck wegen Bergungsarbeiten gesperrt.
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In einer doch angenehmen Nacht. Die Temperaturen, die liegen meist zwischen 12 und 17 Grad. Und heute am Tag und auch morgen ist es oft sonnig und sommerlich warm. So doch schönes Sommerwetter. Aber die Hitze, die hitzigen Tage, die da hinter uns liegen mit 40 Grad und knapp drüber, das war schon verdammt hart. Und für mich besonders hart, weil genau bei 40 Grad auf der Autobahn meine Klimaanlage ausgestiegen ist. Was hab ich gelitten? Und klar, sofort sagen dann die Älteren, ich komme ja aus der DDR, mein Vater, Romy, wir sind doch früher mit dem Trabi nach Ungarn gefahren, ohne Klimaanlage. Ging auch und es war auch heiß früher. Ja, aber wir sind ja jetzt nicht mehr früher. Wir sind alle etwas verwöhnt. Und da kann man froh sein, wenn man so eine tolle Werkstatt hat wie ich. Die haben ganz unkompliziert und schnell geholfen. Also bei mir im Auto funktioniert alles wieder, Gott sei Dank. Was war denn Ihr Erlebnis in den vergangenen Hitzetagen, das bleibenden Eindruck hinterlassen hat? Schreiben Sie gerne auf ARD-Hitnacht@mdr.de. Also ich freue mich auf Ihre Nachrichten. Der Nachttalk in der ARD-Hitnacht ist hiermit eröffnet. 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

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Weil ich gerade von meiner Autoklimaanlage erzählt habe, die ausgestiegen ist in den letzten Tagen bei 40 Grad auf der Autobahn. Furchtbar war das. Das schreibt die Birgit aus Berlin. Wir sind früher immer ohne Autoklimaanlage gefahren. Wir hatten gar keine. Mit runtergelassenen Fenstern. Der Sommerwind war schön, der Nacken hinterher steif. Wir aber trotzdem glücklich. Okay, Grüße nach Berlin. Let's stay together. 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

0: 9.30 Uhr. Es ist 13:30 Uhr. Der Verkehrsservice in der ARD-Hitnacht. Die A2 Hannover Richtung Berlin ist zwischen Ciesa und Wollin gesperrt wegen Straßenschäden. Die A11 Kreuz Uckermark Stettin ist zwischen Penkun und dem Grenzübergang Pommeln wegen Bauarbeiten bis ca. 20 Uhr gesperrt. Die A14 Magdeburg Richtung Schwerin ist zwischen dem Kreuz Magdeburg und Dannenbarsleben wegen Fahrbahnschäden gesperrt. Dann haben wir die A20, Kreuz Uckermark Richtung Lübeck, ist zwischen Dummersdorf und dem Kreuz Rostock wegen Bauarbeiten bis 16 Uhr gesperrt. Die A38, Göttingen Richtung Halle, ist zwischen Querfurt und Schafstedt gesperrt. Da laufen nach wie vor Bergungsarbeiten. Und die A71, Suhl Richtung Schweinfurt, der Tunnel Bergbock und der Tunnel Hochwald wegen der Nachtbaustelle bis ca. 6 Uhr gesperrt. Berlin, die A100, Wilmersdorf Richtung Neukölln, ist zwischen Wegstraße und Innsbrucker Platz gesperrt, bis ca. 5 Uhr nachher. Und dann haben wir noch die A261 Richtung A1. Die Strecke ist zwischen Tüttensen und Buchholzer Dreieck wegen Bergungsarbeiten gesperrt. Passen Sie schon auf und kommen Sie gut und sicher und vor allem bald an.
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0: In dieser Nacht hören Sie anders, mit Romy anders. Grüße ganz herzlich. Hi.

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Lieblingshits in der ARD-Hitnacht. Midnight Lady, Chris Norman war das. Die ARD-Hitnacht heute mit ihren Hitzegeschichten. Na, was ist Ihnen in diesem Sommer bisher passiert? Wir hatten es ja wirklich schon sehr, sehr heiß, bei 40 Grad und knapp drüber. Was ist Ihnen da in Erinnerung geblieben? Und meine letzte Geschichte, das ist anderthalb Wochen her, da steckt die Klimaanlage im Auto aus, bei 40 Grad auf der Autobahn. Das war äußerst unschön. Und Leute wie mein Vater zum Beispiel, das ist auch ein richtiger Kämpfer, ne? Die sagen, ja, nicht jedes Auto hat heutzutage eine Klimaanlage, die müssen da auch durch. Hat er natürlich recht. Und dann, das ist der beste Satz, der dann immer kommt, wir hatten früher sowieso gar keine Autoklimaanlage, sind aber bis nach Ungarn gefahren in der größten Sommerhitze hin und zurück und wir haben es auch überlebt. Okay, das war früher. Isolde schreibt zum Beispiel, vor 30 Jahren waren die Temperaturen auch andere als heute. Und LKW-Fahrer Micha, der meint, dass bei ihm in der Sommerhitze schon mal der Straßenbelag am Reifen kleben geblieben ist. Aber das ist ja dann auch ein Problem. Ne? Was Ihnen schon passiert in der Hitze? ard-hitnacht@mdr.de

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Indy aus Ulm schreibt: Liebe Romy, ich war tatsächlich so blöde oder so mutig, in der absoluten Sonne 1,5 Stunden Unkraut zu jäten. Abkühlung nachher mit dem Gartenschlauch, das ging dann schon. Grüße aus Ulm. Unkraut jäten. Oh mein Gott, das mache ich ja nie selber. Ja, wozu hat man Familie? Na, die Aufgaben, die müssen immer gut verteilt sein. Das gibt jedem das Gefühl, dass er wichtig ist. Don't stop, Fleetwood Mac.

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1: Um 2 Uhr mit Ronald Lessig. Die Bundesanwaltschaft hat den mutmaßlichen Drahtzieher der Anschläge auf die Nord Stream Gasleitungen vor knapp 4 Jahren angeklagt. Nach Recherchen von ARD, Süddeutscher Zeitung und der Zeit soll sich der Ukrainer unter anderem in abgehörten Telefonaten selbst belastet haben. Aus Hamburg, Anna Klüschpies.
2: Dem Ukrainer Sergei K. werden Angriffe auf die zivile Energieinfrastruktur, nach dem Völkerstrafrecht ein Kriegsverbrechen, die Herbeiführung einer Sprengstoffexplosion sowie die Zerstörung von Bauwerken vorgeworfen. Sergei K. und weitere Personen sollen laut Ermittlern von Bord der Segeljacht Andromeda den Sprengstoffanschlag auf die Pipelines im Herbst 2022 ausgeführt haben. Die wichtige und politisch brisante Frage, was die ukrainische Staatsführung über den Anschlag wusste, ob sie ihn gar befohlen hat, ist aber bis heute offen.